Niet! Nein, nein, nicht! Nein!

0: Im Namen Gottes.
1: Amen.
0: Mir stöhnt da statt Relanz gemeint. Mir gelte fürs ganz Volk. Und wend nach altem Bruch, Tage. Was ungesetzlich soll sie in unserer Versammlung? Selb Not von der Zeit entschuldigen.
2: Wir haben friedlich in unseren Häusern und in unseren Heimen gelebt und geschafft. Und sind alle weg gute Nachbarn gsi. Den fremden Pilger haben wir immer eine offene Tür gehabt. Wir haben dem Kaiser gegeben, was dem Kaiser ist. Und seine Vögte haben wir nie die Achtung verweigert, bis der Gässler über uns gekommen ist. Seitdem ist es mit dem Frieden und mit der Ruhe vorbei. Jeder von uns hier weiss von dem grusigen Treiben von seinen Horden und von ihrer Unmenschlichkeit.

0: lang werden wir das nur tragen? Keine Stunde länger, als bis wir stark genug sind, um dieser Tyrannie ein Ende zu machen. Darum haben wir uns heute hier getroffen. In der letzten Nacht vom Brachmonat. Damit wir zusammenstanden wie in früheren Zeiten. Und der alte Schwur erneuert, wo unsere Väter hier haben. Wenn eine Not über unser Volk und über unser Land gekommen ist.
1: Was sie mies, soll sie. Wir werden die Fegd verjagen. Wenn sie mies, auch mit Blut.
2: Wenn's losgeht, wenn wir uns von Berg zu Berg Zeichen geben mit den Vier.
3: Erwartet's mit Geduld.
0: Es taget. Wir müssen uns trennen.
4: Wir wollen sein ein einzig Volk von Brüdern. In keiner Not uns trennen und Gefahr.
5: Wir wollen sein ein einzig Volk von Brüdern. In keiner Not uns trennen und Gefahr.
4: Wir wollen frei sein, wie die Väter waren. Eher den Tod, als in der Knechtschaft leben.
5: Wir wollen frei sein, wie die Väter waren. Eher den Tod, als in der Knechtschaft leben.
4: Wir wollen trauen auf den höchsten Gott. Und uns nicht fürchten vor der Macht der Menschen.
5: Wir wollen trauen auf den höchsten Gott und uns nicht fürchten vor der Macht der Menschen.

0: Sucht den Waldrand ab! Durchsucht den Wald! Da müssen sie doch irgendwo sein!
1: Niemand mehr hier! Nichts zu finden! Alles verfolgt!
0: Zurück!
2: Das Maß der Missetaten ist voll. Niemand hier in den drei Landen kann glauben, das Volk nicht und auch nicht die Edlen, dass diese Tyrannei in eurem Namen, kaiserlicher Herr, und mit eurem Willen geschieht. Wir dienen in Treue und Gehorsam, wie es in den alten Freiheitsbriefen festgelegt ist. Aber wir fordern, dass gleiches Recht auch uns gewährt bleibt. Schwere Gefahr droht der Ruhe, der Ordnung und auch der Friedfertigkeit in unseren Landen, und es könnte der Tag und die Stunde kommen, an dem das verzweifelte Volk das unerträgliche Joch abschüttelt.
3: Es wäre mein schönster Tag, diese Sache meinem Kaiser selber vorbringen zu können. Doch ich bin ein alter Mann und den Anstrengungen einer solchen Reise nicht mehr gewachsen.
4: Darum empfehle ich meinen Neffen eurer Huld. Er ist eines Sinnes mit mir und wird mit der gleichen Überzeugungskraft wie ich unsere Rechte wahren. In nomine Domini Augustus, anno 1291, Freiherr von Attinghausen.
5: Mir sind die Days.
4: So?
5: Das geht mir nicht an.
4: Doch, das geht dir etwas an.
5: Aber ich vertrage nicht, dass mir unsere Nase gange Tagläge heute vom Hof hier stecken. Da ist ihre Sache und damit basta.
4: Udenz, das ist unsere Sache. Für das sind wir da, für unsere Leute einzutreten. Aber du schämst dich ja schon, wenn dich auf der Straße ein Bauer grüßt.
5: Mir ist jeder recht. Aber ich find's nicht richtig, dass der Bauer uns verrecken will, auf der gleichen Bank hocken wie die Herrenleute.
4: Das seist du!
5: Die lachen uns ja aus. Buren an der Rufen sind.
4: Warum nicht? Was sind wir dann? Solange wir zurückdenken können, eigene Herren auf eigenem Boden. Und kann ich Nacht? Ich gehe die Gerüstige. Du lässt dich von einem falschen Glanz verführen. Gang. Gang, wenn das auch lieber ist.
5: Die Welt gehört gang am stärksten und das ist der Kaiser. Um nicht unten zu gehen, muss man sich bezieht im Richtigen anschließen.
4: Das sind bis jetzt wir gewesen. Wir haben den Staat gebracht.
5: Was können wir, ein Volk von Hirten, gegen den Kaiser sein Heer?
4: Lern das Volk von Hirten kennen, Bub! Uli, du gehörst doch zu uns.
5: Ich habe mein Wort gegeben, ich bin gebunden.
4: Ja. Durch eine Frau, ich habe es gesehen. Aber ich verstehe dich nicht mehr.
5: Du kennst sie ja nicht. Wie kannst du überhaupt über sie reden? Sie wird diesem Geschlecht nur Ehre bringen.
4: Wegen einer Frau willst du zum Verräter werden. An unserer heiligen Sache.
5: Verräter? Jetzt längt's aber. Ja, genug!

0: Du hast Streit gehabt.
1: Wieso?
0: Ich sehe es doch. Mit deinem Oheim. Wegen mir.
1: Ja.
0: Er sagt, es sei meine Schuld, dass ihr euch nicht mehr so versteht wie früher. Ist das wahr?
2: Ja, weil er in seinem Starrsinn die neue Zeit nicht wahrhaben will. Er faselt vom Volk und seinen alten Rechten, die nicht angetastet werden dürfen. Was will er denn? Er denkt nicht weiter als diese engstirnigen Bauernschädel. Ich halte es hier nicht mehr länger aus.
1: Wir gehen an den Hof, Bertha. Dort gehören wir hin.
0: Nein, Ueli, dort gehören wir nicht hin, wenn wir unsere Liebe retten wollen.
1: Wieso? Warum? Ich verstehe das nicht.
0: Merkst du noch immer nicht, was hier gespielt wird, Ueli? Sie wollen dich einspannen für ihre Sache, die keine gute Sache ist. Und deshalb dürfen wir nicht an den Hof. Dein alter Oheim hat nicht so Unrecht mit seinem Gerede von Volk und Freiheit. Man wird dich hier bald besser brauchen.
3: Land auf, Land ab! Überall Rebellen! Scharenweise treibt sich das Gericht herum. Vor meiner Nase! Frech und dreist! Als gäbe es mich nicht. Keinen Gessler und kein Gesetz. Sie rotten sich zusammen wider den Kaiser, ihren Herrn. Ich jag euch hinterher und ihr bringt mir nicht einen dieser Kerle!
4: Schert euch zum Teufel! Bevor der Landvogt euch auspeitschen lässt.

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Kaisers Namen hört! Ihr seht diesen Hut, Leute von Uri. Mitten in Altdorf wird er aufgerichtet.

0: Ze lachen toch wel nog.
1: Aber nicht bei Messe.
0: Wir sind von jeher Jäger gewesen. Er wollte auch mal einen werden.
2: Wann kommen wir mal ein paar Gönnebücher?

0: Hast du schon genug?
1: Der Vater und ich mögen nicht mehr.
2: Hey, ja, ich muss auf Altdorf happen.
1: Oh ja, gut, Rani besuchen. Das ist für Mikro, Vater.
2: Was?
1: Ja, gern.
0: Lach den Bogen da. Gang doch nicht.
1: Vater und ich haben keine Angst vor dem Gästen.
0: Bleib da.
2: Was fällt dir ein?
0: Ich weiß nicht.
1: Von mir hat Vater.
0: Lach mir wenigstens den Bub da. Gang nicht.
2: Ich muss mit dem Mani etwas reden. Ade.
1: Ade. Ich bleib mit dem Mutter.

0: pachten.
1: Huh?
0: Op Zeebrouw werken je pachten.
1: Werken? Nee, niet in vooral. Wees, laat maar opsteek. Immer weiter en weiter. Dat doen ze eigenlijk aufhören, Berg. Man kommt in een grosses Land, dat flach is, wie een Garten.
0: Warum gehen wir denn nicht dort hin?
1: Sie ist nicht unser Boden.
0: Und gehört ihr das?
1: Der Kaiser.
0: Wer ist eigentlich der Kaiser?
1: Der Kaiser? Ja. Ein Mensch wie mir.
0: Wie mir?
1: Ja, wie du und ich. Wir sind nicht das Höchste.

0: Mann.
1: Was ich?
0: Ihr habt dem Hut den Gruß versagt.
1: Was habe ich?
2: Man hat den Hut mit gebeugtem Knie und mit entblößtem Haupte zu verheeren. Wer das Gebot verachtet, verfällt dem Kaiser mit seinem Leib und Gut.
1: Hä?
3: Was ist denn da los?
0: Verstellt euch nicht! Ihr kennt doch das Gebot! In den Turm mit ihm!
4: Um Gottes Willen, Tal! Was hätt's gar?
5: Hier vor.
2: Dieser Mann verweigert den Gruß!
0: Ich wollte ihn verachten!
3: Das Volk bete
2: ich
3: für ihn!
2: In den Turm!
5: Verachtest du so deinen Kaiser, Tell?
1: Solange ich lebe, habe ich nur vor dem Herrgott knüllt.
0: Abführen! Er soll für seine Frechheit büßen!
5: Tell, ich habe dem Volk das Waffentragen verboten. Du übertrittst diesen Befehl bereits zum zweiten Mal. Lasst sie! Du bist doch ein Meisterschütze, nicht? Bring mir diesen Apfel. Das ist doch dein Bub, Tell.
1: Ja, Herr.
5: Stellt ihn vor die Stange mit dem Hut und setzt ihm diesen Apfel auf den Kopf. Und dort macht deine Gasse frei.
2: Gott, hört ihr
5: den? Nimm deine
3: Armbrust.
5: Und zählt ihm 50 Schritte. Stell dich dorthin. Und erschieß den Apfel.

0: Das könnt ihr vom Vater nicht verlangen.
1: Du wirst den Apfel schießen. Ich will's.
2: Herr Landvogt, nehmt alles, was ich habe. Aber verlangt nicht so etwas Grässliches von meinem Vater.
1: Ich kann sie beide töten. Aber ich lege gnädig ihr Geschick in seine eigene Hand.
3: Tschüss, Vater, wir treffen Tröpfel schon.

0: Hierhin. Er kann doch dieses teuflische Spiel nicht weitertreiben.
1: So tu etwas.
0: Jetzt ist genug, Herr Landvogt. Solche Grausamkeit verdient der Tell nicht.
2: So? Habt ihr euren Sinn geändert? Ich denke, ihr gehört zu uns. Er hat den Kaiser auf das Schwerste beleidigt.
3: Mir schwimmt's vor den Augen. Ich kann nicht. Mach mit mir, was er will. Bringe mich um. Aber andere Bub am Lappen.
2: Ich will den Schuss. Steckt es noch einen zweiten Pfeil zu dir? Wozu?
3: Herr, das ist ein alter Schützenbruch.
2: Nein. Sag mir die Wahrheit, Tell. Was es auch sei. Dein Leben sichere ich dir. Wozu der zweite Pfeil?
3: Mit dem zweiten Pfeil. Hätte ich auf euch geschossen, wenn ich wie Bub tät hätte. Und euch, euch hätte bei Gott nicht gefehlt.
2: Ich habe dir das Leben gesichert, Tell. Das will ich halten. Aber vor einem Schützen, der so etwas im Sinn hat, werde ich auf der Hut sein. Wendet ihn! Kehrt ihn auf mein Schiff! Ich werde ihn selbst auf meine Boot nach Küstner bringen.
0: Das dürft ihr nicht! Das darf nicht einmal der Kaiser! Das steht in unserem Freiheitsbrief!
2: Macht euch nicht lächerlich. Die Zeiten sind vorbei.
4: In der Küche.
5: Was ist denn?
4: Unten, unten. Es ist was Schreckliches passiert. Dort.

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0: Potenz.
1: Ich glaube, er kommt gleich.
2: Wir drei Länder hat uns heimlich zusammengetan, um die Vögel zu verjagen.
3: Am gleichen Tag stehen wir auf gegen die Gewaltherrschaft.
1: Die alte Freiheit.

Boden! Wir sind verloren!

0: Mein Mann ist eingesperrt. 6 Monate liegt er ohne Gericht im Turm.
1: Aus dem Weg! Kommt mit euren Bitten auf die Bucht!
0: Ich gehe nicht mehr fort, bis der Vogt mir den Mann zurückgibt.
1: Mach ganz weit!
0: Nein! Da liege ich mit meinen Gehofen! Gib uns den Vater oder verdrampeln uns alle zusammen!
1: Lass sie fort! Oder ich halte, dass sie weg!

In nomine Domini. Es ist ein ehrbar Werk und dient gemeinem Nutzen. Angesichts der bösen Zeit haben sich die Talleute von Uri, Schwyz und Ob und Nittenwald in guten Treuen versprochen, sich gegenseitig mit Leib und Gut beizustehen, mit aller Macht und Kraft, wider alle und jeden, der ihnen irgend Gewalt antun, sie belästigen, schädigen oder gegen ihr Leib und Gut Böses im Schilde führen wollte, und geschehenes Unrecht zu rächen. Wir haben mit einem Eid geschworen, unsere Gestalt der Eidgenossenschaft bekräftigen. Was wir beschlossen, ist zu gemeinem Nutz und Frommen und soll, so Gott will, ewig dauern.

0: So, rein, ab, vorwärts auf den Holzblock.
1: Wer ist gekommen?
0: Der Landenberger kniet vor dir, Vater. Schau noch einmal an, der alte blinde Mann. Da bist du stark gewesen, du Feigling, du Lump, du Hund, du Dreckige. Das Bild nimmst mit in die Ewigkeit.
1: Dann sind wir ja frei.
0: Ja, Vater, es ist erreicht, was wir auf dem Riedli geschworen haben.
1: Tönt euren Sieg nicht mit Blut versudeln. Gang, Landenberg.

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1: Als nächstes hören wir eine wunderschöne Komposition vom Hosi Straub, «Ein Stückchen Heimat». Und wer könnte den Hosi Straub besser interpretieren als die Geile vom Berner Örgeli Plausch? Nachher geht es durch diese hohle Gasse mit der Ländlerkapelle «Gebrüder He».

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0: Lieber Lorenz, wer kennt die?
1: Hallo, hallo.
0: Komm mal die Schelme.
1: Was spielst du zusammen? Was soll denn das?
0: Das ist Musik.
1: Wie wir das geprobt haben heute Nachmittag. Wir machen den Einlauf und dann kommst du.
0: Einlauf, hey!
1: Entschuldigung vielmals.
0: Also, du?
1: Du bringst mich schon ganz durcheinander. Also, wir machen den Eingang und dann kommst du. Ja?
0: Bist du da?
2: Jetzt.
1: Du sollst singen.
0: Das ist singen.
1: Nein, bitte. Ivan
0: Rebrov.
1: Nein! Ivan Lorenzberg jetzt.
0: Ivan Lorenzberg.
1: Diedlio et diri ho.
0: Da kommen die schönen Mädchen daher.
1: Diedlio et diri. Jetzt musst du jodeln.
0: Also. Ja, ganz einfach. Aber Mädchen, tanzt's nicht so hoch.
1: Jedlio itiriaho.
0: Sonst fliegt euch der Stab ins Loch.
1: Na hallo bitte, ich weiß schon, was bitte. Was singst du halt für einen Text? Also, weißt du...
0: Ruhig!
1: Jetzt jodel!
0: Dann nehmen wir so einen Besen her.
1: Am Besen? Also.
0: Dann fahren wir ein bisschen so hin und her.
1: Nein!
0: Ah! Mir da alle!
1: Beruhig dich jetzt, bitte. Wir müssen das Lied wirklich fertig singen jetzt. Jetzt

0: Noch nicht mehr. Aus!
1: Ja, aber jetzt müssen wir wirklich aufhören. Jeglio in Tiria, ho, weil wir schon wieder durchgequert. Jeglio in Tiria.
2: Ja, dann hey, die Lani, halla, da, hey, die Lani, halla, zweite Stimme. Hey, zweite Stimme.
3: Was ist denn da los, Herr? Sag mal, ist dein Mikrofon kaputt?
2: Ja, kann ich auch wissen.
3: Ach komm, da war doch nie eines dran. Das Mikrofon ist nicht schuld, ich hab's jetzt gehört. Deine Stimme ist im Eimer.
2: Eimer, überhaupt keinen Eimer.
3: Ja, ich hab's ja gehört. Bitte, wir brauchen dringend einen Tee für den Hirsch.
2: Ja, ein Hopfenblütentee.
3: Ein Hopfenblütentee, was ist denn das?
2: Ja, Bier.
3: Ach, du in deinem Zustand ein Bier?
2: Ja.
3: Der Karl Moik, der hat eine Stimme, der kann ein Bier trinken, aber du solltest wirklich einen Tee trinken.
2: Ja, aber der braucht nicht singen.
3: Aber ein Bier hat er.
2: Ja, wo?
3: Hinter dir.
2: Wow! So. Ein Prost, ein Prost. Sitz mit! Der Gewürz. Muss es bleiben. Wow! Was geht mir? Wow!
4: Hallo, hallo, hallo, hey!
0: Was ist denn? Was ist denn? Ha!
3: Oh, jetzt können wir aufhören.
0: Was ist denn los?
5: Der

0: Спасибо.
1: Wolltest du was hören? Dann kennst du das nächste Mal.

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1: Im Studio Holger Dilk, schönen guten Tag. Mit Blick auf das Niedrigwasser setzen immer mehr Bundesländer das Sonntagsfahrverbot für Lkw aus. Zuletzt sind jetzt Schleswig-Holstein, Bayern, Baden-Württemberg und Mecklenburg-Vorpommern dazugekommen. Mehr von Tim Britztrup.
2: Davor hatten schon Niedersachsen, Nordrhein-Westfalen, Rheinland-Pfalz und das Saarland erlaubt, dass auch sonntags LKWs auf den Autobahnen unterwegs sein dürfen. Damit soll dafür gesorgt werden, dass Waren an ihr Ziel kommen. Viele deutsche Flüsse melden nach wochenlanger Hitze und Trockenheit historisch niedrige Pegelstände und sind kaum noch schiffbar. Logistikverbände warnen allerdings vor zu hohen Erwartungen, weil deutschlandweit rund 100.000 LKW-Fahrer fehlen.
1: Beim aktuellen Hitzesommer ist kein Ende in Sicht und die damit einhergehende Trockenheit sorgt für immer mehr Probleme. Auch in der Landwirtschaft sieht es nicht gut aus. Jana Klonikowski.
3: Nein, der fehlende Regen sorgt vielerorts für eine ganz schlechte Heuernte. Dabei wird das Heu ja dringend gebraucht, um die Tiere füttern zu können, auch über den Winter. Das geht nun oft nicht. Viele Bauern müssen teuer Futter zukaufen oder Tiere anders als geplant verkaufen, oft dann an Schlachthöfe, was dort wiederum die Preise senkt. Und das trockene, heiße Sommerwetter geht weiter. Ergiebiger Regen ist diese Woche erstmal nicht in Sicht. Das dürfte auch eine schlechte Nachricht für die niedrigen Flusspegel in Deutschland sein.
1: Hitze und Trockenheit setzen den Atomkraftwerken in Frankreich zu. Immer wieder müssen die AKWs ihre Leistung drosseln. Vorgestern lag die Ausfallquote bei 15,6%. Das ist ein neuer Rekord. Die Kraftwerke liegen alle an Flüssen. Wenn es zu warm wird, müssen sie die Stromproduktion runterfahren, damit sich die Flüsse nicht aufheizen. Immer mehr Mädchen werden wegen Magersucht im Krankenhaus behandelt. Die Zahl der Fälle hat sich in den vergangenen 20 Jahren mehr als verdoppelt. Laut Statistischem Bundesamt waren im Jahr 2024 rund 6.000 Mädchen zwischen 10 und 17 wegen Essstörungen in Behandlung. 2004 waren es noch 2.800. Neuer Rekord für den Tourismusstandort Deutschland. Im ersten Halbjahr gab es fast 224 Millionen Übernachtungen in Hotels oder auf Campingplätzen. Laut Statistischem Bundesamt wurde der Bestwert aus dem vergangenen Jahr damit schon wieder übertroffen.
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4: Mit KI-Support. Sonnig und trocken ist es heute in vielen Ecken. Nur im Norden hängen mehr Wolken und es bleibt meist trocken. Richtung Mittag und Nachmittag geht das so weiter. An den Alpen können aber vereinzelt mal Schauer oder ein Gewitter aufziehen. Dazu gibt es Höchstwerte von 18 bis 34 Grad. Morgen wieder viel Sonne, an den Alpen später wieder etwas unruhiger, maximal bis 35 Grad.

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2: In Kolumbien hat es vor wenigen Stunden ein schweres Erdbeben gegeben. Unsere Korrespondentin ordnet die Lage ein. Israels Premierminister Netanyahu geht auf Konfrontationskurs mit US-Präsident Donald Trump. Und dank des Gotthard-Basistunnels rücken mit Altdorf und Bellinzona zwei Gemeinden näher zusammen, die lange nichts miteinander zu tun hatten. Das sind die Themen im Info 3. Am Mikrofon ist Manuel Fasol. Teile Kolumbiens sind von einem starken Erdbeben erschüttert worden. Der kolumbianische Erdbebendienst gibt die Stärke des Bebens mit 7,4 an. Es seien Häuser beschädigt worden, es gäbe auch Verletzte, teilen lokale Behörden mit. Ich spreche nun mit Südamerika-Korrespondentin Teresa Delgado, sie ist derzeit in Chile. Was weiß man bis jetzt über das Erdbeben in Kolumbien?
3: Das Beben hatte nach den neuesten Angaben des US-amerikanischen Geologischen Dienstes eine Stärke von 7,4. Das Epizentrum lag im Westen Kolumbiens in der Region Chocó in rund 100 Kilometern Tiefe. Die Erschütterungen waren aber bis in die Hauptstadt Bogotá, sogar bis nach Venezuela zu spüren, bis nach Caracas und auch bis nach Ecuador, also auch in den Nachbarländern. Aus den Regionen Chocó und Pereira werden Verletzte und erhebliche Gebäudeschäden gemeldet. Auch in der kolumbianischen Stadt Cali gibt es Berichte über eingestürzte Gebäude. Die Behörden sind noch an der Schadensaufnahme. Für die Hauptstadt Bogotá gibt es bislang keine Meldungen über größere Schäden. Eine Tsunami-Warnung wurde nicht ausgelöst. Kolleginnen vor Ort in Bogotá sagen mir, der Erdbebenwarndienst der Regierung sei bei ihnen auf dem Handy erst nach dem Beben ausgelöst worden, statt davor. Und viele Menschen seien nun draußen auf der Straße, auch in der Hauptstadt, aus Angst vor Nachbeben.
2: Die Lage ist also unübersichtlich. In welcher Situation trifft dieses Beben denn das Land?
3: Es trifft das Land nur wenige Tage nach der Amtseinführung des neuen Präsidenten Abelardo de la Espriella. Seine Regierung steht damit gleich zu Beginn vor einer großen Bewährungsprobe. Und das Beben trifft eine Region, die ohnehin zu den ärmsten Kolumbiens gehört. Der Chocó ist wirtschaftlich schwach entwickelt, die Infrastruktur ist vielerorts schlecht. Es ist auch eine der Regionen mit der größten Afro-Bevölkerung des Landes. Kolumbien hat zwar seit Jahren klare Vorschriften für erdbebensicheres Bauen, das Problem ist aber die Umsetzung. Also gerade in ärmeren Regionen wie im Chocó werden diese Vorgaben nicht überall eingehalten oder umgesetzt. Viele ältere Gebäude wurden gebaut, bevor die aktuellen Standards galten. Und das kann bei so einem schweren Erdbeben den Unterschied machen. Gerade in armen Regionen fehlt Geld und staatliche Kontrolle. Und deshalb ist die Frage jetzt nicht nur, wie stark die Erde, sondern auch, wie widerstandsfähig waren und die Rettungsstrukturen sind.
2: Erst vor wenigen Wochen erschütterte ein heftiges Doppelerdbeben Venezuela. Warum gibt es in dieser Region so starke Beben?
3: Ja, Kolumbien und Venezuela liegen beide in einer tektonisch sehr aktiven Zone. Hier treffen mehrere Erdplatten aufeinander. Unter anderem die Nazca-Platte, die karibische und die südamerikanische Platte. Dadurch entstehen immer wieder Spannungen im Untergrund und jetzt muss mit Nachbeben gerechnet werden. Nach dem schweren Beben in Venezuela wurden mehr als 1000 Nachbeben registriert und auch für Kolumbien gilt deshalb, nach einem Beben dieser Stärke ist in den kommenden Stunden und Tagen mit weiteren Erschütterungen zu rechnen.
2: Live-Informationen von Südamerika-Korrespondentin Teresa Delgado. Vielen Dank. Wie weiter in Gaza? Ende Juli verkündete US-Präsident Donald Trump eine historische Wende. Die militant-islamistische Hamas erklärte sich dazu bereit, ihre Waffen abzugeben. Im Gegenzug sollte sich die israelische Armee schrittweise aus Gaza zurückziehen. Der israelische Premierminister Benjamin Netanyahu forderte zuerst Nachbesserungen an diesem sogenannten 15-Punkte-Plan für Gaza. Und gestern nun erklärte Netanyahu, dass Israel den Plan nicht akzeptiere. Es ist die bisher deutlichste Abfuhr an die Adresse von Donald Trump. Die Analyse von Auslandredaktorin Anna Trechsel.
4: Noch nie hat sich der israelische Ministerpräsident Benjamin Netanyahu so klar und deutlich gegen seinen Verbündeten und Freund Donald Trump gestellt. Weshalb er das gerade jetzt tut, ist schnell erzählt. Ende Oktober wählen die Israelis eine neue Regierung und ein neues Parlament. Netanyahu muss um seine Wiederwahl bangen. Und von seiner Wiederwahl hängt ab, ob er die Immunität verliert, die er als Premierminister genießt. Denn Netanyahu wird der Prozess gemacht wegen diverser Korruptionsvorwürfe. Ohne Immunität droht ihm eine Gefängnisstrafe. Er kämpft also nicht nur um sein politisches Überleben, sondern auch um sein Leben in Freiheit. Netanyahu erachtet es offenbar als wichtiger, sich der innenpolitischen Unterstützung von rechts zu vergewissern, als Trump zufriedenzustellen. Seine rechtsextremen Koalitionspartner lehnen jeden israelischen Truppenrückzug und jede politische Einigung bezüglich der Zukunft Gazas ab, sogar mögliche Fortschritte auf dem Weg zur Entwaffnung der militant-islamistischen Hamas. Netanyahu gewichtet also den Zuspruch der extremen Rechten derzeit höher als seine Beziehung zu Trump. Offensichtlich zu Recht. Vom düpierten US-Präsidenten gibt es bisher keine offizielle Reaktion auf die kalte Dusche aus Jerusalem. Und ein gut vernetzter israelischer Journalist schreibt, im Weißen Haus betrachte man Netanyahus Äußerungen als Wahlkampfgeplänkel und messe ihnen keine allzu große Bedeutung zu. Viel Verständnis also für den Wahlkämpfer Netanyahu. Für viele Kritikerinnen und Kritiker der israelischen Regierung hingegen ist klar, dass es unter Netanyahu keinerlei Fortschritte zur Befriedung Gazas geben wird. Sie hoffen, dass eine neue Regierung pragmatischer wäre. So warten 2 Millionen Palästinenserinnen und Palästinenser in Gaza einmal mehr darauf, dass ein demokratischer Entscheid die israelischen Wahlen über ihr Schicksal bestimmt, während ihnen selbst diese Möglichkeit verwehrt bleibt, nämlich die diskreditierte und weiterum verhasste Hamas an der Urne abzustrafen und abzuwählen. Und die Hamas, die nochmals bekräftigt hat, sich an das Abkommen zu ihrer Entwaffnung halten zu wollen, kann sich zurücklehnen, ihre Waffen vorerst behalten und weiter gar nichts tun. Mit dem Verweis auf Israel, das Trumps 15-Punkte-Plan für Gaza offiziell ablehnt.
2: Die Hitze und Trockenheit haben weite Teile Europas fest im Griff. Das führt bei vielen Flüssen zu tiefen Wasserpegeln. Patrick Walter.
1: Dazu gehört unter anderem der größte Fluss Polens, die Weichsel. Diese habe heute in der polnischen Hauptstadt Warschau ihren historischen Tiefstand erreicht. Das sagt das Nationale Institut für Meteorologie. Und auch der Rhein führt aktuell weniger Wasser als üblich. Das führt dazu, dass weniger Waren über den Fluss transportiert werden können. Das deutsche Bundesland Baden-Württemberg hat deshalb entschieden, dass Lastwagen auch am Sonntag fahren dürfen. So sollen die Engpässe zumindest teilweise kompensiert werden. Auch andere Bundesländer haben das bereits getan. Dann der ehemalige Chef der Bank Raiffeisen, Pierin Vinzenz, steht erneut vor Gericht. Am Zürcher Obergericht hat der Berufungsprozess begonnen. Vinzenz wird unter anderem vorgeworfen, sich heimlich an Firmen beteiligt zu haben, welche die Raiffeisen Bank später übernommen hat. Das Bezirksgericht hat ihn dafür in erster Instanz 2022 zu 3 Jahren und 9 Monaten Freiheitsstrafe verurteilt. Die Verteidigung von Vinzenz und der Mitangeklagten stellte heute den Prozess grundsätzlich in Frage. Zum Beispiel sei ein Teil der Vorwürfe mittlerweile verjährt und der Prozess solle deshalb eingestellt werden. Die Internetbank Revolut erhält eine französische Banklizenz und will in Paris ihren Hauptsitz für Westeuropa ausbauen. Bisher arbeitet Revolut in Europa mit einer litauischen Banklizenz. Revolut hat keine Bankfilialen. Die Bank betreut ihre Kundinnen und Kunden ausschließlich über ihre App und konkurrenziert damit herkömmliche Banken. Nach eigenen Angaben hat Revolut in der Schweiz mehr als 1 Million Kundinnen und Kunden. Ihre Konti laufen ebenfalls über die litauische Banklizenz. Damit sind beispielsweise ihre Einlagen nicht gesichert. Laut Branchenkennern strebt Revolut auch in der Schweiz eine Banklizenz an.
2: Info 3. Altdorf im Kanton Uri und Bellinzona im Tessin sind nur 55 Kilometer Luftlinie voneinander entfernt. Dazwischen aber liegt das Gotthard-Massiv und eine Sprachgrenze. Viel Austausch zwischen den beiden Kleinstädten hatte es früher deshalb nicht gegeben. Seit der Eröffnung des Gotthard-Basistunnels vor 10 Jahren sind sie sich aber näher gekommen, wie der Bericht von Tessin-Korrespondent Ivan Santoro zeigt.
5: Samstagvormittag in der Altstadt von Bellinzona. Einheimische und auffallend viele Deutschschweizerinnen und Deutschschweizer schlendern den Gassen entlang.
6: Also ich finde es wunderschön. Auch die Burg natürlich hier und gutes Restaurant hier oben. Und ja, wir genießen es.
5: Ob Tagesausflug oder Wochenendtrip, alle sind sich einig. Ohne die schnelle Zugverbindung wäre Bellinzona kaum auf ihrer Ausflugsliste gestanden. Das bestätigt Anita Banfi. Seit 50 Jahren verkauft sie am Markt regionale Produkte. Seit der Eröffnung des Gotthard-Basistunnels habe die Zahl der Kundinnen und Kunden aus der Deutschschweiz deutlich zugenommen. Ja, das merkt man sehr. Honig und Mehl verkaufen sich gut. Alles, was aus dem Tessin stammt, ist bei den Deutschschweizern sehr beliebt. Viele dieser Kundinnen und Kunden kommen aus dem Urner Hauptort Altdorf. Für sie dauert die Reise nach Bellinzona weniger lang als nach Luzern, der nächstgelegenen Stadt in der Zentralschweiz. Der Gotthard-Basistunnel hat die Hauptorte der Kantone Uri und Tessin aber auch auf politischer Ebene näher zusammengebracht. Seit einigen Jahren treffen sich die Vertreter der beiden Stadtregierungen regelmäßig. So sei ein reger Austausch entstanden und die Zusammenarbeit laufend verbessert worden, sagt Bellinzonas Vizestadtpräsident Fabio Keppeli. Davon könnten die Einwohnerinnen und Einwohner beider Seiten direkt profitieren.
7: Dabei
5: geht es beispielsweise um einen vergünstigten Zugang zu den Sportanlagen wie Eishalle, Hallen und Freibad in Bellinzona, auch für Einwohner von Altdorf und umgekehrt. Gleichzeitig können Bellinzonesi schon bald vergünstigt in Museen und andere Einrichtungen der Gemeinde Altdorf. Der Tessiner Hauptort ist in Altdorf bereits heute präsenter als je zuvor. Einerseits durch eine wachsende Zahl von Pendlerinnen und Pendlern, die dank des Basistunnels in Bellinzona wohnen und in Uri arbeiten können, sagt der Altdorfer Gemeindepräsident Sebastian Züst.
8: Andererseits merken wir, dass wir am Markt ab und an italienisch sprechende Leute haben, dass wir an unseren bekannten Festivals Hotelspiele oder am Volksmusikfestival italienisch sprechende Leute haben. Man merkt einfach, es ist selbstverständlicher geworden, dass wir in Altdorf italienisch hören.
5: Dank des Basistunnels sind das Gotthard-Massiv und die Sprachgrenze keine echten Barrieren mehr.
2: Zum Schluss zu den Börsendaten von SIX.
1: Der Swiss Market Index liegt im Moment bei 14.604 Punkten. Das ist ein Plus von 0,4%. Der Euro wird zu 93,45 gehandelt, der Dollar zu 80,91. Dann noch das Wetter. Auch morgen wird es meist sonnig und rund 33 Grad heiß. Dazu gibt es nur lokale Regenschauer in den Bergen.
2: Das war Info 3 vom Montagabend. Verantwortlich sind Patrick Walter und Manuel Fasol.
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10: Regionaljournal Bären Freiburg-Wallis. In vielen Kantonen dürfen da den Schülern keine Leute mehr unterrichten, die kein Lehrdiplom haben. Im Kanton Bären ist das noch anders. Wir fragen, warum. Und rund um Blotten im Letschental soll es wieder grün, damit man diesen Schuttkegel aus Gröll und Eisen nicht mehr sieht. Und damit man die Matte wieder als Weide nutzen kann.
11: Also das langfristige Ziel ist, dass wir natürlich vom Landschaftsbild her wieder die grünen Flächen haben, die sich die Bevölkerung wünscht. Und zweitens wollen wir natürlich auch wieder mehr Wiese und Weide für die Bauern.
10: Das Begrünen kommt jetzt getestet, ob es gelingt. Das dann später in der Sendung. Am Mikrofon ist Ruth Seeholzer. Startet die Sendung mit den Aktualitäten. Da geht es zuerst um einen Brief von der Steuerbehörde vom Kanton Freiburg, Katharina Schwab.
12: So einen Brief haben steuerpflichtige Personen im Kanton Freiburg in den letzten Tagen bekommen. Im Brief geht es um neue Vorgaben für QR-Rechnungen. Am Wochenende ist in den sozialen Medien die Meldung umgegangen, dass der Brief ein Betrugsversuch sei. Jetzt hat sich die kantonale Finanzdirektion gemeldet und gesagt, der Brief komme von der Steuerverwaltung und die Informationen drin seien richtig und offiziell.
10: Ins Berner Oberland. In der Nacht auf den Sonntag hat die Berner Wildhüte im Gebiet Bus Alp bei Grindelwald einen Wolf geschossen.
12: Der Abschuss ist passiert, nachdem ein frischer Riss von einem Schaf ist gemeldet wurde. Dass der Wolf darf abgeschossen werden, hat der Kanton Bern Mitte Juli verfügt. Das kantonale Jagdinspektorat geht davon aus, dass man jetzt den Wolf erlegt hat, der für einen Grossteil der Risse in der Region verantwortlich ist. Der tote Wolf wird jetzt ins Institut für Fisch- und Wildtiergesundheit der Universität Bern gebracht. Dort wird er dann weiter untersucht.
10: Zum Sport. Nachdem gestern am Abend die Tour de France von der Fröbe ist zu Ende gegangen, ohne Marlene Reusser auf dem Podest, ist sie heute Rede und Antwort gestanden.
12: Die Berner Radrennfahrerin Marlene Reusser hat während 3 Etappen das gelbe Trikot als Leaderin tragen. Bei der letzten Etappe gestern ist sie aber gestürzt und hat damit nicht um die vordersten Plätze mitfahren können. Das tut weh, umso mehr, weil die ersten Tage so gut sind gelaufen.
13: Gestern habe ich schnell rekapituliert durch die ersten 3 Etappen, die mir eigentlich am meisten Angst die ganze Tour gemacht haben, weil es einfach viel Stürze gibt. Es waren hektische Etappen, sind wir safe durch. Ich habe super Zeit gefahren.
12: Und dann eben der Sturz in der letzten Etappe. Aber das war gar nicht das Problem. Sie hatten ein Problem mit den Beinen. Warum? Das wissen sie auch nicht.
13: Warum können die Beine das schon und plötzlich können sie das nicht mehr? Das ist mir ein Rätsel.
12: Es sei bitter.
13: Ja, natürlich ist es für mich als Summe mega frustrierend. Ich meine, ich habe jetzt so oft an so Siegen rumgeschnüppert.
12: Und auch heuer hat es eben nicht gelangt für Marlene Reusser an Tour de France von den Frauen. Als nächstes gibt es eine gute Erholung angesagt, bevor es dann Richtung Nordamerika geht.

0: Das hat sich der Anteil von Lehrpersonen seit 2022 im Kanton Bern fast verdoppelt. Im Gegensatz zu anderen Kantonen wie zum Beispiel Zürich. Da ist der Lehrpersonenmangel laut der Zürcher Bildungsdirektion vorbei. Alle, die in Zürich unterrichten, müssen eine vollständige Ausbildung vorweisen können. Wieso, dass es im Kanton Bern noch anders ist, im Beitrag von Aline Langenegger.
1: Über 6'500 Primarlehrerinnen und Primarlehrer gibt es im Kanton Bern. Rund 700 davon können kein Diplom vorweisen, rund 600 haben keine vollständige pädagogische Ausbildung. Einer von ihnen ist der Nils Althaus, der zu Zweisimmen im Simmental ab heute fix 8 Lektionen unterrichtet. Vor einem Jahr ist er in Lehrerberuf reingerutscht, in seinem Zwischenjahr nach der Matur.
2: Ich bin zuerst wirklich ins kalte Wasser geschossen worden. Ich habe keine Ahnung, was auf mich zukommt. Ich hatte dort zuerst eben schon nur mit der didaktischen Sicht das Problem gehabt, wie soll ich das am besten jetzt den Kindern überbringen.
1: Unterstützung bekommen hat er vom Kollegium und von der Schulleitung mit dem Mentorat.
2: Und dann habe ich gemerkt, dass ich nicht nur den Unterricht überbringen soll, sondern dass ich zusätzlich auch auf jedes Kind einzeln eingehen sollte. Und das gibt eine grosse Herausforderung, die ich mir am Anfang nicht bewusst war. Aber schlussendlich konnte man das sehr gut lösen, mit vielen Gesprächen, mit der Schulleitung, wo man wirklich einfach zusammengearbeitet hat.
1: Die Lea Allen ist eine andere junge Lehrerin, die in der Schule zu Zweisimmen ab heute ein fixes Teilpensum hat, die Ausbildung aber noch nicht im Sack hat. Auch sie hat letztes Schuljahr ihre ersten Erfahrungen gemacht zu Zweisimmen. Weil ihr das so gut gefallen hat, hat sie das Medizinstudium, das sie im Kopf hatte, lassen und macht der Pädagogischen Hochschule PH Bern jetzt die Lehrerinnenausbildung.
3: Ich lehre an der PH das Theoretische, wie man den Unterricht vorbereitet, wie man das Classroom-Management macht und so weiter und so fort. Und kann er das wirklich im 1:1 anwenden.
1: Der Schulleiter von Zweisimmen, der Pascal Minder, hat diesen Frühling eine Primarschulstelle ausgeschrieben. Gemeldet hat sich niemand. Dass der Kanton Bern im Gegensatz zu anderen Kantonen immer noch zu wenig ausgebildete Lehrpersonen findet, hat mit dem Lohn zu tun. Nachbarkantone Freiburg und Solothurn zum Beispiel zahlen mehr. Zu Zweisimmen spielen aber auch die geografische Lage drin, sagt Pascal Minder.
4: Durch das, dass wir in einer peripheren Region sind, ist es einfach schwieriger, wirklich gut ausgebildete Leute zu bekommen. Ich denke, rund 30-40 Autominuten hier von Zweisimmen entfernt, Richtung Spiez, zeigt sich die Situation schon wieder anders, wo wir auch ein ganz anderes Einzugsgebiet haben.
1: Der Einstieg der beiden jungen Lehrpersonen Nils Althaus und Lea Allen sei darum eine Win-Win-Situation.
4: Für uns war es ein Glücksfall gewesen, obwohl die zwei jungen Leute noch nicht ausgebildet sind. Sie zwei, die sind einfach unheimlich flexibel und können als Joker eingesetzt werden bei uns in der Schule. Und das bin ich dankbar dafür.
1: Unterrichten ohne Diplom, wie da zu Zweisimmen, das ist im Kanton Zürich ab diesem Schuljahr nicht mehr möglich. Der Kanton stellt nur noch Personen ein, die die Ausbildung abgeschlossen haben. Wieso findet der Kanton Bern nicht genug ausgebildete Lehrpersonen? Der Bildungsdirektor Reto Müller sagt:
5: Wir haben mit dem Schulstart heute den Höchststand. Wir haben 120'000 Schülerinnen und Schüler, die bei uns heute in die Schule gehen. Und insbesondere das hat natürlich in den letzten Jahren auch zum Lehrpersonenmangel geführt. Das bedeutet auch, dass wir noch auf nicht qualifizierte Lehrpersonen in der Schulstube angewiesen sind.
1: Lehrpersonen mit unvollständiger oder gar keiner pädagogischen Ausbildung bekommen in Bern weniger Lohn und müssen die Ausbildung nachholen. Das passiert aber nur schleppend oder gar nicht. Das Problem ist der Bildungsdirektion bekannt. Längerfristig rechnet sie aber mit einer Entspannung der Situation. Zahlen vom Bundesamt für Statistik rechnen in Zukunft nämlich mit weniger Schülerinnen und Schülern, weil sie in den letzten Jahren weniger Geburten gegeben hat. Gleichzeitig gibt es an den pädagogischen Hochschulen mehr Studierende. Die PH Bern vermeldet bei den Lehrdiplom einen Rekord. Wenn der Lehrpersonenmangel vorbei ist, will der Kanton laut Reto Müller dort die Schrauben anziehen.
5: Insofern werden wir dort auch darauf drücken, dass man die qualifizierten, die guten Lehrpersonen wird können halten können und sich dann vielleicht eben mittelfristig von denen, die nicht gewählt sind, sich nachher zu qualifizieren, wieder trennen.
1: Der Kanton Bern sei dran, zu schauen, wie man das nachher qualifizieren kann, ermöglichen. Mit dem Ziel, bestmögliche Qualität in die Berner Schulzimmer zu bringen.
0: Der Beitrag von der Aline Langenegger. Der Bergsturz von Blatten hat nicht nur das Dorf verschüttet. Auch 75 Hektar Landwirtschaftsboden sind unter Grell und Eis verschwunden. Da soll es aber in den nächsten Jahren wieder Matten und Weiden geben. Für das laufen auf dem Schuttkegel verschiedene Versuche. Vor gut 2 Wochen sind erste Saatmischungen ausgesät gekommen. Fachleute haben jetzt eine erste Bilanz gezogen. Über die reden wir in den nächsten Minuten. Verantwortlich für die Rekultivierung von dem Schuttkegel ist der Manfred Pötsch. Er ist ehemaliger Direktor vom Bundesamt für Landwirtschaft. Und er hat euch ein Chalet zu Platten gehabt und engagiert sich darum jetzt in der Aufbaukommission Platten 2030. Die Annalisa Achtermann hat ihn auf den Schuttkegel begleitet.
6: Ja, wir stehen jetzt hier eingangs Platten, Tal einwärts, auf dem Schuttkegel, bei einer von diesen Testflächen, eine von 3. Manfred Pötsch, warum hat man gerade diesen Standort gewählt für die Testfläche?
7: Also hat man natürlich außerhalb der absoluten Sperrzone liegen. Da hätten wir ein Sicherheitsproblem. Zweitens, wir wollten Flächen auf der Sonnenseite und wir wollten Flächen auf der Schattenseite. Und das ist jetzt die Fläche, die auf der Sonnenseite liegt. Und die hat auch noch relativ viel organisches Material, kein Unterschied denn zu den anderen.
6: Jetzt wollen wir aber hier rekultivieren, den Schuttkegel wieder grün machen. Was ist das langfristige Ziel der Rekultivierung?
7: Also das langfristige Ziel ist, dass wir natürlich vom Landschaftsbild her wieder die grünen Flächen haben, die sich die Bevölkerung wünscht. Und zweitens wollen wir natürlich auch wieder mehr Wiese und Weide für die Bauern, damit sie da können grasen, heuen und natürlich auch weiden und damit ihre Tiere halten da oben. Das ist natürlich ebenso wichtig und das ist auch ein ökonomischer Faktor. Darum möglichst viel von diesen Flächen wieder rekultivieren, das ist die Zielsetzung.
6: Jetzt habt ihr genau vor 2 Wochen hier verschiedene Saatgutmischungen ausgesät. Was genau habt ihr hier angepflanzt?
7: Da haben wir 8 verschiedene Saatgutmischungen haben wir aussehen. Und da können wir jetzt testen, welche das eben unter den Verhältnissen, die wir hier haben, eben schattseitig oder sonnseitig, am besten kommt. Und das wird nicht überall die gleiche sein, die da, sich durchsetzen. Und das ist natürlich wichtig, dass wir ja nachher wieder eine Mischung haben zwischen den Kleearten, zwischen den Kräutern und zwischen den Gräsern. Und man sieht ja jetzt auch, dass da je nach der Saatmischung, bei der einen kommen viel Gräser, bei der anderen kommt schön Gras und Klee gemischt und bei der dritten kommen viel Kräuter. Und da können wir jetzt so vergleichen nachher miteinander und können noch eine Empfehlung abgeben, wenn wir da wollen, Rekultivierung, dann empfehlen wir da und da. Aber das sind alles Mischungen natürlich, die für den alpinen Raum geeignet sind.
6: Ja, der Schuttkegel, das ist natürlich einfach Schutz, aber wie es der Name schon sagt, es ist Gröll, es ist Sand, es ist Eis wahrscheinlich noch irgendwas drunter. Unvorstellbar eigentlich, dass hier etwas wachsen kann. Ihr habt aber vor 2 Wochen hier ausgesät und man sieht aber, es grünt schon. Wie ist die erste Zwischenbilanz?
7: Ja, jetzt die Frage vor 4 Wochen hat die sehr zurückhaltend beantwortet und heute sieht man, dass wirklich alle Mischungen auflaufen. Das kommt überall ein bisschen grün, unterschiedlich stark und das heisst für mich, ist sehr eine positive quasi Entwicklung und wir können jetzt schon sagen, das kann man rekultivieren. Okay, der Aufwand ist gross und das zeigt sich auch jetzt, dass dort, wo man so ein bisschen gespart hat und möglichst wenig gemacht hat, dass es eben schlechter ist, als dort, wo man auch etwas investiert hat. Und das heisst, man muss nachher abwägen und sagen, wenn man etwas macht, dann sollte man es recht machen und dann kostet es halt auch etwas. Aber dann hat man auch etwas für die Zukunft, wo nicht nur für eine Generation sinnvoll ist, sondern auch für mehrere.
6: Ihr sagt, der Aufwand ist gross. Wie kann man sich das vorstellen?
7: Es ist natürlich eine Kostenseite und es ist eine Arbeitsseite. Man muss da einen Rohplan einmachen, man muss nachher die Steine brechen mit einer Steinfräse. Nachher muss man das grobe Material unterarbeiten und das Vieh rauf, das macht man mit einer Umkehrfräse. Nachher muss man Mist oder Erden oder Gemisch von dem ausbringen. Man muss Mykorrhizapilze ausbringen, Pilze, die das Bodenleben aktivieren. Nur mit denen können die Pflanzen eigentlich gut wachsen. Dann muss man es bewässern, dann muss man es einzäunen. Und das ist alles ein Arbeitsschritt, der halt kostet. Denn wir haben einmal geschätzt, einfach für das Projekt selber, dass das 60'000 Franken Projekt kostet. Heute würde ich sagen, da sind wir wahrscheinlich eher ein bisschen tief geschätzt.
6: Ihr sagt aber, es ist ein Erfolg bis jetzt, das Projekt. Also ich habe heute ganz viel mal gesehen, dass ihr wirklich am Strahlen seid, wo ihr das hier angefunden habt. Jetzt hat man aber euch gesehen, dass ein paar Pflanzen nicht grün ganz sind, sondern euch hellgelb. Was bedeutet das?
7: Jawohl, ja, das wird die nächste Herausforderung sein. Das haben wir gewusst, das könnte kommen. Und das hat Zusammenhang mit den Nährstoffen, die wir hier verfügbar haben. In dem Schutt hat es natürlich nicht in einem guten Boden genügend Nährstoff. Und da gibt es ja 3, die wichtig sind. Das ist Phosphor, Kali und Stickstoff. Und da fehlt jetzt definitiv der Stickstoff. Und der Stickstoff führt dazu, dass die Pflanzen so ein bisschen gelblich werden. Und wenn dann wirklich starke Mangel wäre, dann würden die sogar reingehen. Das heisst, man muss jetzt nachdüngen. Und das muss man einfach mit Fingerspitzengefühl machen, vorsichtig, damit das die richtige Menge ist für den Standort. Wir wollen ja nicht, dass es dann irgendwo ausgewaschen wird.
6: Das könnte ja irgendwie kritisch sein für die Umwelt.
7: Genau. Es kann ausgewaschen werden, wenn man halt zu viel an tut. Aber ich glaube, das haben wir im Griff. Wir haben da eine Expertenkommission, die das begleitet und das machen wir sicher richtig.
6: Ihr habt es vorhin schon kurz angetehnt, aber ihr habt euch zwei Fachleute von Agroscope, vom Kompetenzzentrum vom Bund heute hier. Kann man aber jetzt schon sagen, jawohl, die Rekultivierung, die schafft man?
7: Ich würde sagen, das dürfen wir sich erlauben, heute sagen, das schafft man. Welche jetzt von den verschiedenen Saatgutmischungen wirklich am Ende des Tages dann die besten sind, das würde ich den ersten Ende Herbst sagen. Weil jetzt gibt es Saatgutmischungen, die sehr schön aufkommen. Aber da hat es dann vielleicht solche, die nicht so dauerhaft sind, die dann nicht durchhaben. Per se kann man sagen, es ist möglich, da oben Grünflächen, sprich Mähwiese und Weide wieder herzubringen. Und ich glaube, das ist der wichtige und der positive Teil von der Bilanz, die wir heute machen dürfen.
6: Hier in Platte im Letschental hat man ja Ackerbau betrieben, zum Beispiel Herbflagen gepflanzt. Wie sieht es da aus? Ist das überhaupt irgendwann deichbar?
7: Irgendwann schon. Aber für Herdöpfelkultur braucht man ja 20-30 cm wirklich schöne Bodenverhältnisse, Humus, wo man kann pflügen und man kann umbrechen. Das kann man da einfach schlicht nicht. Und der Humusaufbau geht leider sehr langsam. Das ist eine Frage von Generationen. Also ich sage jetzt, in den Flächen, die wir hier jetzt rekultivieren, ist das für die nächste Generation eine denkbare Option. Aber für die, die jetzt da am Werk ist und kommt, ist das noch keine Lösung. Aber es ist auch nicht so wichtig, weil wichtig ist ja, dass man die Begrünung herbringt. Und zweitens, es gibt ja noch intakte Flächen außerhalb von dem Schuttkegel. Und dort ist es ja möglich, auch noch ein Roggenfeld oder auch ein Herdöpfelfeld anzubauen. Aber ich glaube, da auf dem Schutt muss man das leider, so hart das ist, muss man jetzt im Moment einfach vergessen. Das geht nicht.
6: Jetzt wieder schauen, zwei Wochen nachdem wir gesagt haben, was sind jetzt die nächsten Schritte? Wie geht es weiter?
7: Also jetzt werden wir heute mit den Experten von Agroscope und dann auch nach Rücksprache mit der Projektgruppe werden wir entscheiden, wie wir düngen. Dann werden wir sicher mal begleiten. Dann muss man im Herbst entscheiden, kann man das so stehen lassen oder muss man gewisse Flächen allenfalls noch kurz abweiden. Ich gehe davon aus, dass dort, wo wir Grünhafer-Übersaat gemacht haben, dass wir wird etwas machen müssen. Also kann man vielleicht ein paar Tage, ein paar Schafe drauf lassen. Und dann kann man das überwintern und nächstes Jahr wird dann der Aufwuchs sicher dann viel stärker sein. Und dann kann man dann im folgenden Jahr damit rechnen, dass man etwas ernten kann.
6: Also in 2-3 Jahren geht?
7: Genau. Richtige Ernte ist 2-3 Jahre. Aber wichtig ist ja, dass man jetzt belegen kann, es ist möglich, auf dem Schutt die Rekultivierung zu machen. Am Anfang, als wir gestartet sind, haben wir noch einige Leute gehabt, die gesagt haben, komm, vergiss das, da bringst du nicht mehr her. Jetzt haben wir es bewiesen, es geht. Ich gebe zu, es ist nicht ganz billig, aber es ist möglich.
0: Es braucht Zeit, sagt der Manfred Bötsch. Schon das nächste Jahr sollen die grössere Flächen auf dem Schuttkegel rekultiviert kommen. Das Ziel ist, dass bis 2029, 2030 das meiste wieder grüss ist. Dann, wenn der Ei das neue Dorf Platte soll stehen. Und jetzt noch die Wetterprognose für unsere Region mit dem Simon Eschle von SRF Meteo.
8: Die Nacht ist an vielen Orten klar. Entsprechend starten wir morgen sonnig in den Tag und sonnig bleibt es dann auch den Tag durch. Es gibt dann Nachmittagabend über den Bergen Quellwolken, speziell im Oberland und im Wallis bringen die auch ein paar Platzregen oder Gewitter, sonst bleibt es trocken. Dazu heiss, Grierzerland um 30 Grad, Seeland um 32 Grad, es geht noch schwache Beisen. Und am Mittwoch geht es sonnig und heiss weiter, auch wieder über den Bergen ein lokaler Platzregen oder ein Gewitter möglich.
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2: Guten Abend, ich begrüße Sie zur Tagesschau. Ob teure Uhren oder Luxusautos, manchmal ist unklar, woher das Geld für solche Vermögenswerte kommt. Die Bundesregierung will dem Zoll mehr Befugnisse geben. Besteht der Verdacht auf Geldwäsche oder Betrug, dürften die Beamten zum Beispiel ein teures Auto leichter beschlagnahmen. Der Zoll soll moderner und schlagkräftiger werden, kündigte Finanzminister Klingbeil an.
3: Das teure Auto plötzlich beschlagnahmt. Der Zoll soll das in Zukunft dürfen, wenn die legale Herkunft solcher Vermögenswerte unklar ist. Im Kampf gegen Geldwäsche gibt der Finanzminister dem Zoll mit einem neuen Gesetz mehr Befugnisse. Wenn Verdächtige nicht nachweisen können, dass sie Vermögenswerte legal erworben haben, sind der Porsche oder die Rolex erstmal weg. Der Zoll wird moderner, digitaler und schlagkräftiger. Damit senden wir ein klares Signal an Kriminelle. Wir verschärfen die Gangart. Dass der Zoll mehr Kompetenzen bekommt, ist ein Teil des Aktionsplanes gegen Finanzkriminalität des Ministers. Verdächtige, deren Gegenstände wie Autos oder Uhren beschlagnahmt wurden, sollen innerhalb einer Frist beweisen, dass der Gegenstand legal erworben ist. Können sie das nicht, kommt der Vermögenswert der Staatskasse zugute. Der Zoll habe dabei vor allem kriminelle Banden im Visier.
4: Wir sprechen hier wirklich von sehr hohen Vermögenswerten. Und das sind halt typischerweise Vermögenswerte, die durch kriminelle Gruppierungen generiert werden. Also im Moment gehen wir eher davon aus, dass dieses Instrument greift bei Vermögenswerten ab 100.000 Euro.
3: Das Thema Steuerbetrug kommt Finanzexperten und der Opposition, den Grünen, im Gesetzesentwurf zu kurz. Der Zoll müsse mehr mit Steuerfahndern zusammenarbeiten.
5: Weil halt eben am Ende dann doch eher nur die kleineren und mittleren Fische und die großen und vor allen Dingen die gesamte Steuerkriminalität nicht angegangen wird. Deswegen ist es leider enttäuschend, was hier vorliegt.
3: Am kommenden Mittwoch will das Bundeskabinett das Gesetz verabschieden.
2: Immer öfter werden Zugbegleiter beschimpft, bedroht oder getreten. Gerade mit Blick auf den Nahverkehr berichtet die Deutsche Bahn von mehr Übergriffen auf Mitarbeitende. Schon in der Vergangenheit hatte der Konzern versucht, die Gewalt einzudämmen, doch der Erfolg blieb offenbar aus. Deshalb kündigte die Bahn heute weitere Schutzmaßnahmen an, etwa stichfeste Westen und Tonaufnahmen.
6: Die Anspannung reißt immer mit, wenn Nils Köster quer durch Schleswig-Holstein fährt. In seinen 7 Jahren als Zugbegleiter hat er schon viel erlebt.
7: Ich habe selber schon Kinnhaken bekommen, eine Rippenprellung davongetragen, wurde angespuckt mit Bierdosen, Flaschen und diversen Gegenständen schon geschmissen, getreten hier drin.
6: Solche Erfahrungen machen immer mehr Bahnmitarbeiter im Regionalverkehr. Waren es 2025 im ersten Halbjahr noch 869 Übergriffe, sind es nun bereits 989, ein Anstieg von 14%. Die Bahn steuert bisher mit Selbstverteidigungskursen und Bodycams gegen. Seit einem halben Jahr trägt Nils Köster eine. Bei einem wütenden Schwarzfahrer hat sie ihm schon geholfen.
7: Da habe ich gesagt, Mensch, ich aktiviere jetzt die Kamera. Dann ist er ein bisschen leiser geworden, bis er dann verstummt hat und fand es gar nicht so toll, dass er sich denn selbst sieht und ist der Eskalation dann aus dem Weg gegangen.
6: Verkehrsminister Bilger stellte auf seiner Sommerreise in Kiel weitere Maßnahmen vor. Auch Zugbegleiter Köster war dabei. Unter anderem soll mehr Personal eingesetzt werden und die Bodycams sollen künftig auch Ton aufzeichnen dürfen.
8: Wir haben uns auch klar bestätigt, dass oft die schwerwiegende Tat anfängt mit einer Beleidigung. Also auch diese Audioaufzeichnung halten wir für erforderlich.
6: Datenschutzrechtlich ist das aber kompliziert. Deshalb gibt es nun erstmal eine Testphase. Zugbegleiter Köster hofft vor allem auf die versprochenen zusätzlichen Kollegen, um in brenzligen Situationen nicht mehr allein zu sein.
2: Als Reaktion auf den Fund der Sprengstoffdrohne am Flughafen Leipzig-Halle wird die Abwehreinheit der Bundespolizei aufgestockt. Nach Angaben des Bundesinnenministeriums soll die Zahl der Einsatzkräfte von derzeit 130 auf 300 erhöht werden. Geplant ist außerdem, 4 neue Standorte einzurichten, damit die Beamten schneller vor Ort sein können. Den Einsatz der Bundeswehr an Flughäfen, der auch eine Grundgesetzänderung erfordern würde, lehnt das Ministerium ab. In der Ukraine sind bei russischen Angriffen in den Regionen Charkiw und Cherson mindestens 6 Menschen getötet worden. Die ukrainische Luftwaffe berichtet vom Einsatz 126 russischer Drohnen in der Nacht. Russland meldet unterdessen den bislang schwersten ukrainischen Drohnenangriff tief im Hinterland. In der Teilrepublik Tatarstan wurden dabei nach Behördenangaben mindestens 13 Menschen getötet und 75 verletzt. Die Hitze macht Westeuropa zu schaffen. In den vergangenen beiden Monaten war es so heiß wie noch nie zuvor aufgezeichnet. Im Juni und Juli gab es laut EU-Klimadienst Copernicus extreme Wetterperioden. Die Durchschnittstemperatur betrug rund 21,6 Grad. Das sind fast 2,8 Grad mehr als das langjährige Mittel für die Monate Juni und Juli.
9: Die Hitze. Sie hat Westeuropa diesen Sommer fest im Griff. Noch nie war es seit Beginn der Temperaturaufzeichnung im Juni und Juli so heiß wie in diesem Jahr.
10: Das sind Abweichungen von einem Monat von zum Teil über 5 Grad. Das sind extrem hohe Abweichungen. Typischerweise hat man nur 1 bis 3 Grad. Das sind schon wirklich markante Abweichungen. Auch hier zum Teil über 5 Grad Extreme, die wir so selten verzeichnet haben. In Deutschland war es vor allem Juni ungewöhnlich heiß. Im Juli haben wir eine Zweiteilung. Da war der Nordosten gemäßigt. Im Südwesten war es auch weiterhin deutlich zu heiß.
9: Laut dem EU-Klimabeobachtungsprogramm Copernicus zeigt sich, wie der Klimawandel Extreme verschärft. Während es in Ost- und Nordeuropa zeitweise kühler war, haben sich in West- und Südeuropa Hitze und Dürre zunehmend gegenseitig verstärkt. Ein Ausnahmezustand, der bald zum Normalfall werden könnte.
10: Hitzewellen sind auch systematisch am Zunehmen. Und das sind richtige Naturkatastrophen, werden oft unterschätzt, weil sie eben nicht solche starken Bilder liefern wie irgendwelche Stürme. Es ist mehr ein leiser Killer, aber das wird auch in den nächsten Jahrzehnten systematisch zunehmen. Und vor allem in den Ballungsräumen, in Innenstädten wird das Thema Hitzeschutz vordringlich.
9: Eine Folge der Rekordtemperaturen gepaart mit extremer Trockenheit, Feuer. Besonders heftig trifft es in diesem Jahr Frankreich und Spanien. In beiden Ländern zeigt sich schon seit einigen Jahren, dass die Waldbrände immer größer werden.
10: Das Besondere in Südeuropa gibt es große Wälder. Und wenn dann ein Brand mal außer Kontrolle kommt, dann nimmt er schnell Ausmaße an, die dann eben extrem werden. Und dann kommt man da so schnell nicht mehr hinterher mit dem Löschen. Das ist zum Glück hierzulande nicht ganz so extrem ausgeprägt. Aber aufgrund des Klimawandels werden auch Waldbrände hierzulande häufiger und möglicherweise auch größer werden.
9: Auch die Weltmeere sind dieses Jahr in weiten Teilen so aufgeheizt wie nie zuvor.
10: Vergangenen Freitag wurde in Mallorca 33 Grad Wassertemperatur gemessen. Das ist die höchste Temperatur jemals, die im Mittelmeer aufgetreten ist. Und man sieht es ja auch an den Farben verbreitet. Anomalien von 5, 6 Grad über normal. Das ist wirklich extrem. Das wird sich aber auch in den nächsten Jahren systematisch wiederholen.
9: Wochenlange Hitzewellen, langanhaltende Trockenheit, Waldbrände und überhitzte Meere. Wissenschaftler gehen davon aus, dass diese Ereignisse infolge des Klimawandels in einigen Regionen in Zukunft noch extremer werden dürften.
2: Und wie eben erwähnt, erhöht die extreme Hitze die Gefahr von Waldbränden massiv. In Frankreich kämpfen wieder hunderte Einsatzkräfte gegen die Flammen, zurzeit im Südosten des Landes. Bis Ende vergangener Woche war vor allem das Departement Gironde stark betroffen. Westlich von Bordeaux wütete nach Angaben der Behörden der größte Waldbrand seit 1949. Dort wurden etwa 42.000 Hektar Fläche zerstört. Unser Korrespondent Michael Strempel hat sich ein Bild von den Folgen der Feuer gemacht.
11: Der erste Reiseeindruck, überall Bilder einer Katastrophe.
12: Das ist jetzt wirklich Mondlandschaft hier.
11: Ich bin unterwegs in der Gironde bei Bordeaux. 240 Häuser fielen hier den Flammen zum Opfer. Alle Bewohner wurden glücklicherweise rechtzeitig in Sicherheit gebracht. Für die Feuerwehr ist der Einsatz längst nicht vorbei. Hier wurde sie gerade von aufgeregten Anwohnern gerufen. Haben Sie die Rauchsäulen hier entdeckt? Ja, ich wohne gleich da vorne. Das macht Angst, oder? Beunruhigend ist das nach dem, was wir seit 2 Wochen durchmachen. Wir sind hier alarmiert. Abseits der Feuerwehrleute sehe ich diesen alten Mann mit Gartenschlauch. Er ist in Sorge um sein angrenzendes Haus. Es steigt immer wieder Rauch auf und da sind noch Bäume. Das Feuer kann jederzeit zurückkommen. Ich stehe nachts alle 2 Stunden auf und sehe nach, ob es wieder brennt. Boah, das ist hart. Und ich bin fast 80. Wie gefährlich die unterirdisch schwelenden Brände sind, kann ich ganz in der Nähe selbst erfahren.
12: Oh, hier merkt man die Hitze des Feuers. Das ist irre.
13: Boah, das brennt richtig im Boden.
11: Und dennoch, trotz aller Trümmer glauben die Menschen hier an den schnellen Wiederaufbau. Dieses Camperpaar ist den Flammen gerade noch rechtzeitig entkommen. Doch wenn es geht, möchten sie im nächsten Jahr zurückkehren. Wir lieben die Gegend, diesen Campingplatz. Wir möchten wiederkommen, auch wegen des netten Besitzers. Die Spuren der Verwüstung werden in der Gironde noch lange sichtbar bleiben. Der Glaube an den Neuanfang ist dennoch schon da.
2: Unter den Hitzewellen leiden vor allem ältere Menschen, aber auch Schüler. In drei deutschen Bundesländern ging heute der Unterricht wieder los. Aber wie gut kann man bei den Temperaturen lernen? Die Gewerkschaft GEW und auch Ärzte fordern einen besseren Hitzeschutz in allen Bildungseinrichtungen. Denn viele Schulen klagen, dass sich Klassenräume und Pausenhöfe zu schnell aufheizen, wie zum Beispiel in Frankfurt am Main.
14: Der Ventilator soll etwas Abhilfe schaffen. Gleich der erste Schultag nach den Ferien an der Helmholtz-Schule in Frankfurt am Main startet heiß.
15: Es geht schon sehr in den Kopf. Also das Nachdenken ist dann natürlich auch schwerer, vor allem wenn man dann im dritten Stock Unterricht hat.
16: Vor allem über den Tag her, es wird immer anstrengender halt. Umso später es wird, weil es wird ja auch nur noch heißer.
14: Auch die Computer- und Serverräume sind zu heiß. Der Unterricht deswegen hier zeitweise nicht möglich. Technik und Schüler leiden immer mehr. Der Schuldirektor fordert daher:
17: Klassenzimmer über 30 Grad, weit über 30 Grad sind zu heiß für erfolgreiches Lernen. Wir brauchen kühlere Räume und damit im Prinzip Klimaanlagen.
14: Auch provisorische Gebäude wie Container sind Hitzefallen. Und Asphalt und Beton auf Schulhöfen bieten auch in Pausen kaum Entspannung.
18: Die Eltern machen sich große Sorgen um ihre Kinder. Teilweise vertragen die Kinder das Klima überhaupt nicht. Sie trauen sich auch nicht so viel zu trinken, wie sie eigentlich sollten und wie es gesund ist, weil eben auch die Toilettensituation an den Schulen so grundschlecht ist.
14: Vor allem jüngere Schülerinnen und Schüler können schlechter mit Hitze umgehen. Schwitzen und Wärme abgeben klappt erst im Teenageralter von etwa 14 Jahren, warnen Ärzte.
19: Das wiederum bedeutet Stress. Herz schlägt schneller, ich brauche mehr Sauerstoff. Das heißt, ich muss schneller atmen, ich kann mich nicht so gut konzentrieren.
14: Diese Schule im hessischen Langen hat die Sommerferien genutzt. Es wurden Außenjalousien angebracht und mehr als 60 neue Fenster installiert. Das ist teuer. Solche Maßnahmen für deutsche Schulen dürften Milliarden kosten. Doch durch den Klimawandel werden Hitzewellen wahrscheinlicher und Hitzeschutz immer drängender.
2: Vor 1,5 Monaten hat ein schweres Erdbeben Venezuela erschüttert. Jetzt traf es Kolumbien. Die Erdstöße hatten eine Stärke von 7,4. Das Epizentrum lag 400 Kilometer westlich von Bogotá, nahe der Stadt San José del Palmar. Die Behörden sprechen im Moment von mehr als 80 Toten und Hunderten Verletzten. Zahlreiche Gebäude sind eingestürzt. Es werden noch Menschen unter den Trümmern vermutet.
20: Cali im Süden Kolumbiens. Freiwillige versuchen, mit bloßen Händen Verschüttete zu erreichen. Mindestens 20 Häuser stürzten in der Millionenstadt ein. Der Bürgermeister fordert die Menschen auf, ins Freie zu gehen, wenn sie Risse an ihren Gebäuden bemerken. Wir sind mit allen Helfern aus Cali vor Ort. Ich bitte die Bürger, Ruhe zu bewahren. Erst Freitag war genau hier in Cali der neue ultrarechte Präsident vereidigt worden, der nun schnelle Hilfe ankündigt. Es ist das schwerste Beben seit 10 Jahren in Kolumbien, ein Land, in dem 3 tektonische Platten aufeinandertreffen. Ich werde da sein, um persönlich Entscheidungen zu treffen. Ich werde das zur Chefsache erklären. Der Präsident will nun in besonders schwer betroffene Gebiete reisen. Pereira meldet Tote und eine kritische Situation. Ebenso das 1 Stunde entfernte Manizales. Stark betroffen auch der Chocó, die ärmste Region Kolumbiens. Aus Sicherheitsgründen wurden landesweit 7 Flughäfen vorläufig geschlossen.
2: Und nun die Wettervorhersage für morgen Dienstag, den 11. August.
21: Vor allem den Norden erreicht morgen kühlere Luft. Von Westen her schiebt sich aber schon ein neues Hoch zu uns vor. Heute Nacht gibt es in Alpennähe noch einzelne Schauer oder Gewitter. Sonst bleibt es meist trocken. Morgen ziehen im Norden und Nordosten ab und zu dichtere Wolken durch. Oft scheint aber auch die Sonne. In der Mitte und im Süden ist es durchweg sonnig. An den Alpen sind am Nachmittag wieder einzelne Schauer und Gewitter möglich. Heute Nacht noch 20 Grad am Inn bis 8 Grad im Emsland. Morgen im Norden und Osten 18 bis 24, nach Süden und Westen hin 25 bis 34 Grad. In den nächsten Tagen erwartet uns meist sonniges und trockenes Sommerwetter. Dabei steigen die Temperaturen nochmal deutlich an. Höhepunkt ist am Freitag mit Werten zwischen 27 und 39 Grad.
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3: Im Studio begrüßt sie Barbara Schieder. Die Dürreschäden der vergangenen Wochen stehen jetzt auch in Zahlen fest. Der Schaden für die heimische Landwirtschaft beträgt schon jetzt mehr als 1 Milliarde Euro. Ihrem Ärger über den Kinderbetreuung ist keine Arbeit, Sager von Bundeskanzler Stocker machen Frauen am Ballhausplatz Luft. Erstaunlich ruhig verhält sich US-Präsident Trump, nachdem Israels Premier Netanyahu dessen vermeintlich historischen Friedensdeal mit der Hamas nicht als solchen betrachtet, und es bleibt heiß. Die Zahlen der Hagelversicherung bestätigen das, was nach Wochen der Hitze und Trockenheit zu befürchten war. Der Gesamtschaden für die österreichische Landwirtschaft liegt schon jetzt bei 1 Milliarde Euro, also dem Vierfachen durchschnittlicher Jahre. Und nicht alle Landwirte sind versichert. Claudia Peintner-Schmidt berichtet.
4: Die Schäden in der Landwirtschaft sind enorm und betreffen das gesamte Bundesgebiet, sagt Kurt Weinberger, Chef der österreichischen Hagelversicherung.
5: Es sind im Wesentlichen sämtliche landwirtschaftlichen Kulturen betroffen. Das Grünland, Mais, Kartoffeln, Zuckerrüben, Kürbis und Soja. Aber auch regional war das Getreide betroffen.
4: Im Schnitt sind 80% der Ackerflächen und 40% der Grünflächen versichert. Von 1 Milliarde Euro Schaden deckt die Hagelversicherung 400 Millionen Euro ab. Landwirtschaftsminister Norbert Dotschnig von der ÖVP verspricht Geld auch für unversicherte Bauern.
6: Wir haben ein außerordentliches Ereignis hier, riesige Schäden, und dafür braucht es auch außerordentliche Mittel, und dafür werden wir kämpfen.
4: Das Hilfspaket soll gemeinsam mit den Bundesländern und in Abstimmung mit dem Finanzministerium erarbeitet werden.
3: Zwar hat sich Bundeskanzler Christian Stocker mittlerweile dafür entschuldigt, doch nach dem Sager über Kinderbetreuung, die keine Arbeit sei, sind die Wogen nicht so schnell zu glätten. Am Ballhausplatz protestieren gerade Frauen, die sich und ihre Leistungen vom Bundeskanzler verhöhnt sehen.
7: Ich bin Lea und ich bin müde und grantig. Ich finde einfach, die Aussage von Stocker ist einfach so ein richtiges Symptom für das Frauenbild, was die ÖVP hat und leider auch immer noch große Teile von Österreich. Wenn sich da nichts ändert, dann braucht man sich nicht wundern, dass die Geburtenrate runtergeht und keiner mehr Bock hat, ein Kind zu bekommen.
8: Sie ist eine von mehreren hundert Frauen, die heute vor dem Bundeskanzleramt demonstrieren. Das Motto: Uns reicht's. Gefordert werden Zeit, Geld und Gerechtigkeit. Stefanie Fladenhofer hat in Salzburg Bundeskanzler Christian Stocker die Frage zu Familie- und Kinderbetreuung gestellt.
9: Diese Aussage war mehr als eine Frechheit einfach, weil zu sagen, dass Sorgearbeit keine Arbeit ist, immer wo sammert.
8: Die Entschuldigung habe sie gehört, das reiche aber nicht.
9: Entweder lässt sich was einfallen, er und seine Regierung, dass sich was dran ändert, aber zu entschuldigen und zu hoffen, dass das jetzt war, jetzt werden wir noch lauter,
8: sagt die Frauenaktivistin.
3: Beate Tomasowitsch hat berichtet. Kolumbien ist von einem schweren Erdbeben erschüttert worden. Besonders betroffen ist der Nordwesten des Landes. Mindestens 18 Menschen sind ums Leben gekommen, Dutzende verletzt. Eva Pöck-Steiner berichtet.
10: In Cali suchen Menschen in den Trümmern verzweifelt nach Vermissten. Mehrere Häuser sind in dieser Großstadt und in mehreren anderen Orten Kolumbiens eingestürzt. Das Epizentrum lag nahe der Stadt San José de Palmar. Das Beben war aber auch noch in der Hauptstadt Bogotá zu spüren. Mehrere Häuser wurden dort sicherheitshalber evakuiert und der Flugbetrieb eingestellt. Der kolumbianische geologische Dienst hat die Stärke von Anfang 6,6 auf 7,4 korrigiert. Auch in den Nachbarländern Panama, Ecuador und Venezuela waren die Erdstöße zu bemerken. Das US-Tsunami-Warnsystem gab aber bald Entwarnung. Eine Flutwellengefahr bestehe nicht.
3: Erst vor kurzem hat US-Präsident Trump eine historische Einigung mit der Hamas im Gazastreifen verkündet, wonach diese bereit zu ihrer Entwaffnung sei. Wenig später war klar, dass von einer völligen Entwaffnung keine Rede sein kann. Eine solche sieht Israels Premier Netanyahu wiederum als Grundvoraussetzung für einen Abzug aus dem Gazastreifen. Aus Washington berichtet Markus Müller.
11: Israelis und Palästinenserseiten beide großes Interesse, aus der Spirale der Gewalt auszubrechen, erklärt Nikolai Mladenov. Der bulgarische Diplomat ist hoher Vertreter des Friedensrates, einer Organisation, die von Donald Trump initiiert worden ist, um eine Friedenslösung für den Gazastreifen zu finden. Das sei das Ziel des Friedensplans, inklusive des Abzugs der israelischen Armee und der Entwaffnung der Terrororganisation Hamas, sagt Mladenov. Der Plan wurde bereits vergangenen September vorgestellt. Bis jetzt hakt es aber bei der Umsetzung. Und gestern hat Premier Benjamin Netanyahu erklärt, Israel werde seine Armee nicht abziehen, wenn nicht zuerst die Hamas vollständig entwaffnet sei. Von US-Präsident Trump gibt es bis jetzt noch keine Reaktionen auf die israelische Ablehnung seines Plans.
3: Im Fall eines im Jänner am Grenzübergang Nickelsdorf tot aufgefundenen Neugeborenen hat die Staatsanwaltschaft Eisenstadt Anklage gegen die 5 Beschuldigten eingebracht, die bereits in Untersuchungshaft sind. Der bei der Geburt erst 17-jährigen Mutter des Säuglings wird die Tötung ihres Kindes vorgeworfen, 4 weiteren Familienangehörigen Beteiligung an einem Mord. Patricia Spieß berichtet.
12: Das Neugeborene ist im Jänner nahe des Grenzübergangs Nickelsdorf tot gefunden worden. Eine Obduktion hat ergeben, dass das Baby, ein Mädchen, durch Fremdeinwirkung zu Tode gekommen ist, infolge eines Schädelhirntraumas. Nach Auswertung der Videokameras am Grenzübergang hat die Polizei einen rumänischen Kleinbus entdeckt und infolge nach und nach 5 Personen verhaftet, darunter die 17-jährige Mutter des Mädchens in Deutschland und 4 weitere Verwandte. Sie sind in Untersuchungshaft. Die Staatsanwaltschaft Eisenstadt klagt die Mutter des Babys wegen Tötung eines Kindes bei der Geburt an. Für die anderen gilt dieser Paragraph nicht. Bei ihnen lautet die Anklage auf Beteiligung an einem Mord. Sie sollen beispielsweise geholfen haben, Spuren am Tatort zu beseitigen.
3: Weitere aktuelle Meldungen jetzt von Andreas Lechner.
13: In den beiden vergangenen Sommermonaten Juni und Juli ist es in Westeuropa so heiß wie nie zuvor gewesen. Die Durchschnittstemperatur in der Region, zu der auch Teile Österreichs zählen, hat in dem Zeitraum 21,62 Grad betragen, wie der EU-Klimawandeldienst Copernicus in Bonn heute mitgeteilt hat. Damit lag die durchschnittliche Temperatur, die auch die Nachttemperaturen beinhaltet, fast 2,8 Grad über dem langjährigen Junimittel von 1991 bis 2020. Der Chef des Baustoffkonzerns Wienerberger, Heimo Scheuch, tritt nach mehr als 17 Jahren an der Konzernspitze zurück. Der Rücktritt erfolge aus gesundheitlichen Gründen mit sofortiger Wirkung, wie das Unternehmen am Nachmittag bekannt gegeben hat. Seine Agenten übernimmt Vizekonzernchef Gerhard Hanke interimistisch, wie es heißt. Unter der Führung von Heimo Scheuch hat sich Wienerberger von einem reinen Ziegelhersteller zu einem internationalen Anbieter ökologischer Baumaterial- und Infrastrukturlösungen mit mehr als 20.000 Beschäftigten entwickelt. Ein Hackerangriff hat in der Früh zu Computerausfällen bei der Arbeiterkammer Oberösterreich geführt. Betroffen waren die E-Mail-Server wie auch das Arbeiterkammer-Telefonsystem. Aus derzeitiger Sicht seien von den Servern aber keine Daten abgezogen worden, teilte die AK mit. Aus Sicherheitsgründen werden die Computer aber erst morgen wieder in Betrieb genommen. Wer dahinter steckt, ist noch unklar. Italiens längster Fluss, der Po, führt so wenig Wasser wie seit langem nicht mehr, mit Folgen, die inzwischen auch eine jahrhundertealte Tradition treffen. Die für den 15. August geplante Prozession zu Maria Himmelfahrt auf dem Fluss wurde abgesagt. Der Pegel des Po ist so stark gesunken, dass eine sichere Fahrt mit Booten nicht mehr möglich ist, wie es heißt.
3: Vielen Dank, und die Temperaturen hat jetzt Jörg Stieber für uns im Blick.
14: Im Großteil Österreichs geht der Nachmittag sonnig und heiß zu Ende. In Kärnten und der Steiermark gibt es aber vorerst noch da und dort Regenschauer und Gewitter. Einzelne Schauer treffen in den Abendstunden von Deutschland her auch in Oberösterreich ein. Und in der Nacht kann es dann in Westösterreich stellenweise etwas regnen. Morgen wird es wieder heiß, dazu gibt es eine Mischung aus Sonne und Wolken. Ein paar Regenschauer und Gewitter bilden sich vor allem am Nachmittag in Salzburg, Kärnten und der Steiermark. Im Osten weht mitunter lebhafter Nordwestwind. Höchstwerte morgen 26 bis knapp 35 Grad.
3: Auf Wiederhören beim Abendjournal in knapp einer Stunde, sagt Barbara Schieder. Jetzt gleich ist es Zeit für Kultur.
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Evalu ging er, heimliche Tränen. Damit heiße ich euch herzlich willkommen zu einer weiteren Ausgabe von meinem zweistündigen Musikprogramm. Wir machen gerade weiter mit Lea und Linda, für immer vielleicht. Lena Milewitz, Wolpentinger, Manny Britz, liebst du ein Cowgirl, Sarah Bora, hey du, und Andreas Levo, woran denkst du? Für immer.

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Sally Carter mit Vogel frei ist das Graxi. Und weiter geht's mit Dora. Ich sing dit Lied for you. Bella C mit Pretty Woman. Cia mit Raka Örr. Chorait, Salange wie Har Varan. Andrea Jürgens, Bleie Blanca.

Nina, Mike, noch mehr Ables. Und weiter geht's mit Sabrina Fregien, Mr. Nice Guy und Zweier-WG, Gestrandete Seelen, Andy Lee Lang und Tommy Sands, I'm Walking, DJ Matthias, Vergessen und Verzeihen und Jens Dietrichs, Questa Notte Conte.

Andre Gold haben wir gehört mit Nur einen Sommer lang. Und weiter geht's mit Ariane Perl, Irgendwo. Manuel Spitzer, Vino, Vino. Nadine Sieben mit Kussalarm. Raphael König, das Märchen, das man Liebe nennt. Und Robin Marais mit Treue.

Dominic and the Diamonds ist das gesehen mit Mi Corazon. Und weitermacht Contrast, Sommertida, Python Howie, Trackpad, Rolf Wegmann, zwei Gitarren am Meer, Susan Sontag, Ingabo und Larisa Srey.

Und mit Lara Isas, jetzt gehen wir in den Endspurt für die heutige Sendung. Ich bedanke mich fürs Zuhören und freue mich auf das Wiederhören. Bis gleich wieder, euer Rolf Wegmann.

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Tommy Fischer mit der Frage, warum tue ich mir das an? Und damit heiße ich euch herzlich willkommen zur weiteren Ausgabe von meinem zweistündigen Musikprogramm. Und ich natürlich hoffe, dass es euch auch wieder gefällt. Und wir machen gerade weiter mit Wolfgang Hanke, California Dream, Johnny Hamburg, Du bist mein Heimathafen, Peter Engel, Das Leben ist mehr, Sternenregen, Heinz, schenk uns ein Apfelwein. Und Denise Jolie, Avec Amour.

Und urig und echt ist es jetzt gerade zugegangen mit der Steinacher Musik aus der Schweiz. Und wieder geht's mit Trio Vollgas. Alles klar an der Bar. Folks von Magnus Rockabilly. Goodbye in second gear. The Explosion Rockets. Babysitting. Keep Roser. Mason Char Heritage. Und Patty Patricia, bring back the light.

Nun ist die Single von Jenny van Brie, Wieso, Weshalb, Warum. Und weiter geht's mit dem Steffen Sturm, Coffee to go, Dora, The Kieran Mucho, Daddy Bailando, Happy Happy Together, Robin Adele Anderson, Just Wait I Need It, Anushka Micholi, hab mit dir das große Losgezogen.

Naivo, Gabi, Baginski, denn ich will alles. Und wie die geht mit Dixie und Sonja, ein Herz fragt nicht. Ashley Weyland, Granky Depp, Twin Beats, Country Roads, Wanda Key, Wenn die Fiddle spielt, Salvatore Rosario, Ciao Ciao Amore.

Hey Matt Liebi. Und heute macht Wally Schneider mit Diamanten sauber. Andreas Schön, heute fängt ein neues Leben an. Roccio Chasso, Catal, Contrast, Stars Summon, Gary Anderson, Some Girls Do.

Deadman, Cadillac mit Girl ist das gesehen. Und Lia Larsen macht weiter mit Svea Land, Rolf Wegmann, Mas Palomas, Johnny Robert, Feu Refuge, Patricia Lewis, Hello Hello, Eckhead Yo Gemis.

Und mein Dominik Ruiz sind wir auch schon wieder am Ende von meiner heutigen Ausgabe. Ich hoffe, ihr habt Spass daran. Ich bedanke mich fürs Zuhören. Bis gleich wieder, euer Rolf Eymann.

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2: August, ganz herzlich willkommen. Eine Ausgabe mit zwei Neueinsteiger. Die einen ganz vorne auf Platz 1 und die anderen, die haben es gerade so reingeschafft. Die sind auf Platz 20 und die hören wir als erstes. Die wohlbekannten Rauschbüble, die sind sonst noch zweimal dabei in dieser Hitwelle mit Zusammenstehen und mit Meitli Tanz. Hier kommt ihr neuester Streich. Neu dabei auf dem 20, die Rauschbüble, Ländlerpop.
3: Hurra!

Der Cyril und der Simon Rusch zusammen mit ihrem Vater, Roger, die die Musik einfach so schön finden und ihre Musik, die wird auch schön gefunden. Und wie? Sie sind mittlerweile dreimal vertreten in der Hitwelle. Der Neuzugang auf Platz 20, Ländlerpop. Wir haben sie ja gerade in den letzten Tagen gehört. Die Rauschbüble, die erste Ländlerformation überhaupt, die das Hallenstadion Zürich füllt. Am 20. November 2027 steigt das Konzert komplett ausverkauft ist es. Schon jetzt. Auf 19 in der Hitwelle die erste von 4 Wiedereinsteiger. Das Schweizer Rögle-Quartett Genderbübel. Dankbarkeit. Ich denke.

die was richtig krachen lassen können, das wissen wir. Da sind sie ganz fein unterwegs. Die Genderbüebus, sie sind zurück in der Hitwelle auf Platz 19. Dankbarkeit. Auf dem 18, auch dort Schweizer Musik, Drehplätze verlieren sie. Heimweh mit dem Jubiläumsalbum Gold.

Platz 18 diese Woche in der Hitwelle. Heimweh und Gold. Das Gold strahlt also nicht mehr allzu hell, aber wer weiss, vielleicht rappeln sie sich ja wieder auf und sind nächste Woche wieder weiter vorne anzutreffen. Jetzt gibt's ein bisschen Buchhaltung bis führen auf Platz 12, auf dem 17, plus 1, der Gölle Urchig, auf dem 16 wieder dabei, der Rauschbüble Meitli Tanz, auf dem 15 auch wieder dabei, die Stubbedegang Easy Muni, auf dem 14, minus 3, Outstubbedegang, Hudi Gäckeler, auf dem 13, minus 4, das Schweizer Rögle Quartett Genderbübel, Freundschaft und auf dem 12, die besten Wiedereinsteiger, die Calimeros, Portofino.

0: Calimeros wieder in der Hitwelle mit dem Album Portofino auf Platz 12 und damit platzieren sie sich neben sich selber. Auf Platz 11 sind sie nämlich gerade auch nochmal plus 5 für die grosse Jubiläums-Edition.
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0: Genau, und da fragt sich jetzt natürlich, geht das so weiter? Denn es fällt mir gerade auf den Plätzen 20 bis 11 lauter Schweizer Musik. Ja, geht das so weiter? Ja, im ersten Moment schon. Wir haben nicht lauter Schweizer Musik unter den besten 10, aber bis auf weiters schon. Auf dem 10 minus 5, Beatrice Egli, hör nie auf damit.

Stuben der Gang, die weiter mitmischelt unter den besten 10. Und das ist noch einmal gesehen von ihnen. Wir hören sie weiter vorne nochmal. Jetzt aber zu Platz 8. Die verlieren 2 Plätze. Heimatliebe. Ländler Tornado.

Heimatliebe, die der Reigen von der Schweizer Musik fortgesetzt haben, hier in der Hitwelle. Aber jetzt ist wenigstens für einen Moment Schluss damit auf dem 7 plus 3. Die Maite Kelly, 24-7.

Ja, einmal im Leben die ganz grosse Zeit erleben. Das ist der Traum von der Maite Kelly auf Platz 7 mit dem Album 24-7. Platz 6 gehört denen, die dreimal vertreten sind in dieser Hitwelle. Es sind Rauschbüble, neu dabei auf dem 20 mit Ländlerpop, auf dem 16 wieder dabei mit Maitli Tanz und eben auf dem 6 plus 1 zusammenstehen.

Rauschbüble zum dritten, das Album «Zusammenstehen», aktuell auf Platz 6 in der Hitwelle. Und auch dreimal vertreten in dieser Hitwelle sind Schlagersängerinnen. Ganz im Gegensatz zu den Schlagersängern, als Einzelinterpreten glänzen die mit Abwesenheit. Aber nach der Beatrice Egli und der Maite Kelly, hier die dritte grosse Schlagerlady, Helene Fischer auf dem 5, minus 1, Best of.

Helene Fischer 100% ab ihrem Best-of-Album. Ja, 100% Schweizer Musik sind es nicht unter den besten 10, aber immerhin 60%. Die letzten beiden Vertreter, die hören wir jetzt auf den Platz 4 und 3. Auf dem 3 die Stubbedegang mit dem Album Stubbedegang verliert den Platz. Und auch ein Platz zurückgegangen ist für den Traufer vom 3 aufs 4. Heuboden.

Stube der Gang, Vollmond und genau so eine runde Sache. Der Vollmond ist auch ihre Bilanz von dieser Woche hier in der Hitwelle. Viermal sind sie dabei auf den Plätzen 15, 14, 9 und hier auf dem 3 mit dem Album Stube der Gang. Auf dem 2, minus 1, aber Gold.

0: ABBA Gold diese Woche mit Silber, Platz 2 hier in der Hitwelle.
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2: Platz 10, Beatrice Egli, Hör nie auf damit.

Und zum ersten Mal dabei und das ganz zoberst. Zum ersten Mal dabei mit dieser neuen CD, wohlverstanden, sind eigentlich zwei altbekannte mit einem riesigen Erfolg. Hier ist ihre neue CD. 14 neue Lieder, ein Hitmix und zwei Bonustitel. Das alles zusammen ist ihr neues Album «Cleopatra». Da sind der Karl-Heinz und der Bernd Ulrich. «Damigos».

0: Amigos, neu dabei in der Hitwelle mit Cleopatra. Auf dem Cover von dieser neuen CD sitzen sie am Fuß von einer Pyramide, ganz entspannt mit ihren beiden Gitarren. Hier in der Hitwelle, wenn man bei diesem Bild bleiben will, sind sie also ganz zoberst auf dem Spitz von der Pyramide anzutreffen. Platz 1 für Cleopatra. Das ist die Hitwelle vom 8.
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3: Im Studio Imme Kasten. Schönen guten Abend. In vielen Bundesländern können Lkw auch an Sonntagen auf der Autobahn unterwegs sein. Mittlerweile haben auch Hamburg, Hessen und Schleswig-Holstein auf das Niedrigwasser in den Flüssen reagiert und das Sonntagsfahrverbot ausgesetzt. Das Ziel, Transporte sollen vom Wasser auf die Straße verlagert werden. Rainer Pregler vom ADAC sagt uns.
4: Zum einen begrüßen wir, dass die Lkw-Branche, dass die Logistik nun auch die Erlaubnis hat, noch zu fahren. Wir alle warten ja und sind auf die Lieferketten angewiesen. Andererseits wird das für zusätzliche Belastungen sorgen, gerade jetzt am Wochenende mit den zahlreichen Baustellen und dem reichlich Blech auf den Straßen.
3: Neuer Rekord für den Tourismusstandort Deutschland. Im ersten Halbjahr gab es fast 224 Millionen Übernachtungen in Hotels oder auch auf Campingplätzen. Laut Statistischem Bundesamt wurde der Bestwert aus dem vergangenen Jahr damit schon wieder übertroffen. Thorsten Schäfer vom Deutschen Reiseverband sagt uns.
5: Neben dem Deutschlandtourismus punktet vor allem auch das Reisen ins Ausland. Die Mehrheit der Deutschen, nämlich 2/3 aller Deutschen, reist gewöhnlich im Jahr ins Ausland. Und das ist auch in diesem Jahr wieder so, sodass wir bislang auch eine positive Halbzeitbilanz für den Auslandstourismus ziehen.
3: Bundesinnenminister Dobrindt will den Verfassungsschutz zu einem echten Geheimdienst umbauen. Wie die Bild-Zeitung berichtet, sollen etwa offensive Cybermissionen erlaubt werden, also beispielsweise Smartphones infiltriert werden dürfen. Bislang hat der Verfassungsschutz eher eine Beobachterrolle. Dobrindt sagt, die hybride Bedrohungslage, die Versuche der Destabilisierung durch Sabotage, Spionage und Cyberangriffe sowie verdeckte Aktionen fremder Mächte bekommen eine neue Antwort. Neue Pilotenstreiks bei der Lufthansa sind wohl erst einmal vom Tisch. Der Konzern und die Vereinigung Cockpit haben sich im Tarifstreit auf eine Schlichtung geeinigt. Die Piloten hatten zuletzt im April für mehrere Tage gestreikt. Zahlreiche Flüge fielen da aus.
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6: Mit KI-Support. Viele Wolken gibt es heute Abend, vor allem im Norden und Nordosten. Sonst bleibt es meist trocken und klar. An den Alpen können vereinzelt noch ein Schauer oder ein Gewitter dabei sein. In der Nacht liegen die Tiefstwerte zwischen 16 und 5 Grad. Morgen wird's verbreitet sonnig und trocken, an den Alpen später wieder mehr Wolken. Dazu maximal bis 35 Grad.

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Schwungvoll, schmissig, angefangen und jetzt mal wieder mal volkstümlich mit den Alpenstonis. Ja, mit einem ganz tollen Titel, wie es sein von Austria, alles österreichische Melodien in toller, toller Art und ja, Formation und Arrangement. Herzlich willkommen in dem Sinne zu Ischim Melodie und ihr merkt jetzt, heute wird es ein bisschen volkstümlicher als die letzten zwei, drei Mal. Ich glaube, das ist euch sicherlich erlebt und da kennt euch alle gerne die Art von Musik. Am Mikrofon, wie immer, Vanessa Grand und ihr wisst, die Musik liegt ja mir sehr am Herzen. Da bin ich aufgewachsen, da bin ich dabei, immer noch, ich liebe sie immer noch, wenn Veranstaltungen anders sind. Ja, aber die Zeiten ändern sich, aber die Volksmusik, die bleibt und die lebt. Und darum würde ich sagen, wir gehen genau mit dem Stil Musik weiter und ich wünsche euch jetzt viel Vergnügen für die nächsten 90 Minuten. Hier der Madel, grüß mir mein Heimatland.

Jacklinger Buhm, wenn der Mond am Himmel steht. Fast sicher ein ja, 35-40-jähriges Lied. Und alle, die in der Szene ein bisschen beheimatet sind, wo die Volksmusik und die Oberkreinermusik lieben, die kennen das. Und sie lieben den Titel. Es ist, aber ganz ehrlich gesagt, ein wunderbarer Titel. Wir bleiben in der Volksmusikrichtung und gehen weiter zu Irmgard und Ronny. Der Herzl-Porsche. Ja, aber in der Volksmusik spielt die Liebe eine große Rolle.

Strafsenek und seine Oberkreiner Hito jetzt einmal in slowenischer Art, ja, in ihrer Heimatsprache. Und wer hat in letzter Zeit gehört, um Strafsenek, geht es besser? Ende Jahr darf er wieder mit Akkordeon auf der Bühne stehen. Ich glaube, das ist die schönste Nachricht für ihn selber. Wir fahren weiter mit Volksmusik und Schlager jetzt. Wir kommen da ein bisschen in einen Mix drin zwischen Volksmusik und Schlager. Und da sind die Südtiroler Spitzbuben natürlich die Band schlechthin. Wir sind die Kinder der Alpen. Ein schöner Titel, ein alter Titel, in Erinnerung schwelgen.

Elastine Candy, Alpenfriedenboom, eine uralte Melodie, aber man hört sie immer noch gern. Musikalisch, da kommen wir jetzt zurück in die Schweiz. In dieses Land, wo übrigens letzte Woche der Nationalviertag gefeiert hat. Während er von viel Tradition erleben, gute Musik genießen, gute Abende genießen und vor allem viel Ansprache. Und darum gibt es jetzt Musik vom Duo Barbados, was leider auch nicht mehr so gibt, Vater und Sohn. Sie haben sich für andere Wege entschieden, aber trotzdem, jede Dich spielen wir schon natürlich noch. Wenn zwei das gleiche träumen. Aus Bern, auch oder schon, du Barbados.

Spiel noch einmal für mich, Habanero. Wer kennt die Melodie nicht? Und wunderschön, immer wieder mal solche Oldies kehren. Ein Oldie aus meiner Region kehren wir jetzt. Da hat es nämlich damals eine tolle Band gegeben, die hat sich Trias genannt, ist ein Trio gewesen und hat jedes Wochenende irgendwas wo gespielt, sei es Hochzeiten, sei es öffentliche Veranstaltungen. Also ich würde sagen, locker 150 Mal im Jahr sind sie unterwegs gewesen. Ja, und ihr wisst, alle Zeiten ändern sich und alles geht einmal vorbei, aber trotzdem spielen wir jetzt hier einen Titel von ihnen. Nimm mich mit, die Gruppe Trias.

Power aus der Schweiz, deine himmelblauen Augen. Ich mache ja in letzter Zeit sehr viel musikalisch jeden Ausflug nach Südtirol. Südtirol ist ein wunderschönes Land, nicht nur von der Natur ist es recht paradiesisch, sondern auch von der Musik her. Da hat es so unzählige gute Musiker, Musiker, die noch mit Leidenschaft das uns eben nicht nur wegen Geld oder wegen Dollar zeichnen. Und Südtirol ist aber auch ein Land, das einem ein ganz spezielles Gefühl gibt. Alexander, ihr besingt das Land. Und das wollte ich eben jetzt nicht verschwiegen. Südtirol, du bist mein Land.

Ja, war es nur ein Sommerflirt hier von den Calimeros, aber natürlich auch unsere gesungen vom Edgeland Express, mittlerweile Tiroler Herz. Und das ist jetzt eine ganz lange Runde, viel Musik gewesen. Aber einfach schön mal ein bisschen zum Genießen, ohne langes Gerede. Jetzt aber geht's weiter natürlich mit guter Musik. Wir haben noch viel Zeit. Ich schicke dir ein Liebeslied. Tja, mit Musik kann man so viel ausdrücken. Das machen jetzt hier die Kastler der Spatzen.

Erste, Dritte mit Heimat. Ja, Erste, Dritte sind die Formation schlechthin in der Schweiz. Und sie haben es wirklich geschafft, der Ländler, der Volksmusik, der Jodel wieder so populär zu machen, dass auch die Jungen das wieder gerne hören dürfen. Das ist wirklich etwas sehr, sehr Wertvolles. Erste, Dritte mit Heimat. Und somit sind wir jetzt vom Schlager wieder ein bisschen weggekommen, zurück zur Volksmusik. Und da bleiben wir, glaube ich, euch bis zum Schluss von der Sendung. Hier ist Trio Alpin. 3x3 ist 9.

Der Rainermarsch, das Heimatland, könnte tun. In Österreich ist es so, dass jedes Bundesland seinen eigenen Marsch hat. Und aber in Salzburg ist der Rainermarsch, in Tirol ist dem Land Tirol die Treue. Ich rede nicht mehr lang, es gibt die Musik. Tiroler Madel!

die jungen Zillertaler, ja, das ist unser Land. Und welche Name hält Zillertaler? Ich komme aus dem schönen Zillertal und das Zillertal ist eines der musikantenreichsten Täler im Tiroler Land, ja, und wahrscheinlich sogar im ganzen Alpenland. Es gibt nie noch so viele Musiker und Musikerinnen. Ich glaube, in jedem Haushalt sind mehrere Instrumente wie im Zillertal. Gut für uns, da können wir immer neue und immer gute Musik. Und genau, Musik ist ja etwas, was uns viel Kraft gibt, was uns unendlich viel bedeutet und wo wir es einfach gut können lassen. Bis dann irgendwann auch mal die Veranstaltungen immer zu Ende sind oder auch unsere Radiosendungen immer zu Ende sind. Und das ist dann immer sehr, sehr schade. Aber wir haben einen kleinen Trost. Nächste Woche ist es wieder soweit. Und ich freue mich, wenn er dann auch wieder einschaltet. Aber für heute, dann verabschiede ich mich. Und ich habe vorhin gesagt, Musik tut gut, Musik hält zusammen. Und Musik macht, dass wir eine grosse Familie sind. Und mit diesem Titel verabschieden wir uns. Am Mikrofon war Vanessa Grant. Ade miteinander.

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1: Mit KI-Support. Viele Wolken gibt es heute Abend vor allem im Norden und Nordosten. Sonst bleibt es meist trocken und klar. An den Alpen können vereinzelt noch ein Schauer oder ein Gewitter dabei sein. In der Nacht liegen die Tiefstwerte zwischen 16 und 5 Grad. Morgen wird's verbreitet sonnig und trocken, an den Alpen später wieder mehr Wolken, dazu maximal bis 35 Grad.

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0: Das ist Niklaus Blaser.
1: Ja, Sendung Niklaus Blaser. Liebe Zuhörerinnen und Zuhörer, ich bin hier im Berner Oberland, wieder mal einmal an einem Ort, wo ich auch schon mal einmal war, vor einem Jahr. Ich hocke hier in Gunten am Seeufer. Vor uns sehen wir Boote, sehen wir Stege, wo man rauslaufen kann und nachher raus ins Wasser kann schwimmen. Neben mir hier hockt Madeleine Amstutz, sie ist Gemeinderätin von Sigriswil. Und ich habe den Weg mal gefunden zu ihr. Und sie hat etwas ganz Interessantes erlebt über das Wochenende. Aber auf einmal einmal schönen Abend, liebe Madeleine.
2: Hallo zusammen, liebe Zuhörerinnen und Zuhörer. Hallo Niklaus, merci vielmals für die Einladung und dass du bist ins Berner Oberland gekommen heute.
1: Ja, ich komme zwischendurch sehr gerne daher, aber im Emmental ist es so schön. Also. Ja, wir tun uns hier unterhalten über ein ganz interessantes Wochenende, das du hast verbrungen in deiner Heimatgemeinde in Sigriswil. Und liebe Zuhörerinnen und Zuhörer, ich wünsche euch ganz gute Unterhaltung bei der Sendung.

0: Sendung Niklaus Blaser-Punkt hier von Gunten in der Gemeinde Sigriswil an einem ganz schönen Sommerabend am See. Vielleicht hören wir im Hintergrund sogar noch ein bisschen das Wasser plätschern. Neben mir ist Madeleine Amstutz, eben Gemeinderätin auch von Sigriswil. Und du hast an diesem Wochenende ein extrem interessantes Erlebnis und ein Wochenende gehabt in deiner Gemeinde. Was ist da vor sich gegangen?
1: Sigriswiler Heimattage waren. Das ist wirklich etwas Einmaliges. Ich kenne keine andere Gemeinde, die so etwas macht. Und was heisst das, Sigriswiler Heimattage? Alle, die Heimatort Sigriswil haben, waren eingeladen für ein Wochenende mit einem grossen Rahmenprogramm, mit Fest, mit Stammbäumen. Ich würde gerne noch etwas mehr erzählen nachher. Aber vor allem ein Treffen mit Leuten, die verwandt sind, wo Vorfahren ausgewandert sind aus Sigriswil. Zwischen 1800 und 1900 ist es uns in der Schweiz nicht so gut gegangen wie jetzt. Die Selbstversorgung hat gezählt. Die meisten hatten einen Bauernbetrieb. Dort hast du zum Beispiel Weizen angesagt, damit du aus dem Korn Mehl machen konntest. Du hast Herdöpfel gesetzt, du hast, wenn du es gut hast, Tiere gehabt, die du auf dem Hof noch gemetzelt hast, oder hast du auch Fleisch gehabt. Also die Selbstversorgung war das, was zählt. Vom Einkommen, das man hatte, hat man, sage jetzt 90% ausgegeben für das Essen, dass man sich jetzt selber ernähren konnte. Und das war genau die Schwierigkeit. Es waren grosse Familien. Meistens der älteste oder vielleicht auch mal der jüngste Sohn hat den Betrieb bekommen. Die anderen Geschwister mussten selber schauen, wo dass sie Platz haben für etwas anzupflanzen, für sich zu ernähren. Und dann sind ganz viele Leute aus Sigriswil ausgewandert, wie aus anderen Orten auch aus der Schweiz. Sei es, wir haben ganz viele Stämme in Amerika, aber auch Berner Jura, Neuenburg, Kanton Jura. In diesem Gebiet hat es ganz viele Auswanderinnen und Auswanderer von Sigriswil, aber auch von Deutschland, Norwegen, Polen. Also es gibt ganz viele Orte, die bekannt sind. Und die Leute werden eingeladen, wenn wir die Heimattage haben. So alle 5 bis 7 Jahre machen wir das. Schon ein grosser Aufwand. Und auch für die Leute, die kommen, die reisen extra daher. Aber sie treffen da die Leute, die hier wohnen. Und die, die in mehreren Generationen ausgewandert sind, die wieder zurückkommen, schauen, wo ihre Wurzeln sind. Und das ist sehr eindrücklich.

0: ja, die Heimattage oder Heimattage da in eurer Gemeinde Sigriswil. Ich denke, die werden sicher auch nicht jedes Jahr durchgeführt oder jedes zweite Jahr. Es braucht sehr wahrscheinlich eine riesige Vorbereitung. Aber kannst du uns sagen, auf was dass die zurückgehen? Wann hat man denn mit dem in dem Sinn angefangen bei euch in der Gemeinde?
1: Ja, in Sigriswil machen wir das seit Jahrzehnten, aber wirklich alle 5 bis 7 Jahre zusammen mit einem Anlass. Es war auch noch mit Bergjodlerfest. Letztes Mal war zu den Heimattagen auch ein Jubiläum von Musik und Vereinen. Oder das vorletzte Mal hat man es zum Beispiel mit dem Gewerbeverein zusammen gemacht. Sicher mit etwas verbunden, wo eben zum Beispiel ob Festwirtschaft schon da steht. Wir haben jetzt in Sigriswil letztes Wochenende, der Turnverein hat ein grosses Festzelt gestellt für ihr jährliches Fest. Und darum haben wir jetzt auch die Woche später gewählt, wo all die Festhäuser, die es braucht, dazu schon sind gestanden, die man einfach nutzen konnte. Weil da waren Hunderte von Leuten da. Und das braucht Platz, das braucht eine riesige Organisation. Es ist ein Organisationskomitee, das auch ein paar Jahre jetzt hat vorbereitet für das Wochenende und ein riesiges Programm hat auf die Beine gestellt. Und auch die Stammbäume alles zu erforschen, das ist wahnsinnig. Das sind eigentlich Lebenswerke von einzelnen Leuten, die für das leben, wo die Stammbäume, die Familiengeschichten erforschen. Das kann man ja aus den Kirchen, oder? Sind die Stammbäume, die Familie nehmen, wer wo, mit wem verwandt ist drinnen, wie die Generationen sind weitergegangen, über die Jahrhunderte. Aber das ist ein riesen Aufwand. Oder wir haben zum Beispiel können sehen, Konfirmationsfotos von allen, die in Sigriswil sind konfirmiert wurden, zwischen 1900 und 2024. Also, ich habe zum Beispiel von meinem Vater Konfirmationsfoto gesucht und gefunden.
0: Aber vorher hast du sie noch nie gesehen.
1: Ja, jetzt die vom Vater kenne ich schon, aber es gibt andere, die du nicht kennst. Oder du selber bist, findest du auch da drauf. Also, zum Programm, das ist wirklich sehr viel geboten worden. Gestartet hat es das mal am Samstagmorgen mit einem Treffen in der Kirche. Und wir haben eine grosse Kirche, aber jeder Platz war besetzt, was ja schön ist. Und dort hat es die ersten Informationen gegeben, Begrüssungen, offizielle Ansprachen. Und dann auch schon ein Buch, das vorgestellt ist, eine Buchvernissage von Auswanderungsgeschichten, Drehen, die da drin vorgestellt ist. Die Leute haben zum Teil selber auch geredet, wo die Vorfahren von ihnen ausgewandert ist. Eine Familie Amstutz, die war schon letztes Mal da gewesen. Vor Corona war es das letzte Mal gewesen, wo das hat stattgefunden. Die sind auch jetzt wieder gekommen. 15 Personen, 3 Generationen. Wo die alle sind gekommen. Die Familie heisst Amstutz, wie ich gehe. Und die haben auch sich selber auch bemüht. Die haben nicht nur den Weg von Amerika hierher unter die Räder oder unter das Flugzeug oder was auch immer genommen. Das ist ein riesen Aufwand, schon nur hierher zu kommen, finanziell auch für die Leute. Und die haben aber auch ganz schöne T-Shirts machen vorne mit der Region drauf, Bergensee, der Name Amstutz. Auf der Rückseite war der Stammbaum bis ins 15. Jahrhundert, wie die Stammbaum von Familie Amstutz ist entstanden und wie welche Leute wann gelebt haben. Also sehr eindrücklich. Das war so der Start, der schon sehr eindrücklich war. Und nachher ist das Programm durch den Tag sehr abwechslungsreich gewesen. Die Leute haben selber wählen, welches Programm sie mitmachen. Zum einen hat es Gruppen gegeben, Führungen ins Justistal, wo sie schauen, wie man Alpkäse macht, die Käsekauere können, zu den Kühen, wo wirklich Alpwirtschaft gelebt wird. Es hat Kirchenführungen und Dorfführungen gegeben. Es hat aber auch Führungen gegeben über unsere Hängebrücke, die 340 Meter lang ist und 180 Meter hoch. Und es hat eine grosse Festwirtschaft gegeben, Treffen. Das ist ja auch das Wichtigste, dass die Leute einander sehen, dass man sich austauscht. Und etwas vom Eindrücklichsten war die Ausstellung mit Kaffee in der Turnhalle. Die ganze Turnhalle war ausgestellt von Geschichten, von Stammbäumen, von Bildern. Angefangen mit dem Sigriswiler Freiheitsbrief, wie die Gemeinde überhaupt entstanden ist. Nachher Auswanderungsgeschichten zwischen 1800 und 1900. Also die Inserate von diesen Zeitungen, die es dann gab. Aufgrund von dem ist man ausgewandert, hat man etwas rausgelesen. Wir haben auch gesehen, welche Vorfahren von uns sind ausgewandert, woher, welches Datum. Da gibt es ganze Listen. Und auch so wie ein Schein, eine Vereinbarung hat ausgesehen, wie jemand ausgewandert ist. Und dann hat man auch Geschichten gehört von Leuten, die ausgewandert sind. Die sind ja nicht aus Freude gegangen, sondern die meisten aus Not. Und es hat auch ganz viele gegeben, die auch Heimweh hatten. Oder solche, die dann sind krank geworden wegen Heimweh. Habe ich auch Geschichten gehört, die dann halt gleich auch wieder zurückgekommen und hier wieder probiert, ein Leben aufzubauen, wo sie sich selber nähren können. Also es gibt ganz viele interessante und spezielle Geschichten. Zum Teil auch, wenn vielleicht eine Familie 5 Kinder hatte und der älteste Sohn hat den Betrieb übernommen, die anderen 4 sind alle in die gleiche Richtung ausgewandert. Sie waren dann auch nicht ganz alleine, weil sie halt einfach noch Angehörige hatten dort. Aber das war so ein das Programm über den Tag und in dieser Turnhalle, das hatte ganze Bücher von den Namen, die es am meisten gibt. In der Gemeinde Sigriswil gibt es am meisten Heimatberechtigte mit dem Familiennamen von Gunten. Es kommt auch vom Dorf Gunten, das ist eines von den 11 Dörfern, das noch ein grösseres Dorf ist. Aber es hat auch sehr viele Familiennamen. Bühler, Chanz, Amstutz, Sanchi, Kempf. Das sind sicher so die häufigsten Namen, gefolgt von anderen natürlich auch. Und von all diesen Namen hat es je einen Ordner gegeben, der dick war, den ich in meinen Vorfahren alle gefunden habe. Bis ins 15. Jahrhundert mindestens ist alles dokumentiert. Wer mit wem ist geheiratet war, wenn das die Personen geboren sind und wenn das sie gestorben sind. Sehr eindrücklich. Aber nachher auch sonst Geschichten aus Stammbäumen, die wirklich sehr eindrücklich dargestellt waren. Also Hut ab von der Marianne Vogt und ihrem Team, die Ahnenforschung betreibt, die wirklich Jahrzehnte diese Sachen zusammenträgt, wo ein Arbeitsaufwand dahinter ist, der nicht zahlbar ist. Aber schlussendlich hat sie selber gesehen heute, sie hat das alles im stillen Kämmerchen gemacht, manchmal schon einsam, tagelang die Sachen zusammentragen. Und jetzt, an diesem Wochenende, ist das geschätzt worden. Alle früh haben geforscht, haben auch Leute herausgefunden, die mit ihnen verwandt sind, die man gar nicht gewusst vorher. Und das war so das Programm gestern über Tag, der erste Tag. Und nachher am Abend war Unterhaltung angesehen, alles auch mit Musikantinnen und Musikanten mit Heimatort Sigriswil. Die Jüngsten waren 15 auf der Bühne und der Älteste war 75. Also wir hatten dort auch sehr ein breites Spektrum. Sicher Einheimische von Sigriswil, eben junge Gruppen mit 15, 16-Jährigen, die super Musik machen. Das Trio Justistal, das neu wirklich Auftritte macht, schon mit einer Spitzenleistung, wo auch die Eltern sagen, das ist super, dass wir so junge haben, die so innovativ sind. Aber was natürlich auch ein grosses Highlight war, ist der Marc Chanz. Er kommt vom Berner Jura, hat auch Heimatort Sigriswil. Ihm seine Vorfahren sind auch von Sigriswil ausgewandert. Und er hat mittlerweile den Beruf zum Hobby zum Beruf gemacht, Entschuldigung, den Weg natürlich. Und er lebt von Musik und ist einmalig gut unterwegs und die Stimmung, die er auf der Bühne war, das war einmalig. Aber wir hatten auch Unterhaltung von Kalifornien, auch von einem, der die Vorfahren ausgewandert sind. Und das war für uns ganz andere Musik. Aber eben die Vielseitigkeit hat es ausgemacht. Auch Alphornbläser hatten wir aus der Region mit Heimatort, Sigriswil natürlich. Also es war wirklich sehr unterhaltsam.

0: Niklaus Blaser-Punkt hier in Gunten, hier am See an. Wunderbare Aussicht, einen ganz schönen Abend hier, Madeleine, gell?
1: Ja, das ist halt die schönste Gemeinde der Schweiz so, dass das einmalig ist mit See, mit Bergen. Man sieht auch die verschneiten Berge von hier, Top of Europe. Also schöner geht nicht. Und das ist auch das, was alle ja bestaunen, die zurückkommen, wenn sie zuerst mal zu Griswil sind, wo sie sehen, wo ihre Wurzeln sind, wo zum Teil auch nicht verstehen, warum das ihre Vorfahren von hier ausgewandert sind. Aber eben,

0: noch weiter zurück. Hast du das jetzt heute oder gestern oder jetzt über das Wochenende mal einmal gesehen, wo die waren? Und Urgroßtanten zum Beispiel oder Urgroßonkel, wo die dann herkommen?
1: Ja, sicher. Also ich habe selber schon einen Stammbaum von meiner Familie Amstutz, wo ins 15. Jahrhundert zurückgeht, wo ich weiss, wie das genau gegangen ist, die Geschichte von meinen Vorfahren, wenn das Werk gestorben ist, wie gross das die Familie war, wie das weitergegangen ist immer in diesem Stammbaum. Und es ist sehr schwierig, auch den Überblick zu behalten über die ganze Zeit und die grossen Familien, die es früher auch noch mehr gegeben hat. Und jede Familie hat sich ja wieder weiter vermehrt, also sehr eindrücklich. Aber trotzdem trifft man immer wieder Leute an solchen Fest, die plötzlich mit ihm verwandt sind, die man gar nicht gewusst hat. Also es ist mir jetzt das Mal wieder so gegangen. Nicht von Seite von meinem Vater von Amstutz, sondern von Seite von meiner Grossmutter Sanchi, habe ich heute jemanden lernen kennen, wo man eigentlich gar nicht so weit weg auch verwandt ist, die ich gar nicht gewusst habe. Weil diese Person ist schon gegen die 80er, zwar fit und gut zu Weg, und auf Sigriswil gekommen. Und wir sind da ins Gespräch gekommen. Und neben mir ist dann auch ein Einheimischer von Sigriswil gestanden, der gesagt hat, ja, die sind miteinander auch verwandt. Und erst so haben wir nachher gemerkt, dass ihm sein Vater und meine Grossmutter seine Geschwister waren. Also das ist ja eben genau das, was interessant ist. Egal, ob ein bisschen weiter oder weniger weit miteinander verwandt, man trifft gleichgesinnte Leute aus dem gleichen Familienstamm. Und die Leute, die kommen, das ist auch sehr eindrücklich, die Geschichten von ihnen zu hören. Zum Beispiel eine Familie, Sven Graber von Kiel, ist auch daher gekommen. Schon das letzte Mal habe ich sie lernen kennen. Die sind jetzt auch wieder gekommen. Er hat mir das letzte Mal gesagt, er hätte gerne noch Äpfelbäume, die ihm seine Vorfahren hier in Sigriswil hatten. Und der Obstbaumverein hat ihm nachher weitergeholfen. Und mittlerweile hat er bei sich im Garten Äpfel wie seine Vorfahren in Sigriswil angepflanzt. Also er selber kennt seine Familiengeschichte gerade sehr gut und sehr weit zurück. Und das ist ja das Interessante, Leute, die sich interessieren für ihre Familie, für die Herkunft und für die Wurzeln. Und das ist wirklich sehr eindrücklich. Neben dem, dass auch das Gesellige, das Gemütliche dazugehört. Auch am zweiten Tag von diesen Anlässen hat es wieder sehr viel gemütliche Unterhaltung gegeben. Es hat am Morgen auch einen Auswanderungsgottesdienst gegeben. Es hat Musik gegeben. Verschiedenste auf der Bühne, Festwirtschaft, gemütliches Zusammensein, was ja eben auch sehr wichtig ist, mit Leuten, die du regelmässig triffst, wenn die Heimattage stattfinden, aber auch mit Leuten, die zuerst mal da sind, und dass auch die Leute treffen, die hier wohnen noch heute, oder die eben auch Auswanderungsgeschichten kennen von ihren Vorfahren. Also, es ist wirklich rege diskutiert worden miteinander. Man hat viel Aha-Erlebnisse und gemütliches Zusammensein und auch viel weitergekommen für viele Leute, wie ihre Geschichte von Familienherkunft ist. Die Stammbäume, das ist wirklich sehr eindrücklich.
0: Und die Kontakte, die eben da sind geschlossen worden, zum Teil eben neu, oder? Wo man auch nicht erkennt, das bleibt dann nachher so aufrechterhalten und die werden dann auch gepflegt jetzt.
1: Ja, sicher. Also es gibt dann auch Kontakte, die mehr gepflegt werden, solche, die weniger gepflegt werden. Aber es ist schon so, dass man die auch pflegt, viel. Und dann sagt man ja, so spätestens bis zum nächsten Mal, dann sieht man ihn wieder. Und das ist schön, wenn das so weitergeht. Und es ist auch nicht selbstverständlich, dass man ein OK hat, das ehrenamtlich so viel geleistet hat, für das Wochenende organisatorisch auf die Beine zu stellen. Das war sicher ein Hauptbrocken gewesen. Der zweite Hauptbrocken war, die Ahnenforschung, das alles aufzubauen. Das sind Stunden und Tage und Wochen dahinter. Das kann man sich gar nicht vorstellen. Aber es ist auch die Gemeinde, die das unterstützt. Das ist in Zusammenarbeit mit der Gemeinde, die das auch finanziell und organisatorisch auch noch hilft, unterstützen. Sonst wäre das auch gar nicht möglich. Und das zeigt ja eben, wie wichtig und wie gut es funktioniert. Die Zusammenarbeit zwischen verschiedenen Beteiligten, die sich für die Sache hier jetzt für die Auswanderungsgeschichte in Sigriswil zusammen engagieren und zusammen etwas auf die Beine stellen.

0: Aber etwas so könntest du nicht einfach sagen, das kann man vor der Gemeinde aus organisieren. Du gehst auf die Gemeindeverwaltung, du als Gemeinderätin, und nachher siehst du so, jetzt organisiere ich so etwas, umsetzen, machst. Also das kann nicht alleine die Gemeinde machen, sondern es braucht auch sehr viel freiwillige Arbeit.
1: Ja, ganz klar. Das sind die, die im OK gearbeitet haben, für 2-3 Jahre, haben die alles auf B gestellt. Sicher gibt es solche, die weniger zu tun hatten, aber es gibt solche, die sehr viel Zeit investiert haben, ehrenamtlich für das. Es gibt nachher aber auch freiwillige Helfer, die geholfen haben. Man hat den Leuten Informationen gegeben. Es ist auch alles übersetzt worden. Englisch, Französisch und Deutsch. Zum Beispiel Vorträge oder Ansprachen hat man auf Deutsch gehalten und ist nachher in Papierform übersetzt worden, weil nicht alle Leute, die da waren, Deutsch geredet haben. Also es hat sehr viele französisch sprechende und englisch sprechende Leute gehabt, die halt schon nach mehreren Generationen dort, wo sie wohnen, nicht mehr Deutsch reden. Und dass die auch alles haben mitbekommen haben, hat man zum Beispiel alles übersetzt. Man hat schöne Präsentationen gemacht. Also es ist ein Riesenaufwand. Es hat Helferinnen und Helfer gebraucht für das Servieren, für die Führungen, für Transportorganisationen, für Unterkünfte. Also das ist eine Riesenleistung dahinter. Und wenn nicht ein Dorf würde zusammenstehen, Leute würden helfen, ehrenamtlich, für so etwas würde es gar nicht machbar sein, so etwas zu organisieren.

0: Niklaus Blaser-Punkt hier ganz an einem idyllischen Ort. Jetzt komme ich noch zu einer persönlichen Frage, liebe Madeleine. Du hast jetzt uns da erzählt eben über die Schicksal, wo natürlich die Leute haben müssen erleben, weil sie eben aus der wirtschaftlichen Not hier müssen die schöne Region verlassen. Wie du dich selber in die Situation versetzt und du das jetzt müsstest, oder du, wo hier so stark verankert bist, was würde es mit dir machen? Würdest du das überleben?
1: Ja, zum Glück sind wir heute nicht in dieser Situation, wie wir in dieser Zeit waren. Darum muss ich mir gar nicht so viel ernsthaft Gedanken machen. Aber ich habe Heimat dort Sigriswil. Ich wohne in Sigriswil, Strasse Sigriswil. Also, mehr geht nicht mehr. Ich bin sehr stolz auf das. Ich will nie anders sein. Darum, ich gehe sehr gerne reisen. Ich bin auch schon an vielen Orten gewesen. Das ist sehr schön. Aber wohnen will ich nie anders wieder hier. Das ist für mich ganz klar. Und ich sehe auch nicht, dass ich jetzt an einem Ort her müsste. Ich sage, ich würde es sicher überleben. Aber ich habe auch viele Geschichten gehört, wo eben Leute nachher Heimweh hatten, wo Leute sind krank geworden, wo der Arzt dann dort hat gesagt, ja, die Person ist nicht krank, die hat Heimweh. Man hätte ja auch nichts dürfen sagen oder hat auch nicht finanziell die Möglichkeit gehabt, zurückzugehen. Wie gesagt, die Leute sind nicht einfach zur Freude gegangen, sondern aus der Not. Da war auch Leid, zum Teil vielleicht auch noch Konflikte. Das waren mehrere Sachen gewesen. Und dementsprechend war das für die Leute nicht einfach gewesen, dann an einem neuen Ort alles von Grund auf aufzubauen. Und am neuen Ort war die auch nicht alles einfach super gewesen. Aber sie haben einfach einen Ort gesucht, wo sie mehr Land hatten, für anzupflanzen, für die Selbstversorgung sicherzustellen.
0: Eben, das war quasi eine Einbahn, oder? So wie man heute würde sagen, wir gehen vom Mars, wir kommen nie mehr um. Das war dann zumal auch so gewesen. Man hat sich dann nicht können erlauben, wirtschaftlich wieder jenes zurückzukommen. Oder vielleicht für Jahrzehnte nicht. Vielleicht erst, wenn man sich ein bisschen aufgeräppelt hat, oder?
1: Ja, nein, gar nicht mehr. Zu dieser Zeit, es hat keine Flugzeuge gegeben. Es hat keine Telefon gegeben. Das Einzige, was es gegeben hat, ist die Zeitung. Und Briefe, Post hat es gegeben. Und dann hat man in der Zeitung ein Inserat gemacht für die Orte, wo man her kann auswandern kann. Aufgrund von dem hat man entschieden, was ihm am nächsten ist. Man ist dort hergegangen. Du hast nicht vorher im Internet können schauen, wie das aussieht. Oder wenn es dir nicht gefällt, wieder zurückkommen. Das ist gar nicht gegangen. Sonst wären ja die Auswanderer auch wieder zurückgekommen. Oder ein grosser Teil. Sicher viel dort auch einen guten Ort gefunden, wo sie dann auch zufrieden waren. Es hat sicher bestimmt beides gegeben. Aber es ist schon eindrücklich zu sehen, wie das alles vorangegangen ist worden in dieser Zeit.
0: Ja, da erinnere ich mich selber an eine Episode, einen Grossonkel von mir, der ist ausgewandert nach Kanada. Und zuerst mal, als er da findest, konnte in die Schweiz kommen, ist er mit dem Schiff gekommen. Und in den 60er Jahren zuerst mal mit dem Flugzeug, oder? Das du einfach können leisten. Aber, ja, ich glaube, wir können uns das einfach gar nicht vorstellen. Und ich glaube, uns ist gar nicht bewusst, oder wird er vielleicht eben wieder bewusst, wie schön und wie wertvoll dass unsere Regionen sind, also für mich Zemmital, für die das Oberland, ich glaube, das wird ihm dann umso mehr wieder bewusst, oder?
1: Ja, aber du hast jetzt von einer Geschichte erzählt mit dem Flugzeug, das war 1960 gewesen, dann hast du Flugzeug gehabt, aber wir reden hier um 1800 sind die Auswanderungen gewesen, oder 1860 bis 1900, in dieser Zeit sind auch noch sehr viel gegangen, und dann hast du keine Telefon gehabt. Du hast einfach anhand von diesem Inserat einen Brief geschrieben, dann hast du vielleicht einen Monat später die Antwort gehabt oder noch später, bis dann der Brief in der Schweiz angekommen oder im anderen Land, dann, bis er wieder eine Antwort ist geschrieben war. Dann sind vielleicht zwei, drei Monate vergangen, bis du nachher hast gehen können. Und zu dieser Zeit hat man am Dorfbrunnen, wo die Leute auch noch am Dorfbrunnen ihre Wäsche gewaschen haben, da war das Gespräch gewesen, ja, der Müller oder die Schanz oder der Kämpf, die wandern dann nächste Woche aus, hier und dort her. Oder Gerber oder Amstutz, die tun sich auch noch überlegen, auszuwandern. Die suchen auch einen Ort, wo sie mehr Selbstversorgung haben. Das war das normale Gespräch. Und ist einfach so umgesetzt worden. Es ist gar nichts anderes übrig geblieben.

0: Ja, Niklaus Blaser-Punkt hier in Gunten, am Seeufer an, ganz idyllischer Ort. Jetzt kommt die Sonne, noch so die Spätsonne quasi, kann man sagen, noch so über die Alpen ein. Ganz wirklich romantisch. Also, wir könnten noch lange hier zusammen über das Thema sicher reden. Es gibt ja noch viele Details. Und ich denke da schon nicht, das letzte Mal über das reden. Jetzt, wie ist das? Geht jetzt das bei euch einfach 5 oder 6 Jahre und dann wird wieder so etwas stattfinden bei euch?
1: Ja, bestimmt wird es in 5, 6 Jahren wieder so einen grossen Anlass geben. Aber auch sonst zwischendrin finden Treffen statt. Es gibt auch solche, die vielleicht zwischendrin sonst mal kommen. Die meisten haben auch sehr gerne Kontakt mit der anderen Forscherin, wo sie eben auch Sachen erforschen oder immer ein bisschen mehr wissen. Also es ist nicht so, dass man nichts hört bis dann, aber der grosse Anlass ist sicher dann. Und es gibt auch andere Projekte, sei es wie zum Beispiel eine Partnergemeinde in Argentinien, auch dort sind viele ausgewandert. Wir haben auch noch eine zweite Gemeinde, wo wir mit ihnen zusammenarbeiten. Das sind alles Berner und Solothurner, die ausgewandert sind, 200 Personen, die diesen Ort gegründet haben, um 1860. Also die Auswanderungsgeschichten und die Orte, wie die entstanden sind, da gibt es ganz viel zu erzählen und ganz viele interessante Geschichten. Aber ja, sicher eindrücklich und schön, dass wir darüber dürfen berichten. Und bis zum nächsten Mal.
0: Ja, danke dir vielmals, liebe Madeleine, hier an diesem ganz schönen Ort in Gunten. Wir waren ja schon mal zusammen da gewesen. Magst du dich noch erinnern? Dann war es nicht so warm und so regnerisch, oder?
1: Ja, sicher kann ich mich erinnern.
0: Dann würdest du also wieder hierher kommen, zum Beispiel im nächsten Sommer, und dann können wir wieder ein Thema zusammen hier besprechen.
1: Sehr gerne. Alles Gute, liebe Zuhörerinnen und Zuhörer, und bis zum nächsten Mal.
0: Ja, bis zum nächsten Mal, liebe Zuhörerinnen und Zuhörer. Ich verabschiede mich hier verabschieden von Gunten bis Sigriswil und bis zum nächsten Mal.

0: Programm mit Sonnenschein.
1: Guten Abend, liebe Zuhörerinnen und Zuhörer. Wir haben Donnerstag, den 30. Juli 2026 und ziemlich heiß für uns immer noch. Wir haben wieder eine Hitzewelle. Ich hoffe, ihr habt euch genug abkühlen können. Und jetzt geht es hier mit dem 199. Aargauer Schlagermünchi von und mit dem Remo Müller auch noch eine musikalische Abkühlung, hoffentlich. Ich begrüße euch ganz herzlich zu der heutigen Ausgabe. Ja, die heutige Ausgabe ist sehr vielseitig. Wir haben noch mit dabei die Alperaudist, Adrian Falk, Coolies Family Band, Duo Goldstars und noch ganz viele mehr. Ja, aber anfangen tun wir mit einer Neuvorstellung, einem wunderschönen neuen Titel von den Amigos. Von denen ist letzten Freitag das neue Album rausgekommen, das hier Cleopatra heisst. Es ist ein wunderbares Album geworden, oder eine wunderbare CD mit ganz tollen Songs drauf. Und daraus heraus lassen wir uns den Titel «Hier im Himmel». Und jetzt wünsche ich euch ganz viel Vergnügen beim heutigen Schlagermünchi. Da sind die Amigos.

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Musik aus Österreich ist da gerade noch verklungen, und zwar Sigrid und Marina mit ihrem Titel La Paloma Blu. Ja, liebe Zuhörerinnen und Zuhörer, einen Titel habe ich euch noch parat zum Abschluss von der heutigen Sendung und weise auf nächste Woche hin. Nächste Woche gibt es ein kleines Spezialmünchen, weil es ist die 200. Sendung. Es gibt viele gute, tolle Musik auf die Ohren. Wie, wenn, wo, verrate ich nicht zu viel, lasst euch überraschen. Es gibt einfach ganz gute, tolle Musik. Und jetzt verabschiede ich mich aber für heute und danke euch fürs Dreilassen und hoffe, dass ihr in nächster Woche auch dabei seid bei der 200. Sendung vom Aargauer Schlagermünchen, wo es ein bisschen speziell wird daherkommen oder sein. Jetzt lassen wir uns zum Abschluss noch den Tony Christia, einen englischen Titel, mit seinem wunderschönen Titel Arrivederci. Und das sage ich jetzt auch. Sage Arrivederci, gute Nacht, tolle Woche noch nicht, Teubi und Stress. Und bis zum nächsten Donnerstag, wenn es heisst 200. Aargauer Schlagermünchen. Es verabschiedet sich bei euch der Remo Müller.

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1: Im Studio Colin Mock. Schönen guten Abend. Immer mehr Bundesländer ziehen Konsequenzen aus dem Niedrigwasser. Auch Schleswig-Holstein, Hamburg und Hessen setzen jetzt das Sonntagsfahrverbot für Lkw aus, um mehr Transporter auf die Straße zu kriegen. Thomas Racko vom Unternehmensverband Logistik Schleswig-Holstein hält das für sinnvoll. Er sieht aber trotzdem Risiken für die Versorgung.
2: Das ist dann auch eine Frage, wer dann auch mehr bezahlen kann. Kann die chemische Industrie mehr bezahlen oder kann der Einzelhandel mehr bezahlen? Also es kann auch durchaus sein, dass Unternehmen sagen, ich mache jetzt vermehrt Chemietransporte, nehme der Binnenschifffahrt Aufgaben ab und dafür lasse ich andere Sachen liegen, die Transporte von Lebensmitteln oder irgendwelchen anderen Gütern. Das kann durchaus sein.
1: In Deutschland werden immer mehr Mädchen wegen Essstörungen im Krankenhaus behandelt. In den letzten 20 Jahren hat sich die Zahl laut Statistischem Bundesamt mehr als verdoppelt. Mehr von Tim Britztrup.
3: Im Jahr 2004 wurden 2800 Mädchen zwischen 10 und 17 Jahren wegen einer Essstörung behandelt. 2024 waren es fast 6000. Damit macht die Altersgruppe fast die Hälfte aller Fälle aus. Auslöser für Essstörungen sind laut Bundesinstitut für öffentliche Gesundheit unter anderem Veränderungen im Hormonhaushalt, beispielsweise in der Pubertät. Der Anstieg wird aber auch damit in Verbindung gebracht, dass über TikTok und Co. bestimmte Schönheitsideale vorgelebt werden.
1: Innenminister Dobrindt will den Verfassungsschutz zu einem echten Geheimdienst umbauen. Wie die Bild-Zeitung berichtet, sollen etwa offensive Cybermissionen erlaubt werden, also beispielsweise Smartphones infiltriert werden dürfen. Bislang hat der Verfassungsschutz eher eine Beobachterrolle. In Russland darf die einzige Anti-Kriegspartei nicht bei der Parlamentswahl im kommenden Monat antreten. Der oberste Gerichtshof hat die Partei Jabloko ausgeschlossen, wegen angeblicher Verstöße gegen die russische Wahlgesetzgebung. Die Partei setzt sich für ein Ende des Ukraine-Kriegs ein. Naturkatastrophen haben Versicherer zuletzt etwas weniger gekostet. Im ersten Halbjahr kamen rund 42 Milliarden Dollar zusammen, heißt es vom Rückversicherer Swiss Re. Entwarnung gibt's aber nicht. In Europa steigt die Waldbrandgefahr. Gleichzeitig stehen immer mehr Gebäude in gefährdeten Gebieten.
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4: Mit KI-Support. Viele Wolken gibt es an der Küste. Sonst ist der Himmel meistens klar und es bleibt trocken. In der Nacht liegen die Tiefstwerte bei 16 bis 5 Grad. Morgen geht's freundlich weiter, viel Sonne und kaum Wolken, dazu weiter trocken. Die Höchstwerte schaffen dann bis zu 35 Grad.

Sankt Gotthard. Zu seinen Füßen liegen die Waldstädte, die Wiege der Schweizer Eidgenossenschaft. Hier hat in alter Zeit ein kleines Volk, Talleute aus Uri, Schwyz und Unterwalden, einen Weg über himmelragendes Gebirg gebaut und ihn eifersüchtig bewacht, dem Zugriff der Mächtigen verwehrt, bis zum heutigen Tag. Von diesem tapferen Volk erzählt der Film

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Lange Zeit saßen die drei Länder in guter Ruhe, in Friede und in Eintracht mit ihren Nachbarn. Weitsichtige Herrscher gaben ihnen die mittelbare Reichsfreiheit, wohlwissend, dass sie sich dadurch die Ergebenheit und Freundschaft des kleinen Volkes sicherten. In Ehren vertraten kaiserliche Amtsleute die Interessen des Reiches, zogen eine bescheidene Steuer ein und wachten über die Entrichtung von Wegzöllen. Sonst regierte sich das Volk mit eigenen, gewählten Männern selber. Nur Gott, dem Kaiser und sich selbst verantwortlich. Aber es blieb nicht immer so. Im Frühjahr 1291 brach eine neue Zeit an für die Waldstädte.

0: Wie ist da? Es lebe der Kaiser!
1: Es lebe Gessler!
2: Es lebe Gessler!
1: Es lebe Gessler!
3: Schau, wie großartig wir empfangen werden.
0: Das ist unser Mann aus Nietenwald, Wolfenschießen und das Landenberg von Optenwald.
4: Ja,
0: Moment. Ich verwechsle Landenberg und Wolfenschießen. Euch geht ein großer Ruf voraus. Euch soll noch keiner unter den Tisch.
5: Außer einem, den da.
3: Und wir kennen uns doch schon.
6: Ihr erinnert euch gestern?
3: Ja, am Hofe beim Kaiser. Ostern vor einem Jahr. Stimmt?
6: Ja, ein langes Jahr.
3: Nicht nur für euch. Harras, führt meine Base in ihr Gemach. Sie wird sich nach dem langen Ritt erholen wollen.
0: Freunde, ich bringe die Grüße unseres Kaisers und die Bezeugung seines Wohlwollens. Er verfolgt mit Teilnahme euer Geschick und dankt euch für eure Redlichkeit. Er hat mich neu nach Schwyz und Uri geschickt, um hier die Zölle und Steuern einzunehmen, wie ihr das in euren Orten tut. Ich hoffe, wir werden uns in Freundschaft öfters finden.
5: Im Vertrauen, Gessler. Der Kaiser hätte euch keinen schöneren Ort in der ganzen Welt aussuchen können.
7: Dreimal in jedem Monat treffen wir uns. Einmal bei mir in Sarnen, einmal bei ihm und einmal hoffentlich hier in Altdorf. Bei euch, Gessler.
0: An mir soll es nicht liegen. Auf das Wohl unseres Kaisers. Es lebe Albrecht.
8: Es lebe der Kaiser.
0: Sorgt dafür, dass meine Gäste gut verpflegt werden.
3: Schafft alles raus, damit ich mit den beiden ungestört reden kann.
9: Jawohl, Landvogt.
10: Es geht

0: Endlich.
1: Ich habe gar nicht mehr gewagt, daran zu glauben, bis du nun wirklich hier bist.
0: Psst, nicht so laut.
1: Was ist denn? Ich verstehe das alles nicht. Wozu diese Heimlichkeiten? Es darf doch jeder wissen, dass wir zusammengehören.
0: Von nun an nicht mehr.
1: Wieso?
0: Gessler hat gewünscht, dass wir uns nicht mehr treffen.
1: Warum?
0: Das weiß ich nicht. Er will es mir auch nicht sagen.
1: Dann wird er es mir sagen müssen. Ich werde ihn zur Rede stellen. Das muss doch einen Grund haben. Was passt ihm nicht an mir?
0: Es ist etwas im Tun, was wir nicht wissen. Aber es muss mit uns zusammenhängen.
2: Ein neuer Kaiser bringt neue Zeiten und neue Aufgaben. Albrechts höchstes Anliegen hat er uns anvertraut. Wir haben es zu erfüllen mit blindem Gehorsam und unbedingter Vertraulichkeit. Hier ist Uri, hier Schwyz. Und hier Ock und Niet im Wald. Und hier führt die Gotthardstraße durch. Der wichtigste Weg im ganzen Reich, der unser Norden mit dem Süden verbindet. Dem er gehört, dem bringt er Reichtum und Macht. Deshalb muss er habsburgisch werden.
3: Aber ist doch habsburgisch.
2: Ja, weil jetzt ein Habsburger Kaiser ist. Aber wird es der nächste auch sein? Vielleicht nicht. Der Gotthardweg aber und die drei Lande, durch die er führt, müssen für alle Zeiten habsburgisch bleiben. Ganz gleich, wer Kaiser ist im Römischen Reich deutscher Nation. Darum hat Albrecht die Freiheitsbriefe von Uri, Schwyz und Ob und Nietemwald bis heute nicht bestätigt. Und wird sie auch nicht bestätigen, bis sie sich dem Hause Habsburg bedingungslos unterworfen haben. Das ist der geheime Auftrag des Kaisers an uns. Euch stehen ab sofort Herrenrechte zu. Ihr sollt sie in diesem Sinne nutzen.

0: mach ich dir da? Land meine Tiere in Ruhe.
1: Ha, will ein Wal ein Brot fressen, soll er einen Flug selber ziehen.
0: Ich hätte doch kein Recht, mit meinen einzigen Ochsen wegzunehmen.
1: Was? Ha, hier der Dreck, da gehörst du hin.
2: Warte, du.
3: Du sprichst ihn um!
4: Junge, nach!
5: Hierher rüber!

0: Der sauf ich lieber als mit dir.
1: Vor 3 Wochen wurde sie gefreit.
2: Womit hat ein Holzfäller sich dieses hübsche Täubchen verdient?
0: Komm, setz dem Alten die ersten Hörner auf.
2: Ja, wir setzen ihm Hörner auf.
3: Einer nach dem anderen.
4: Gott grüße, Landvogt. Kann ich etwas für euch tun?
2: Ja, reicht uns einen Trunk.
4: Einen Trunk.
3: Das ist gut, einen Trunk.
2: Lasst uns reingehen.
4: Da geht mal rein.
2: Ein.
5: Stallmeister, ein Hausspruch.
6: Ich weiß was Besseres. Ein Trunkspruch.
2: Wollt ihr mit uns nicht trinken?
7: Nein, ich bin's mir nicht gewöhnt.
2: Es lebe Sodom und Gomorra!
5: Sodom und Gomorra!
2: Weib, mehr Wein.
5: Jawohl!
2: Wo ist denn das Tröpfchen?
7: Die Tanne?
2: Wo ist euer Mann?
7: Er ist im Holz.
2: Wann kommt er zurück?
7: Ich weiß es nicht. Wer war's denn?
2: Was tust du denn da, Kleine?
7: Ich reiz das Wasser für die Wäsche.
2: Richtet mir ein Bad.
7: Aber, Herr Landvogt.
2: Richtet mir das Bad. Du weißt doch, was für eine Strafe auf Ungehorsam gegen den Vogt steht. Oder soll ich deinen Mann in den Turm werfen lassen? Man sagt mir, er schlägt die Bäume, als ob der Wald ihm gehörte. Aber ich lass ja mit mir reden. Ich bin ja kein Wüster. Wenn man mir zu gefallen ist. Du badest mit, mein Täubchen.
7: Herr Landvogt!
2: Ach, die stören die beiden. Holla, mach das hier fort!
5: Hey, beweg, halt schlafen!
6: Jetzt, wo es lustig wird, sitzt er uns weg.
2: Nicht ein auf! Raus mit euch!
6: Au!

0: Hele ki my tokatis. Au! Ek hoor gerade nog reg als Wasser.
1: Was ich?
2: Der Landwirt ist bis daheim. Der Wolf ist jetzt. Ich habe mir jetzt ein Bad fernrichten. Und er hat mir erlebt, dass ich mit dem Bade.

0: Wer seid ihr?
1: Der Stauffacher.
0: Der Landammann von Schwyz.
1: Ja.
0: Ist dies euer Haus?
1: Das Haus ist mein Herr, im Kaiser. Und mies Rehe.
0: Ein Haus aus Stein bis unters Dach. So baut ein Herr und nicht der Bauer. Ich bin der neue Vogt, Regent an Kaisers Stadt und wünsche nicht, dass jeder tut, was er für richtig hält. Ich werde euch das wehren. Kommt!

0: Wir retten euch, der.
1: Los, Alter, los! Faules Pack!
2: Vorwärts, weiter, weiter!

0: solche Burg verheiratet heißt.
1: Zwing Uri, denn unter dieses Joch wird man euch zwingen.
2: Zwing Uri! Was gibt's dabei zu lachen?
3: Mit dem Türmli, wenn die Uri zwingen.
4: Hoffentlich verstecken da der und ein Brocken.
3: Hier wird gearbeitet und nicht gepfiffen.
5: Nicht für ungut, aber ich muss.
3: Ich warne dich.
5: Dann komm doch eine Stufe schauen, dann siehst du, dass es nicht anders geht.
6: Sag's nicht, verrat ihn gut nicht, sonst springen sie um.
3: Schweigt!
7: Ich weiß es nicht.
3: Weiter! Wie dich, Alter!
7: Mach nicht mehr, was er meint! Ich weiß nicht, wann er ist! Ich schwör's!
3: Wir werden ihm sein Maul schon auftun! Lendet ihn!
6: Wohin mit dem Bauernhof?

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0: mein Gewissen.
1: Brennt alles nieder!
2: Ihr habt nicht gemacht! Ich bin unschuldig!
1: Nein!

0: Hämmern und vom Handwerk mit der Peitsche, damit sie ihren eigenen Turm bauen. Es ist nicht nur so ein Gerät. Da ist eine Absicht dahinter.
1: Vielleicht. In ein paar Monaten ist alles wieder beim Alten. Wir haben uns an den Gästen gehört und er sich an uns.
0: Aber...
2: Hä? Tatel!
3: Sind wir allein?
1: Ja, warum?
3: Die zwei sind in Todesgefahr. Haben die das Versteck?
0: Kommt! Ich mache euch etwas Warmes. Holen trockene Kleider.
4: Ja.
1: Wer ist das? Was gibt's?
3: Ich weiß nicht. Ich habe nicht lange gefragt. Es ist der Baumgarten von Alzell.
5: Der Wolf ist jetzt, hat er meine Frau will. Da hat er halt erschlagen.
2: Erschlagen?
5: Ich habe einfach nicht anders können.
3: Ich muss heim. Ich habe noch eine Frau.
5: Was ist? Soll ich auch wieder gehen?
1: Wir bleiben da. Wir sind jetzt bei mir daheim.
3: Man wird bei mir sicher. Darum habe ich ihn hierher gebracht. Hey.
0: Kommt jetzt wie eine Frau, dass sie ruhig bleibt, wenn sie aufwacht. Jeden Tag ein neues Unglück. Und täglich Schlimmeres. Und du redest von sich daran gewinnen?
1: Ich gehe zum Walter Fürst auf Waldorf. Und dann weiter auf Unterwalden. Du musst ein paar Tage allein sein. Gerade jetzt. Aber es ist Zeit, dass wir uns wieder zusammenfinden, wie früher.
0: Ja, dann jetzt. Red mit ihnen. Und dann jagt zum Teufel, die fremden Fetzel.
6: Wie ist denn das? Niemand, ein fürwitziger Tropf.
7: Für Ihre Herren. 1, 2, 3, 4, 5, 6, 7. Erst das Sechen, dann das Lieben.
8: Die kleine Rothaare gewaschen und schrocken. Und dem Herrn kaiserlichen Reichsboten ins Bettchen gelegt.
9: Die anderen für die Meute!
10: Die Kinder, Weiber, auf dem Bock der Ochsen treiben. Oh. Ein Hof dem wackern Kutschersmann, der so tapfer peitschen kann. Ein Hoch dem tapfern Peitschenmann, der so wacker kuppen kann.
8: Raus mit dem langweiligen Kerl.
10: Landvogt Gessler sei bedacht, wenn einst der Uri Stier erwacht und das Joch. Wer Wild sät, wird Sturm ernten. Es geht ein heißer Wind in diesen Talen, Landvogt. Der bringt das Blut gar leicht zum Kochen.
11: Du musst ihnen sagen, so sag ich's.
8: Auf das Wohl unseres Kaisers.
12: Es liebe Alm.
13: Es liebe der Kaiser.
10: Gnade Gott dem wilden Peitschenmann. Kein Ort, wo er sich bergen kann. Erhebt sich erst der Stier mit Macht. Ach, Landvöglein, dann gute Nacht. Fängt dieses Blut zu kochen an. Gnad Gott dem wilden Peitschenmann.

0: war doch dein Boot.
1: Ja, aber ich habe nichts damit zu tun. Ich habe nichts damit zu tun.
0: Wer denn?
2: Der Tal.
3: Freiherr von Attinghausen, Herr von Rudenz und Leute aus Schwyz und Uri.
4: Jetzt?
3: Sie lassen sich nicht fortschicken. Sie fordern, vom kaiserlichen Reichsboten gehört zu werden.
4: Fordern?
5: Er ist ein alter Herr, der Attinghausen. Wir wollen ihn anhören.
6: Komm, schnell hier durch den Garten und über die Mauer.
7: Danke, Fräulein.
8: Ein Wort, Landvogt.
9: Mein lieber Attinghausen, ich bin überglücklich, euch so wohl auf Wiederzusehen. Was führt euch zu mir?
8: Ich möchte als Mittler zwischen Volk und kaiserlicher Obrigkeit eure Anwesenheit benutzen, um Klage gegen die Vögte des Kaisers vorbringen zu lassen.
10: Es herrscht Verzweiflung in den drei Landen. Redliche Leute von Ob und Nittenwald müssen Unterschlupf suchen in Schwyz und Uri. Aber auch die Leute in Schwyz und Uri stöhnen unter der Willkür und dem Übermut der Vögte. Das kann des Kaisers Wille nicht sein.
11: Reding, Rösselmar, trage die Richtlage vor.
9: Ich höre.
12: Ich habe ein Recht zu erfahren, was ihr gegen mich habt. Ihr wisst, ich liebe Bertha. Und ich werde niemals von ihr lassen. Ich bin nicht irgendwer. Eines Tages werde ich Herr von Rudenz und von Attinghausen sein. Beide Geschlechter zählen zu den Ältesten. Das kann nicht jeder Vogt von sich sagen.
11: Zeit.
4: Nicht einmal das Gotteshuis ist ein Heilig. St. Michael hat das gewaltig Fass gestohlen. Und die frommen Pilger an der Prozession zur Schmerzensmutter ins Riederertal sind wie Viehherden auseinandertrieben worden.
13: Und alles das, seit der Gessler Landvogt worden ist.
14: Ich will mit euch von Mann zu Mann reden, Rudenz. Ihr gefällt mir. Ihr seid gewandt und habt ein gutes Ansehen am Hof. Ich wüsste nicht, wer als Mann für meine Base besser wäre als ihr. Aber das Volk, zu dem auch ihr gehört, rebelliert gegen den Kaiser und seine Statthalter. Nun steht auf unserer Seite, auf der des Kaisers, dann willkommen Rudenz in unserer Familie. Gehört aber zu unseren Feinden, dann Rudenz. Ihr müsst euch eben entscheiden.
12: Ich werde niemals zu den Feinden unseres Kaisers gehören, Gessler. Vor dieser Entscheidung hättet ihr mich nicht zu stellen brauchen.
9: Ihr pocht auf eure alten Rechte? Wenn sie der Kaiser nicht bestätigt, sind sie nichts.
8: Und warum bestätigt er sie nicht?
9: Der Kaiser wird seine Gründe haben.
4: Hötzl statt Ratgeber, hetzet ihn gegen uns auf!
8: Was sind das für Gründe?
9: Gewichtige. Reichspolitik. Großes ist im Tun. Ein neues Geschlecht ist im Kommen. Und ihr wollt uns im Wege stehen? Werdet habsburgisch und ihr habt keine Ursache mehr zu klagen.
8: Ach, ich verstehe. Nicht Reichspolitik. Hauspolitik. Habsburgische Hauspolitik.
4: Schau einer an. Freiherr von Attinghausen in schöner Einigkeit mit dem Klerus und dem Pöbel von Uri. Was kann ich für euch tun?
8: Nicht mehr.
15: Welch köstlich Dinge habet ihr geladen auf dem Karren?
8: Wo ist der Rudenz geblieben?

0: Schreckliches geschehen gestern.
1: Was Schreckliches, Landenberg?
0: Den Wolfenschießen haben sie erschlagen. Mit einer Axt den Schädel gespalten.
1: Ich weiß. Ein Mann mit Namen Baumgarten aus Alzell hat es getan. Er ist entkommen.
2: Einstweilen.
0: Ihr wisst es schon.
1: Setzt euch. Weil ihr werdet Stärkung brauchen. Jetzt sind wir also nur noch zwei.
3: So, was sollen wir denn nun tun?
1: Schade um Wolfenschießen. Aber mit solchen Dingen war zu rechnen. Oder habt ihr gedacht, es würde ein Minnegang, uns diese Bauern gefügig zu machen? Trinkt man den Berg.
2: Die Sache hat auch ihr Gutes.
1: Das ist Rebellion. Offener Aufruhr. So haben wir vor der Welt das Recht, die Pflicht einzugreifen. Und das werden wir tun, Landenberg. Das Waffentragen ist hinfort dem Volke ohne Ausnahme untersagt. Das Jagd- und Fischereirecht wird aufgehoben. Das Bauen von Steinhäusern ist verboten. Solche, die stehen, werden geschleift. Wer sich widersetzt, wird in den Turm geworfen. Der Mörder Wolfenschießens aber wird auf dem Platz in Altdorf aufgehängt.
4: Dazu muss man ihn erst haben.
1: Was? Aber er hat recht. Der Mörder läuft frei herum und wir wissen nicht einmal, wer seine Helfer sind.
4: Doch.
5: Der Tell hat ihn über den See gebracht.
1: Tell? Wer ist das?
5: Wer das ist? Einfach der Tell. Jedes Kind kennt ihn. Sein Handwerk ist die Jagd.
1: Jagd. Das wird auch meines sein.

0: wohnt er?
1: Da, aber er ist nicht daheim.
0: Wo ist er denn?
1: Da. Wer bist du? Was wollt von Vater?
0: Vater?

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0: alte First.
1: Die Bob Bisch.
0: Wissen wir etwas vom Vater?
1: Nicht.
0: Ich hab's nicht mehr aus. Ich muss zu einem.
1: Es geht nicht. Der Landenberger sucht dich überall. Streufacher.
2: Da kommt besser hinten rein. Es braucht nicht mehr jeder zu wissen, wenn man sich trifft.
1: Ja, so weit ist es gekommen. Bald machen wir Regeln an Tür und Tor, dass wir Ruhe haben.
2: Bei mir sind schon verriegelt. Muss. Hat zwei Leute versteckt. Der Baumgarten mit seiner Frau. Das Hotel hat sie im Föhn über den See gebracht.
1: Die Tochter, Mann.
2: Und um einen anderen von denen mache ich mir schwere Sorgen. Der Landenberg ist in der Gewehr. Und wie er ihn verwünscht ist, hat der Vater müssen. Mit glühigen Eisen ist er ihm in die Augen.
0: In die Augen?
2: Wer ist das? Der Junge.

0: Erzähl mir keiner mehr, von Verstecker reden. Ich gehe jetzt auf Sarne und gebe keine Ruhe, bis ich den Landenberger habe.
1: Du machst gar nichts. Der Einzel vermag nichts. Du kommst zu ihm recht. Aber wir müssen zusammen haben. Wegen dem bin ich da.
2: Wir müssen zusammen haben. Suche die Männer in der Schweiz. Ich besorge es da.
0: Und ich gehe auf Unterwalden.
2: Das geht nicht. Es ist zu gefährlich. Du musst Geduld haben.
0: Jetzt hör doch mal auf von Geduld reden. Ich kenne alle Wege und jedes Versteck und Freunde finde ich genug.
1: Auf dem Rütli, wenn wir zusammenkommen. Dort sind wir sicher.
0: Auf dem Rütli? Wenn?
2: In der letzten Nacht vom Brachmonat.

0: Vier Wächter vom Selisberg, rief zwei.
1: Und heute Nacht soll dieses Treffen sein?
2: Ja.
1: Wo?
2: Ich weiß es nicht. Ich kann nicht keiner verstehen.
1: Du hast den Namen nicht verstehen können. So.
2: Sie haben nur geflüstert.
1: Wer?
2: Man hat sie nicht gekannt, Herr Landvogt. Es war doch Fischer gewesen.
1: Du lügst, du Hund. Das wird dir aber nicht viel nützen.
3: Schafft sein Mädchen herbei. Vielleicht wird sie vernünftiger sein.

0: Jimmy.
1: Wie schnell bei der Nacht, wenn wir uns auf diesem eigenen Boden zusammenschleichen.
2: Eben, wegen dem kommen wir zusammen.
1: Weißt du, wo der Ort ist? Ja? Du weißt es doch. Mein Kind, wir sind nicht kleinlich, wenn wir etwas wissen wollen.
3: Nicht. Nein, nicht. Nein!
4: Nicht so! Ich sag es!
3: Nein!

0: Im Namen Gottes.
1: Amen.
0: Mir stöhnt da Stadt Relanz gemeint. Mir gelte fürs ganz Volk. Und wenn nach altem Brauch, Tage. Was ungesetzlich soll sie in unserer Versammlung? Selb Not von der Zeit entschuldigen.
2: Wir haben friedlich in unseren Häusern und in unseren Heimen gelebt und geschafft. Und sind alle weg gute Nachbarn gewesen. Für fremde Pilger haben wir immer eine offene Tür gehabt. Wir haben dem Kaiser gegeben, was dem Kaiser ist. Und seine Vögte haben wir nie die Achtung verweigert, bis der Gessler über uns gekommen ist. Seitdem ist es mit dem Frieden und mit der Ruhe vorbei. Jeder von uns hier weiss von dem grusigen Treiben von seinen Horden und von ihrer Unmenschlichkeit.

0: lang, wenn wir das nur tragen. Keine Stunde länger, als bis wir stark genug sind, um dieser Tyrannie ein Ende zu machen. Darum haben wir uns heute hier getroffen. In der letzten Nacht vom Brachmonat. Damit wir zusammenstehen wie in früheren Zeiten. Und der alte Schwur erneuert, wo unsere Väter da haben, wenn eine Not über unser Volk und über unser Land gekommen ist.
1: Was sie mies, soll sie. Wir werden fegt verjagen. Wenn sie mies, auch mit Blut.
2: Wenn's losgeht, wenn wir uns von Berg zu Berg Zeichen geben mit den Vier.
3: Erwartet's mit Geduld.
0: Es taget. Wir müssen uns trennen.
4: Wir wollen sein ein einzig Volk von Brüdern. In keiner Not uns trennen und Gefahr.
5: Wir wollen sein ein einzig Volk von Brüdern. In keiner Not uns trennen und Gefahr.
4: Wir wollen frei sein, wie die Väter waren. Eher den Tod, als in der Knechtschaft leben.
5: Wir wollen frei sein, wie die Väter waren. Eher den Tod, als in der Knechtschaft leben.
4: Wir wollen trauen auf den höchsten Gott und uns nicht fürchten vor der Macht der Menschen.
5: Wir wollen trauen auf den höchsten Gott und uns nicht fürchten vor der Macht der Menschen.

0: Da! Such den Waldrand ab! Durchsuch den Wald! Da müssen sie doch irgendwo sein!
1: Niemand mehr hier! Nichts zu finden! Alles verfolgt!
0: Zurück!
2: Das Maß der Missetaten ist voll. Niemand hier in den drei Landen kann glauben, das Volk nicht und auch nicht die Edlen, dass diese Tyrannei in eurem Namen, kaiserlicher Herr, und mit eurem Willen geschieht. Wir dienen in Treue und Gehorsam, wie es in den alten Freiheitsbriefen festgelegt ist. Aber wir fordern, dass gleiches Recht auch uns gewährt bleibt. Schwere Gefahr droht der Ruhe, der Ordnung und auch der Friedfertigkeit in unseren Landen. Und es könnte der Tag und die Stunde kommen, an dem das verzweifelte Volk das unerträgliche Joch abschüttelt.
3: Es wäre mein schönster Tag, diese Sache meinem Kaiser selber vorbringen zu können. Doch ich bin ein alter Mann und den Anstrengungen einer solchen Reise nicht mehr gewachsen.
4: Darum empfehle ich meinen Neffen eurer Huld. Er ist eines Sinnes mit mir und wird mit der gleichen Überzeugungskraft wie ich unsere Rechte wahren. In nomine Domini Augustus anno 1291, Freiherr von Attinghausen.
5: Wie sind die Days?
4: So?
5: Das geht mir nicht an.
4: Doch, das geht dir etwas an.
5: Aber ich vertrage nicht, dass wir uns in nasse Gange Tagelegenheiten vom Hof hier stecken. Da ist ihre Sache und damit basta.
4: Rudenz, das ist unsere Sache. Für das sind wir da, für unsere Leute einzutreten. Aber du schämst dich ja schon, wenn dich auf der Straße ein Bauer grüßt.
5: Mir ist jeder recht. Aber ich finde es nicht richtig, dass der Bauer uns verrecken will, auf der gleichen Bank hocken mit den Leuten.
4: Das sagst du!
5: Sie lachen uns ja aus. Bauern also rufen sie.
4: Warum nicht? Was sind wir dann? Solange wir zurückdenken können, eigene Herren auf eigenem Boden. Und kann ich Nacht? Ich gehe die Gerüstige. Du lässt dich von einem falschen Glanz verführen. Gang. Gang, wenn das auch lieber ist.
5: Die Wald gehört gern am stärksten und das ist der Kaiser. Um nicht unten zu gehen, muss man sich bezieht im Richtigen anschließen.
4: Das sind bis jetzt wir gewesen. Wir haben den Staat gebracht.
5: Was können wir als Volk von Hirten gegen den Kaiser sein Heer?
4: Lern das Volk von Hirten kennen, Bub! Ueli, du gehörst doch zu uns.
5: Ich habe mein Wort gegeben, ich bin gebunden.
4: Ja. Durch eine Frau, ich habe es gesehen. Aber ich verstehe dich nicht mehr.
5: Du kennst sie ja nicht. Wie kannst du überhaupt über sie reden? Sie wird diesem Geschlecht nur Ehre bringen.
4: Wegen einer Frau willst du zum Verräter werden. An unserer heiligen Sache.
5: Verräter? Jetzt längt's aber. Ja, genug!

0: hast Streit gehabt.
1: Wieso?
0: Ich sehe es doch. Mit deinem Oheim. Wegen mir.
1: Ja.
0: Er sagt, es sei meine Schuld, dass ihr euch nicht mehr so versteht wie früher. Ist das wahr?
2: Ja, weil er in seinem Starrsinn die neue Zeit nicht wahrhaben will. Er faselt vom Volk und seinen alten Rechten, die nicht angetastet werden dürfen. Was will er denn? Er denkt nicht weiter als diese engstirnigen Bauernschädel. Ich halte es hier nicht mehr länger aus.
1: Wir gehen an den Hof, Bertha. Dort gehören wir hin.
0: Nein, Ueli, dort gehören wir nicht hin, wenn wir unsere Liebe retten wollen.
1: Wieso? Warum? Ich verstehe das nicht.
0: Merkst du noch immer nicht, was hier gespielt wird, Ueli? Sie wollen dich einspannen für ihre Sache, die keine gute Sache ist. Und deshalb dürfen wir nicht an den Hof. Dein alter Oheim hat nicht so Unrecht mit seinem Gerede von Volk und Freiheit. Man wird dich hier bald besser brauchen.
3: Land auf, Land ab! Überall Rebellen! Scharenweise treibt sich das Gericht herum. Vor meiner Nase! Frech und dreist! Als gäbe es mich nicht. Keinen Gessler und kein Gesetz. Sie rotten sich zusammen wider den Kaiser, ihren Herrn. Ich jag euch hinterher und ihr bringt mir nicht einen dieser Kerle.
4: Schert euch zum Teufel, bevor der Landvogt euch auspeitschen lässt.

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So werde ich ihren Stolz und ihren Hochmut brechen. Und die fassen, auf die es ankommt.

Kaisers Namen hört! Ihr seht diesen Hut, Leute von Uri. Mitten in Altdorf wird er aufgerichtet. Es ist des Landvogts Wille, dass dem Hut die gleiche Referenz erwiesen wird wie ihm selber. Man hat den Hut mit gebogenem Knie und mit entblößtem Haupte zu verehren. Daran will der Kaiser die Gehorsamen erkennen. Wer das Gebot verachtet, verwählt den Kaiser mit seinem Leib und Gut.

0: Ze lachen toch nog.
1: Aber nicht bei Messe.
0: Wir sind von jeher Jäger gewesen. Er wollte auch mal einer werden.
2: Wann kommen wir mal ein paar Knöpfe?

0: Hast du schon genug?
1: Der Vater und ich mögen nicht mehr.
2: Hey, ja, ich muss auf Altdorf happen.
1: Oh ja, ich gehe dran besuchen. Das ist für Mikro, Vater.
2: Was?
1: Ja, gern.
0: Lach den Bogen da. Gang doch nicht.
1: Vater und ich haben keine Angst vor dem Gestern.
0: Bleib da.
2: Was fällt dir ein?
0: Ich weiß nicht.
1: Komm jetzt, Vater.
0: Lach mir wenigstens den Bub da. Gang nicht.
2: Ich muss mit dem Mani etwas reden. Ade.
1: Ade. Ich bleib bei dir, Mutter.

0: gepachtet.
1: Huh?
0: Op Sigurabergen gepachtet.
1: Bergen? Nein, nicht überall. Weiss, wenn man absteigt, immer weiter und weiter. Da tun sie einmal aufhören, Berg.
2: Man kommt in ein grosses Land, das flach ist, wie ein Garten.
0: Warum gehen wir denn nicht dort hin?
2: Sie ist nicht unser Boden.
0: Und gehört er denn?
2: Der Kaiser.
0: Wer ist eigentlich der Kaiser?
2: Der Kaiser? Ja, ein Mensch wie mir.
0: Wie mir?
2: Ja, wie du und ich. Wir sind nicht das sonst sein.
3: Was ist?
4: Ihr habt dem Hut den Gruß versagt.
3: Was hab ich?
5: Man hat den Hut mit gebeugtem Knie und mit entblößtem Haupte zu verehren. Wer das Gebot verachtet, verfällt dem Kaiser mit seinem Leib und Gut.
3: Hä?
6: Was ist denn da los?
4: Verstellt euch nicht! Ihr kennt doch das Gebot! In den Turm mit ihm!
0: Ani, Ani, um Hilfe am Vater!
5: Ruhe! Er ist ein Feind des Kaisers!
4: Er ist ein Verräter! Er ist ein besinnlicher Mann!
1: Ich, ein Verräter! Wegen dem Hüt da oben!
7: Um Gottes Willen, Tell! Was hätt's gern? Hier vor.
5: Dieser Mann verweigert den Gruß!
4: Ich wollte ihn verhaften!
7: Der Gott bete dich für ihn!
5: In den Turm!
8: Verachtest du so deinen Kaiser, Tell?
1: Solange ich lebe, habe ich nur vor dem Herrgott geknüllt.
4: Abführen! Er soll für seine Frechheit büßen!
8: Tell, ich habe dem Volk das Waffentragen verboten. Du übertrittst diesen Befehl bereits zum zweiten Mal. Lasst sie! Du bist doch ein Meisterschütze, nicht? Bring mir diesen Apfel. Das ist doch dein Bub, Tell.
1: Ja, Herr.
8: Stellt ihn vor die Stange mit dem Hut und setzt ihm diesen Apfel auf den Kopf. Und dort macht deine Gasse frei.
5: Stopp! Hört ihr nicht?
8: Nimm deine Armbrust.
6: Zurück mit dem
8: Pass! Und zählt ihm 50 Schritte. Stell dich dorthin. Und erschieß den Apfel.

0: Das können die vom Vater nicht verlangen.
1: Du wirst den Apfel schießen. Ich will's.
2: Herr Landvogt, nehmt alles, was ich habe. Aber verlangt nicht so etwas Grässliches von meinem Vater.
1: Ich kann sie beide töten. Aber ich lege gnädig ihr Geschick in seine eigene Hand.
3: Tschüss, Vater, wir treffen Tröpfel schon.

0: Er kann doch dieses teuflische Spiel nicht weitertreiben.
1: So tu etwas!
0: Jetzt ist genug, Herr Landvogt. Solche Grausamkeit verdient der Tell nicht.
2: So? Habt ihr euren Sinn geändert? Ich denke, ihr gehört zu uns. Er hat den Kaiser auf das Schwerste beleidigt.
3: Mir schwimmt's vor den Augen. Ich kann nicht. Mach er mit mir, was er will. Bringe mich um. Aber langt der Bub am Lappen.
2: Ich will den Schuss.
0: Herr Äpfel, smitz du ein Schosser!
2: Du stecktest noch einen zweiten Pfeil zu dir. Wozu?
3: Herr, das ist ein alter Schützenbruch.
2: Nein. Sag mir die Wahrheit, Tell. Was es auch sei. Dein Leben sichere ich dir. Wozu der zweite Pfeil?
3: Mit dem zweiten Pfeil hätte ich auf euch geschossen, wenn ich mein Bub getötet hätte. Und euch, euch hätte ich bei Gott nicht gefehlt.
2: Ich habe dir das Leben gesichert, Tell. Das will ich halten. Aber vor einem Schützen, der so etwas im Sinn hat, werde ich auf der Hut sein.
0: Wendet ihn! Kehrt ihn auf mein Schiff! Ich werde ihn selbst auf meine Boot nach Küsnacht bringen. Das dürft ihr nicht! Das darf nicht einmal der Kaiser! Das steht in unserem Freiheitsbrief!
2: Macht euch nicht lächerlich. Die Zeiten sind vorbei.
4: Was ist denn?
5: Unten, unten! Es ist was Schreckliches passiert.
6: Dort!

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0: Wo denn?
1: Ich glaube, er kommt gleich.
2: Wir drei Länder hätten es heimlich zusammengetan, um die Vögel zu verjagen.
3: Am gleichen Tag stehen wir auf gegen die Gewaltherrschaft.
1: Die alte Freiheit kommt wieder.

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0: Was war das? Habt ihr was gehört?
1: Überhaupt nichts.
0: Zurück.

0: Mein Mann ist eingesperrt. 6 Monate liegt er ohne Gericht im Turm.
1: Aus dem Weg! Kommt mit euren Witten auf die Burg!
0: Ich kann nicht mehr fort, bis der Vogt mir den Mann zurückgibt.
1: Aber manchmal...
0: Nein! Da liegen wir mit meinen Gehofen! Gib uns den Vater oder verdammt!

In nomine Domini. Es ist ein ehrbar Werk und dient gemeinem Nutzen. Angesichts der bösen Zeit haben sich die Talleute von Uri, Schwyz und Ob und Nittenwald in guten Treuen versprochen, sich gegenseitig mit Leib und Gut beizustehen, mit aller Macht und Kraft, wider alle und jeden, der ihnen irgend Gewalt antun, sie belästigen, schädigen oder gegen ihr Leib und Gut Böses im Schilde führen wollte, und geschehenes Unrecht zu rächen. Wir haben mit einem Eid geschworen, uns die Gestalt der Eidgenossenschaft bekräftigen. Was wir beschlossen, ist zu gemeinem Nutz und Frommen und soll, so Gott will, ewig dauern.

0: So, rein, ab, vorwärts auf den Holzblock.
1: Wer ist gekommen?
0: Der Landenberger kniet vor dir, Vater. Schau noch einmal an, der alte blinde Mann. Da bist du stark gewesen, du Feigling, du Lump, du Hund, du Dreckige. Das Bild ist mit in die Ewigkeit.
1: Dann sind wir ja frei.
0: Ja, Vater, es ist erreicht, was wir vom Riedli geschworen haben.
1: Tönt euren Sieg nicht mit Blut versudeln. Gang, Landenberg.

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1: Als nächstes hören wir eine wunderschöne Komposition vom Hausi Straub, «Ein Stückli Heimat». Und wer könnte den Hausi Straub besser interpretieren als die Geile vom Berner Örgeli Plausch? Nachher geht es durch diese hohle Gasse mit der Ländlerkapelle Gebrüder Hess.

Ein wunderschönes Lied, Nimm's an, von Ruth Felix und Silvia Bürgi. Ja, liebe Zuhörerinnen, liebe Zuhörer, liebe Freunde, so schnell geht der Stund vorbei. Denn das ist auch schon wieder gesehen von Jöckus Musikstoppete. Jetzt wünsche ich euch eine wunderschöne Zeit, viel Freude, ohne Stress. Bleibt gesund. Bis zum nächsten Mal, wenn es wieder heisst, Jöckus Musikstoppete. Verabschiedet wir uns mit den Örkeli-Freunden Stockenfluhe, mit Örkeli und Bass in die Jodlergrasse. Tschüss zusammen, euer Jöckus.

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1: Im Studio Colin Mock, schönen guten Abend. Immer mehr Bundesländer ziehen Konsequenzen aus dem Niedrigwasser. Auch Schleswig-Holstein, Hamburg und Hessen setzen jetzt das Sonntagsfahrverbot für Lkw aus, um mehr Transporter auf die Straße zu kriegen. Thomas Racko vom Unternehmensverband Logistik Schleswig-Holstein hält das für sinnvoll. Er sieht aber trotzdem Risiken für die Versorgung.
2: Das ist dann auch eine Frage, wer dann auch mehr bezahlen kann. Kann die chemische Industrie mehr bezahlen oder kann der Einzelhandel mehr bezahlen? Also es kann auch durchaus sein, dass Unternehmen sagen, ich mache jetzt vermehrt Chemietransporte, nehme der Binnenschifffahrt Aufgaben ab und dafür lasse ich andere Sachen liegen, die Transporte von Lebensmitteln oder irgendwelchen anderen Gütern. Das kann durchaus sein.
1: Urlaub in Deutschland wird immer beliebter. Knapp 224 Millionen Übernachtungen wurden hierzulande im ersten Halbjahr gezählt. Das ist ein neuer Rekord, heißt es vom Statistischen Bundesamt. Die meisten Gäste sind aus Deutschland selbst. Generell ist die Urlaubslaune der Deutschen ungebremst. Viele zieht es auch nach wie vor ins Ausland. Dazu sagt uns Thorsten Schäfer vom Deutschen Reiseverband.
3: Wir sehen anhand der Buchungsdaten, dass vor allem sehr, sehr frühzeitig gebucht wurde, dass die Deutschen preissensibel sind auf jeden Fall beim Thema Urlaub. Und wir sehen, dass auf jeden Fall gerade auch im Urlaub gespart wird. Man geht vielleicht etwas weniger essen während der Urlaubszeit oder man gönnt sich keinen Ausflug.
1: Neue Pilotenstreiks bei der Lufthansa sind wohl erstmal vom Tisch. Der Konzern und die Vereinigung Cockpit haben sich im Tarifstreit auf eine Schlichtung geeinigt. Die Piloten hatten zuletzt im April für mehrere Tage gestreikt. Zahlreiche Flüge waren ausgefallen. Innenminister Dobrindt will den Verfassungsschutz zu einem echten Geheimdienst umbauen. Wie die Bild-Zeitung berichtet, sollen etwa offensive Cybermissionen erlaubt werden, also beispielsweise Smartphones infiltriert werden dürfen. Bislang hat der Verfassungsschutz eher eine Beobachterrolle. Die nächsten zwei Medaillen für Deutschland bei der Leichtathletik-EM. Hammerwerfer Merlin Hummel hat sich Silber gesichert. Owen Ansah wurde beim 100-Meter-Lauf hinter zwei Briten Dritter und sackte Bronze ein. Damit hat Deutschland jetzt jeweils zweimal Silber und Bronze.
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4: Mit KI-Support. Viele Wolken gibt es an der Küste. Sonst ist der Himmel meistens klar und es bleibt trocken. In der Nacht liegen die Tiefstwerte bei 16 bis 5 Grad. Morgen geht's freundlich weiter, viel Sonne und kaum Wolken, dazu weiter trocken. Die Höchstwerte schaffen dann bis zu 35 Grad.

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2: Warum dem Bundesrat die Ernährungsinitiative zu weit geht, dann warum die zuständige Ständeratskommission den Kompromiss von Gewerkschaften und Arbeitgeberverbänden beim Lohnschutz aufweicht und wie gut sich Ex-Raiffeisen-Chef Pierin Vinzenz heute vor Gericht geschlagen hat. Das und mehr im Info 3 mit Bettina Studer. Die Schweiz soll sich beim Essen und Trinken zumindest 70% selbst versorgen. Das ist eines der Anliegen der Ernährungsinitiative. Ein anderes, es sollen mehr pflanzliche Lebensmittel angebaut werden. Der Bundesrat hat am Nachmittag erläutert, warum er empfiehlt, die Initiative am 27. September abzulehnen. Kurz zusammengefasst, weil die Umsetzung unrealistisch sei. Die Initiantinnen sehen das natürlich anders. Mit welchen Argumenten für und gegen die Vorlage geredet wird, hat Matthias Baumer zusammengetragen.
3: Unnötig sei die Ernährungsinitiative, sagt der Bundesrat. In den Worten von Guy Parmelin.
4: Die Initiative geht dem Bundesrat und dem Parlament zu weit.
3: Parlament und Bundesrat lehnen sie ab. Auch weil sich die Landwirtschaft innerhalb von 10 Jahren nach einem Jahr auf viel mehr pflanzliche und deutlich weniger tierische Lebensmittel ausgerichtet haben müsste. Unrealistisch. Und auch weil durchaus plausible Absichten der Initiative wie
4: Lebensmittelsicherheit unseres Landes, der Erhalt unserer natürlichen Ressourcen und die Qualität unseres Trinkwassers
3: bereits zu den Prioritäten der Agrarpolitik gehören würden und schon in der Verfassung verankert seien. Unrealistisch sei auch die Absicht der Initiative, den Selbstversorgungsgrad der Schweiz mit eigenen Lebensmitteln auf 70% zu bringen. Die Initiantin der Ernährungsinitiative, Franziska Herren, schimpft. Sage der Bundesrat, dass das unrealistisch sei?
5: Das ist fahrlässig. Er schaut nicht zur Bevölkerung, er schaut nicht, dass wir sicher ernährt sind.
3: Doch das müsste er. Die Schweiz produziert zurzeit weniger als die Hälfte unserer Lebensmittel. Der Bund möchte bis 2050 auf 50% kommen, doch in den letzten Jahren nimmt dieser Anteil ab. Eine Umkehr ist nicht erkennbar, das zeigt die Agrarstatistik. Um viel mehr Menschen mit einheimischen Lebensmitteln zu ernähren, müsste man die Landwirtschaft radikal umbauen, warnt der Bundesrat. Teuer wäre das und zudem habe der Staat den Menschen nicht zu sagen, dass nun Gurke statt Geschnetzeltes auf den Tisch komme. Franziska Herren entgegnet.
5: Im Moment ist es so, dass der Bund vorschreibt, was in der Schweiz produziert wird. Das sind tierische Lebensmittel am meisten und wir fordern dort nur einen Ausgleich.
3: Kein Verbot, kein verordneter Verzicht von tierischen Produkten. Aber die Initiative macht klar, dass die Bevölkerung ihre Ernährungsgewohnheiten umstellen müsste. Der Bundesrat warnt, Eier, Fleisch und Milchprodukte würden teurer, der Einkaufstourismus wachsen. Mit ihren Argumenten und ihrer Ernährungsinitiative stehen Franziska Herren und ihr Komitee in der Politik alleine da. Kein einziger Ständerat, nicht eine Nationalrätin unterstützte die Ernährungsinitiative im Parlament. Bürgerliche und Bauernvertreter, ja klar, aber auch die SP und sogar die Grünen.
5: Dann wird man einfach abgeklatscht, und zwar von jeder Partei bis jetzt. Und das zeigt einfach, wie wichtig die Initiative ist.
3: So kehrt Franziska Herren die Ablehnung in eine positive Sichtweise um. Und der Bundesrat gibt zu bedenken, dass auch bei einer Initiative, die bei ihm und im Parlament null Unterstützung findet, letztlich das Volk entscheide.
4: C'est la population qui décidera.
3: So wie beim Essen auch.
2: Die Schweizer Landwirtschaft leidet unter der Trockenheit. Die Schäden kosten Millionen, Simon Richle.
6: Bisher liegt die Schadenssumme bei den Bäuerinnen und Bauern bei 19 Millionen Franken und die Schäden dürften noch grösser werden. Das sagt die Versicherung Hagel Schweiz zur Nachrichtenagentur Keystone SDA. Hagel Schweiz versichert die Produktion der Landwirtschaft. 1100 Betriebe hätten bislang Schäden gemeldet, fast die Hälfte der versicherten Betriebe. Besonders betroffen seien zum Beispiel Kartoffeln, Mais, Zuckerrüben und Sonnenblumen. Und trotz der aktuellen Trockenheitssituation in der Schweiz und auch in Europa, weltweit haben Naturkatastrophen in den ersten 6 Monaten dieses Jahres deutlich weniger Schäden angerichtet als noch letztes Jahr und auch weniger als im Durchschnitt der letzten 10 Jahre. Das zeigen neue Zahlen des Rückversicherers Swiss Re. Konkret belaufen sich die wirtschaftlichen Schäden auf gut 100 Milliarden US-Dollar von Januar bis Ende Juni. Letztes Jahr seien es weltweit noch 160 Milliarden gewesen. Das bedeutet aber nicht, dass Schäden aus Naturkatastrophen grundsätzlich abnehmen. Im Gegenteil, Rekordhitze und Trockenheit machten Waldbrände zu der Naturgefahr, die am schnellsten wachse, besonders in Europa.
2: Wie groß ist die Chance, dass das Parlament und die Stimmberechtigten Ja sagen zum neuen Vertragspaket mit der EU? Genau sagen lässt sich das natürlich nicht. Schwer ins Gewicht fallen dürften aber die Maßnahmen zum Lohnschutz. Gewerkschaften und Arbeitgeberverbände hatten sich nach langen Verhandlungen auf einen Kompromiss geeinigt. Nun aber hat die zuständige Kommission des Ständerats diesen Kompromiss aufgeweicht. Bundeshausredaktor Andreas Stüdli ist der Frage nachgegangen, was das für die anstehende EU-Debatte im Herbst heißt.
1: Mit insgesamt 14 Maßnahmen sollte der Lohnschutz beibehalten werden. Das war das Ziel des Kompromisses zwischen den Sozialpartnern. Diesem Kompromiss sei die ständerätliche Wirtschaftskommission aber nicht gefolgt, sagt Kommissionspräsident und Mitteständerat Erich Ecklin.
7: Nein, die Mehrheit der WAKS hat nicht zugestimmt zu dieser Maßnahme 14 ist es, oder wo die Gewerkschaften, also die Sozialpartner sich gefunden haben, weil man auch gesagt hat, die Diskussion der Mehrheit war, dass man gesagt hat, das muss jetzt nicht in dieser Vorlage sein, das ist eine Art fremder Aspekt, der nichts mit der EU-Vorlage zu tun hat.
1: Mit dieser Maßnahme 14 sollte der Kündigungsschutz für Gewerkschafterinnen und Gewerkschafter in den Betrieben gestärkt werden. Die Ständerätliche Kommission hat sich noch in einem anderen Punkt grundsätzlich gegen das Verhandlungsresultat mit der EU gestellt. Sie hält daran fest, dass ausländische Unternehmen eine Kaution bezahlen müssen, bevor sie hierzulande Aufträge ausführen. Im Vertragspaket wäre so eine Kaution nur noch für Unternehmen vorgesehen gewesen, die schon einmal gegen Lohnvorschriften verstoßen haben. Roland A. Müller, Direktor des Schweizerischen Arbeitgeberverbands, sagt:
8: Ja, das ist in der Tat ein bemerkenswerter Beschluss, weil die Sozialpartner, und zwar alle vier, sowohl die beiden Arbeitgeberverbände wie auch die Gewerkschaften, haben nach Lösungen gesucht, um das Lohnschutzniveau zu halten, und zwar so, dass wir auch EU-kompatibel bleiben. Und dieser Kompromiss hat nun die WAK aufgeschnürt im Sinne, wir wollen eigenständig bleiben und die Kautionen weiterhin beibehalten.
1: Das laufe auf eine Konfrontation mit der EU hinaus, sagt Müller, das bereite ihm Sorgen. Dass der Kompromiss beim Lohnschutz in der Kommission nicht gehalten hat, sorgt auch beim Schweizerischen Gewerkschaftsbund für Kritik. Präsident Pierre-Yves Maillard warnt:
9: Ohne ein klarer und starker Lohnschutz wissen wir, dass das Paket vor dem Volk schwierige Chancen hat.
1: Der Kommissionsentscheid heisst noch nicht das Ende für das Vertragspaket mit der EU. Nun entscheidet im Herbst das Plenum des Ständerats darüber. Und auch der Nationalrat wird noch über die Frage des Lohnschutzes entscheiden, womöglich anders. Dennoch ist es ein schlechtes Signal für das Vertragspaket gleich zum Anfang der Beratungen.
2: Im EU-Land Lettland haben die Behörden einen geheimen Tunnel entdeckt unter der Grenze zu Belarus. Durch diesen Tunnel konnten Migrantinnen und Migranten in die EU gelangen.
6: Die lettische Regierung wirft in diesem Zusammenhang Russland und Belarus vor, gezielt Migranten über die Grenze zu schleusen, um die EU und die NATO zu destabilisieren. Das sei hybride Kriegsführung. Lettland will nun stärker gegen Schleusernetzwerke vorgehen und die Grenzen zu Belarus und Russland besser schützen. Dafür will die Regierung auch mit den Nachbarländern zusammenarbeiten, etwa mit Litauen, wo auch schon ein Tunnel an der Grenze zu Belarus gefunden wurde. In den Libanon. Dieser schafft die Todesstrafe formell ab, als erstes arabisches Land überhaupt. Das Parlament hat einer entsprechenden Gesetzesänderung zugestimmt. Damit dürfen Gerichte nun keine Todesurteile mehr verhängen. Anstelle der Todesstrafe ist eine verschärfte lebenslange Haft mit Zwangsarbeit vorgesehen. Im Libanon wurde seit 22 Jahren niemand mehr hingerichtet, obwohl die Todesstrafe weiterhin verhängt wurde. Gegen die Abschaffung der Todesstrafe stimmte die Parlamentsfraktion der Hisbollah. Die einflussreiche Gruppe wird vom Iran unterstützt. Sie agiert im Libanon sowohl als politische Partei als auch als bewaffnete Miliz.
2: Betrug, Veruntreuung und ungetreue Geschäftsbesorgung. Das und nicht weniger wirft die Staatsanwaltschaft dem früheren Raiffeisen-Chef Pierin Vinzenz im aktuellen Berufungsprozess vor. Vinzenz soll in seiner Zeit als Raiffeisen-Chef nicht nur enorme Spesenbeträge verursacht haben, sondern sich auch bereichert haben, indem er sich heimlich an Firmen beteiligte, die die Raiffeisen später kaufte. Vinzenz streitet die Vorwürfe ab und fordert einen vollumfänglichen Freispruch. Heute, am zweiten Prozesstag, wurde er am Zürcher Obergericht befragt. Isabel Pfaff über den Auftritt des 70-jährigen Ex-Bankers.
10: Pierin Vinzenz wirkte ruhig, fast wortkarg, als es heute Morgen losging mit seiner Befragung. Es sei besser, wenn Vinzenz dafür sitzen bleibe, sagte Christian Prinz, der Vorsitzende Richter, gleich zu Beginn. Es gehe länger. Rund 3 Stunden lang muss sich Vinzenz dann den Fragen des Richters stellen. Eine Art Ritt durch die vielen Vorwürfe, um die es in diesem Verfahren geht. Da sind zum einen die Spesen von mehr als 200.000 Franken, die der frühere Banker laut Anklage in Nacht- und Stripclubs verursacht hat. Vinzenz sagt vor Gericht, diese Auslagen seien notwendig gewesen fürs Geschäft und vom Verwaltungsratspräsidenten abgesegnet. Ansonsten bleibt Vinzenz bei diesem Thema recht einsilbig und verweist oft auf die Befragungen in erster Instanz. Ein Hinweis womöglich auf die Sorge um sein Bild in der Öffentlichkeit, das unter diesen Nachtclub-Geschichten wohl am meisten leidet. Richter Prinz bleibt jedoch hartnäckig, stellt pointierte, manchmal sogar provozierende Fragen. Zum Beispiel, warum Vinzenz denn Teile dieser Spesen nicht einfach mal an Raiffeisen zurückgezahlt habe. Darauf Vinzenz, auch aufgrund des Verfahrens seien ihm da die Hände gebunden. Heißt wohl, an sein Geld kommt er nicht mehr ran. Komplizierter, aber juristisch gewichtiger als die Spesen ist der zweite Themenkomplex, um den es an diesem Morgen geht. Die Firmenbeteiligungen von Vinzenz. Hier äußert sich der Beschuldigte großzügiger, spricht freier, auch wenn er sich an viele Details nicht erinnern könne, wie er sagt. Der Richter scheint nicht immer überzeugt. Als er in den Gerichtsakten gelesen habe, dass Vinzenz die Interessenkonflikte bei diesen Beteiligungen nicht erkannt habe, weil er noch unerfahren gewesen sei, da habe er, Zitat, Schnappatmung bekommen. Ein erfolgreicher Spitzenbanker, damals schon mehrere Jahre Chef der Raiffeisenbank, unerfahren? Vinzenz bleibt vage. Er habe dem Thema keine Priorität eingeräumt. Als die detaillierten, hartnäckigen Fragen zu Ende gehen, hat Vinzenz fast 2 Colaflaschen geleert. Er wirkt müde von dem Verfahren, das ihn nun schon seit mehr als 8 Jahren beschäftigt. Abschließend Stellung nehmen zu den Vorwürfen und zum Strafmaß will er nicht, obwohl der Richter ihm die Gelegenheit gibt. Er überlasse das seiner Verteidigung. Die wird in den nächsten Tagen ihr Plädoyer halten, ebenso wie die anderen Parteien in diesem Verfahren.
2: Die Börsendaten von SIX.
6: Der Swiss Market Index liegt im Moment bei 14.579 Punkten, ein Minus von 0,4%. Der Euro wird zu 93,61 gehandelt und der Dollar kostet 81,09. Und das Wetter, auch morgen meist sonnig und rund 33 Grad heiß. Dazu gibt es in den Bergen auch lokale Regenschauer.
2: News und Hintergründe kompakt, das war Info 3 mit Simon Richle und Bettina Studer.
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12: Regionaljournal Bern-Fribourg-Wallis, heute mit diesen Themen. Tausende Fische sind schon gestorben und weitere sterben.
13: Das ist ein Desaster, oder? Wir haben da relativ viel Fisch verloren, oder?
12: Heisst es von den Fischereiverbänden. Sie haben zusammen mit dem Kanton zwar über 90'000 Fische in Gewässer mit Meerwasser umgesiedelt, viel mehr geht jetzt aber nicht mehr. Der Wald könnte immer häufiger auch im Mittelland brennen. Bern will gewappnet sein und lehrt vom Wallis, wo geübter ist mit Waldbränden.
14: Wenn du nervös bist, du betest also auf die ganzen Kollegen.
15: Ja, das ist
14: es. Darum ist das ein Wort, ist delegieren.
12: Wir waren bei der gemeinsamen Übung dabei gewesen. Und Balschieder hat eine alte Statue zurückbekommen.
15: Ja, also vor 100 Jahren ist die hier weggegangen, über den Kanton Bern. Damals haben wir die Statue auch fortgeschossen. Hier am Murzelbau war es zum Teil wenig Wertschätzung.
12: Jetzt hat die alte heilige Figur ihren Weg zurück ins Wallis gefunden. Ihr Glück war, dass sie vorher eben zu Bern war, erklärt der Historiker. Am Mikrofon ist Marielle Gigax. Im Kanton Bern können praktisch keine Fische mehr abgefischt und umgesiedelt werden. Es hat zu wenig Wasser, wo man die Fische noch rein tun könnte, schreibt der Kanton Bern heute ihre Mitteilung. Wir haben schon über 90'000 Fische umgesiedelt, viel mehr gehen aber nicht mehr, gerade im Emmental, wo die Emme praktisch ausgetrocknet ist. Besonders schlimm, mittlerweile hat auch die Ilfis nicht mehr viel Wasser. Die Ilfis ist ein Nebenfluss von Emme und in die Ilfis hat man viele Fische von Emme reingetan. Wenn es über das Wochenende keinen Tropfen Regen gab, sterben auch die Fische, heisst es vom Fischereiverein Oberemmental. Ich habe die Notabfischungen unter anderem im Gebiet von Emme mit dem Präsidenten des Bernisch-Kantonalen Fischereiverband geredet, Markus Schneider, und ihn gefragt, wie die Situation aussieht.
13: Wir stossen Grenzen auch physisch mit den Leuten, mit diesen Teams, die wirklich jetzt seit dem Juni ganz sicher praktisch im Dauereinsatz gestanden sind. Ich sage, schon fast Unmögliches probiert hat, möglich zu machen. Aber es zeigt einfach die weiter andauernde Trockenheit. Es ist nicht mehr möglich, dort noch massiv viel mehr können zu machen und einfach dort, wo man noch kann, Rettungen durchzuführen von diesen Fischen.
12: Es hat mehrere Gründe, warum das eben wirklich auf das Minimum muss beschränkt werden. Die hat einen angesprochen, das Personal. Also da haben sehr viele Freiwillige, das Fischereiinspektorat, haben da viele Arbeit geleistet und das ist jetzt ausgeschöpft, kann man das so sagen?
13: Ja, ich denke, man ist wirklich am physischsten an. Und das andere ist natürlich, ja, die Trockenheit zeichnet sich immer mehr in den Gewässern ab. Oder man muss ja die geeigneten Stellen haben, für die Fische überhaupt können zurückzusetzen. Oder irgendwann gibt es halt ja dichten Stress in diesen Teilen, wo man ja Grenzen stößt.
12: Was heisst das jetzt? Also quasi die Fische sterben?
13: Ja, so schmerzhaft dass es ist, es gibt halt einfach Fische, die man quasi im Schicksal muss überlassen muss, oder? Man kann das fast nicht in Worte ausdrücken, oder? Wenn man von diesen Leuten hört, die da tagtäglich in diesem Einsatz stecken.
12: Könnt ihr uns da ein Bild zeichnen? Wie läuft das ab? Oder wie ist das abgelaufen? Die hat davon geredet, aber tagelang, wochenlang, extremes Engagement von diesen Leuten.
13: 2018, wo wir ja auch schon so einen Hitzesommer hatten, hat ausgelöst, dass man ein Notfallkonzept ausgearbeitet hat. Aber es zeigt, auch dort ist wahnsinniges Verbesserungspotenzial vorhanden. Das zeigt jetzt das Ausmaß, das wir dieses Jahr haben. Da gibt es so eine Kette, die ausgelöst wird vom Kanton mit direkten Ansprechpartnern in diesen Regionen. Wir nennen das Pachtvereinigungen. Das ist sehr viel ad hoc. Planbarkeit ist auch relativ schwierig. Man muss dort wirklich Teams zur Verfügung haben. Man braucht Leute, die entsprechende Ausbildungen haben, mit diesen Fanggeräten umzugehen. Man braucht dann auch die Helfer, die die Fische entgegennehmen.
12: Du hast angesprochen, es gibt ein Notfallkonzept, wo jetzt aber die aktuelle Situation Verbesserungspotenzial hat aufgezeigt. Wo seht ihr das? Was könnte man oder müsste man noch anpassen?
13: Einfach, dass man die Ketten professionalisiert. Die Auslösung von den Zeitpunkten, wann löst man welchen Schritt aus von diesem Notfallkonzept, dort gibt es sicher Verbesserungspotenzial. Aber ich muss sagen, trotz allem sind wir glücklich, dass wir so etwas haben. Aber die Extremsituationen schlussendlich, wenn man schon so ein Resümee zieht aus dem Ganzen raus, findet man auf alle Fälle bedeutende Verbesserungspunkte.
12: Sagt Markus Schneider, Präsident des Bernisch-Kantonalen Fischereiverband. Der Kanton Freiburg auf seiner Seite verzichtet ganz auf so Notabfischungen. An Ort, wo man sie umsiedeln würde, werden der Platz und die Nahrung knapper. Wie Freiburg mit mehr Pflanzen die Fische künftig retten will, das gehört morgen Morgen ab der 6:30 Uhr hier im Regionaljournal. In der Stadt Bern ist es immer noch sehr schwierig, eine neue Wohnung zu bekommen. Das zeigt der Blick auf die Leerwohnungsziffern. Katharina Schwab hat Details.
16: 351 Wohnungen waren am Stichtag am 1. Juni in der Stadt Bern leer. Das ist eine Quote von 0,44%. Wenn der Wert unter 1% liegt, redet man von einer Wohnungsnot. Die Wohnungen, die frei sind, sind mehrheitlich 3-Zimmer-Wohnungen. Es hat aber auch 2- und 4-Zimmer-Wohnungen, die auf Mieterinnen und Mieter warten. Von diesen 351 Wohnungen am 1. Juni hat es für über 50 schon einen Mietvertrag gegeben für einen späteren Zeitpunkt. Die waren also gar nicht mehr zu haben. Am meisten leere Wohnungen gibt es im Stadtteil Bümplitz Oberbottigen, am wenigsten hat es in der Innenstadt. Dass es in der Stadt Bern kaum leere Wohnungen hat, ist nicht eine neue Entwicklung. Die Leerwohnungsziffer ist mit 0,44% schon seit 3 Jahren konstant gleich tief.
12: Der Sommer ist einer der trockensten seit Messbeginn, sagt Meteo Schweiz. Das macht nicht nur den Bäuerinnen und Gärtner Sorgen, sondern auch den Feuerwehren. Sie kämpfen immer mehr nicht nur gegen Hausbrände, sondern auch gegen Waldbrände. Etwas, das der Kanton Wallis schon länger kennt. Da hat es Gegenden, die zu den trockensten der ganzen Schweiz gehören. In den letzten Jahren und Jahrzehnten hat es sogar 3 grosse Waldbrände in Schutzwäldern gegeben. Von dieser Erfahrung der Walliser Feuerwehren profitieren, wollen jetzt auch die Berner. 32 Feuerwehrkader sind vor ein paar Tagen auf Fischb gereist und haben während 2 Tagen gelernt, was man bei einem Waldbrand in einem Steilhang machen muss und wie man mit einem Löschhelikopter umgeht. Die Reportage von Wallis-Korrespondentin Ruth Seeholzer.
17: Der Helikopter donnert gerade über Eischiköpfe. Es ist noch früh am Morgen. Gerade haben sich die Männer und Frauen von den Berner Feuerwehren oben am Steilhang versammelt. Der Heli aber kommt erst einmal schauen. Noch ist zuerst Theorie angesagt. Der Patrick Steffen, Kommandant von der Feuerwehr Zermatt, unterrichtet an diesem Morgen zum Thema Helikopter-Einsatz.
18: Einsatzmöglichkeiten von einem Helikopter für die Feuerwehr. Wer hat im Einsatz schon mit mir geschafft? Für was hast du noch?
19: Material- und Wassertransport.
18: Jawohl.
19: Und Personentransport.
18: Jawohl.
20: Also. Ja, für einen Waldbrand, aber auch mit dem Bambi.
18: Ja.
20: Oh, ein Verkehrsunfall, mal, wo wir nicht dazukommen.
17: Feuerwehrmänner und Frauen aus ganz verschiedenen Regionen vom Kanton Bären sind 2 Tage dran, in Theorie und Praxis alles zu lernen, was es braucht, um einen Brand im Schutzwald im Steilhang zu bekämpfen. Es sind alles Feuerwehrkader, also die Führungstruppen von der Feuerwehr. Wer soll der Helikopter eingesetzt kommen, fragt der Kursleiter. Teilnehmerinnen und Teilnehmer diskutieren unter den Sand.
21: Wenn der Materialtransport so ist, dann muss über das KFI laufen.
22: Einfach was mir, wenn man ein Waldbrändli oder so. Oder?
23: Also tust du direkt über das Weisshelli auf uns informieren?
22: Ich also informieren, dass sie es wissen. Und dann tue ich via Red, dass der richtige Weg geht. Und dann kommen sie, oder? Aber du verlierst unter Umständen viel Zeit, oder?
23: Jawohl.
22: Und du willst eine Zeit gewinnen.
17: Da kommt der Euno, der Christian Bieri, dazu. Er ist beim Bernischen Feuerwehrinspektorat für die Einsatz- und die Ausbildung zuständig. Diesen Feuerwehrkader, die heute am Kurs teilnehmen, sagt er, sie sollen den Helikopter so schnell wie möglich aufbieten, weil sie das Gefühl haben, es brauchen noch, um einen Brand im nicht zugänglichen Gelände zu bekämpfen.
24: Also bietet einfach auf, ohne irgendwelche Hemmschwelle. Weil dann braucht ihr Hilfe aus der Luft. Dann entweder für Trecker oder dann so schnell wie möglich für Wasser. Es geht heute über die Retz oder über die Feuerwehr-Notrufzentrale in Bern und dort einfach anrufen. Und dann werdet ihr verbunden mit der Hetz in Zürich, mit der Helikopter-Einsatzzentrale. Und dann tut ihr als Einsatzleiter, Einsatzleiter sagen, was ihr wollt. Wie lang, wie gross, wie breit und vor allem wo.
17: Sofort den Helikopter bestellen, also vor allem natürlich, wenn es um Schutzwald geht. Damit man so euch möglichst verhindern kann, dass man unten im Tal Leute evakuieren muss. Es geht aber nicht nur darum, ob Heli oder nicht Heli, sondern auch um Taktik bei einem Waldbrand. Einer der Kursteilnehmer ist der Beat Mösching von der Feuerwehr Sana. Das, was ich hier lehre, sei wichtig.
25: Ehrlich hat man schon vom Feuerwehrwesen her, weiss man ja schon, wie es läuft. Aber jetzt hier weiss man es noch mehr, weil einfach so ein Ereignis kann exponentiell schnell gross werden. Und dann brauchst du auch Manpower und Leute, die mithelfen. Und das magst du mit der Ortsfeuerwehr gar nicht mehr abdecken.
17: Der David Hoffmann ist auch dabei bei diesem Kurs. Er ist Stabsmitglied von der Feuerwehr Brück und Umgebung. Bei ihnen war bis jetzt das Thema Waldbrand nicht gerade zu vorderst. Trotzdem wollte er an dieser Weiterbildung teilnehmen, weil das Thema rückt mehr und mehr in den Fokus. Euch mit ihnen.
26: Es ist sicher das Thema, es wird irgendwie trockener, klimatische Bedingungen, die sich verändern. Wir haben jetzt von Sommer zu Sommer die grösseren Waldbrand gefahren. Darum wollen wir aktiv uns diesem Thema annehmen, weil unsere Leute schulen, dass wir richtig vorgehen können, wenn wir dann auch mal einen Waldbrand hätten.
17: Wir müssen sich und sein Feuerwehrteam euch auf mögliche Waldbrände vorbereiten, sagt David Hoffmann.
26: Im Wohnungsbrand da erwarten uns hohe Temperaturen. Da müssen wir mit schweren Geräten, mit Atemschutzgeräten usw. arbeiten. Im Wald, im Gelände ist es nicht gäbig, mit Atemschutzgeräten zu arbeiten. Ist auch nicht gäbig, mit schwerem Gerät zu arbeiten, weil wir längere Distanzen haben, weil wir allenfalls unebene Böden haben.
17: In einem weiteren Modul an diesem Vormittag geht es für die Feuerwehrleute noch darum, die Holzarten zu bekennen, überhaupt die Vegetation, um dann zu wissen, wie was brennt. Nach viel Theorie am Vormittag gilt es am Nachmittag erst. Die Übung ist klar. Rauchmeldung im Eiholzer Wald oberhalb von Fischb auf knapp 900 Meter über Meer. Von diesen 32 Feuerwehrleuten, die den Kurs machen, hat sich der Beat Mösching bereit erklärt, den Übungseinsatz zu leiten. Er kommt gerade voll ins Eich, aber der Richard Rieder, einer von den Ausbildnern, steht ihm zur Seite.
0: Ja, nein.
3: Hast
0: du mal hier
3: drin?
0: Danke.
3: Ist gut,
0: schwul. Im Moment ist es gut, wir sind am Aufbauen, wir sind am Laufen.
3: Ist der Helikoordinator im Griff?
0: Nein, den habe ich eben nicht im Griff. Wo ist der?
3: Der ist aber im Wald.
0: Tut der von dort aus schauen?
3: Ja, aber

0: Er schleichen uns gerollt und versuchen vom Boden aus das Feuer zu löschen. Die Wasserpumpe läuft auf Hochtüren. Ein Feuerwehrmann rapportiert am Einsatzleiter.
1: Also, wir gehen Info aus der Front. Flanken links und rechts sind gut drinnen mit Löschen. Flanken unten ebenfalls. Wir haben eine statische Situation bekommen im Moment.
2: Sehr gut. Ja, perfekt. Das ist ja gleichbleibend Ereignis.
0: In der Einsatzleitung kommt es langsam riebiger. Der Ausbildner will vom Einsatzleiter wissen, wie es uns sieht.
1: Das Gefühl von dir?
2: Im Moment ist jetzt am Ankommen. Jetzt kann ich die Bauchweh erst fort.
1: Jetzt mal die erste Folge, was merkst du? Wenn du nervös bist, du betest das auf die ganzen Kollegen.
2: Ja, das ist es.
1: Darum ist das ein Wort, ist delegieren.
2: Ja.
1: Du musst nicht mehr funken, du musst nicht mehr schreiben, du musst nicht mehr Karten zählen.
0: Und dann kommt das Kommando, vier gelöscht, alles unter Kontrolle. Anfangen zusammenräumen. Der Einsatzleiter, der Beat Mösching von der Feuerwehr Sano, ist froh, dass alles gut gegangen ist. Die Ausbildung in diesen zwei Tagen war hilfreich.
2: Ja, das hat sehr viel geholfen. Vor allem ist es von einem Hausbrand oder von einem kleineren Ereignis her, das wird einfach exponentiell kann das viel grösser werden. Es braucht viel mehr Leute, man hat viel weniger den Überblick über das Ganze. Man sieht nicht ins Gelände hin. Du musst wirklich auf die Leute, die vorne sind, angewiesen, dass die Meldungen zurückkommen, dass man informiert wird. Oder wenn der Heli zum Beispiel mal eine Meldung zurückgeht, wie sich das Ganze entwickelt. Es ist einfach eine Nummer grösser als ein Hausbrand.
0: Christian Bieri hat die ganze Übung mitverfolgt. Er hat als Ausbildungsleiter vom Bernischen Feuerwehrinspektorat die Ausbildungstage für Berner Feuerwehren im Wallis organisiert. Auf die Frage, wie das Gefühl sei, jetzt nach Abschluss von der Ernstfallübung, sagt er.
3: Sehr gut, Ziel erfüllt. Das, was wir angeschaut in den Lektionen im Detail, haben wir jetzt zusammengesetzt. Und sage gängsam, in einem grösseren Einsatztraining stecken wir Ziel. Und wenn ich über die drei Ziele, die wir anschauen, dann absolut erfüllt.
0: Es war das erste Mal, die Waldbrandübung im Wallis für die Berner Feuerwehren. Aber nicht das letzte Mal, sagt Christian Bieri.
3: Wir planen für nächstes Jahr nochmal vier so Zweitägerausbildungen genau hier an diesem Standort. Weil es so gut gelaufen ist und wie es wirklich Wirkung im Ziel hat, und wir hier genau das können ausbilden, trainieren, probieren, so wie es eben in Wirklichkeit da ist.
0: Eben und ausprobieren, wie es im Ernstfall wäre, wenn der Wald fährt auf den Brennen.
4: Trotz Erholzer war dabei, wo sich die Berner Feuerwehr bei Wallisserisch weiterbilden. Die Waldbrandübung vom letzten Freitag im Steilhang oberhalb von Visp ist so echt dahergekommen, dass es sogar Telefon hat gegeben an die Notrufzentrale. Besorgte die Leute haben gemeint, der Wald brenne tatsächlich. Zum Glück war es nur eine Übung, nur mit Rauch, ohne Feuer. Die Statue ist fast 500-jährig. In den letzten 100 Jahren war sie in einem Museum, zuletzt sogar in einem Depot gestanden. Jetzt ist sie zurück an ihren alten Ort gebracht worden. Restitution, sagt man dem, wenn ein Museum etwas zurückgibt. Und dabei geht es um eine wertvolle Statue, die im Alpinen Museum Bern ist gestanden. Und gestern ist sie mit dem Helikopter wieder an ihren ursprünglichen Standort geflogen worden, auf 2200 Meter im Baltschiedertal im Wallis. Das Museum etwas zurückgeben, ist immer noch eher eine Seltenheit in der Schweiz. Katharina Schwab.
5: Für den Walliser Historiker Werner Bellwald ist es gut, dass die Statue wieder zurück im Wallis ist.
6: Die Statue war 430 Jahre hier im Wallis. Sie hatte ein Auswärtsspiel, das Tournee, 100 Jahre lang im Kanton Bern. Und ist jetzt wieder hier und ist am letzten bekannten Standort im Kanton Wallis. Hier, Hobizu, die Statue hier auf der Alpe. Und das ist schön, dass wir heute den Tag erleben dürfen, wo die wieder da ist.
5: Auf der Alp in Hobizu-Kapelle. Da steht die Statue vom heiligen Jakobus sitzen seit gestern. Oder ist es eher der heilige Antonius? Über das sind sich die Expertinnen und Experten noch nicht ganz einig. Welchen Heiligen die Statue auch immer darstellt, dass sie historisch und künstlerisch wertvoll ist, das ist unbestritten.
6: Also man kann sagen, dass es wirklich ein super Stück ist. Das ist wirklich eine Top-Werkstatt, süddeutscher Raum. Es kann Elsass sein, es kann Ulm sein, vielleicht sogar Nürnberg. Aber eventuell auch Bern oder Freiburg. Und die Statue ist vor 530 Jahren gemacht gekommen. Ist damals etwas vom Schönsten, Wertvollsten gewesen, was auf dem Markt gegeben hat.
5: Aber wie ist die Statue in Besitz vom Alpinen Museum Alps zu Bern gekommen? Für Werner Bellwald hat er so mit dem fehlenden Kunstverständnis der Menschen zu tun, die dann im Wallis zuständig waren.
6: Ja, also vor 100 Jahren ist die weggegangen, über den Kanton Bern. Damals hat man Stadtwelle fortgeschossen. Hier am Murzelbau war zum Teil wenig Wertschätzung. Man hat das sehr pragmatisch gehandhabt und hat Kulturgüter euch vernichtet, weil man hat nie weggearbeitet und die Alten haben die Rüde erst getan.
5: So ist die Statue in die Hänge von einem dann bekannten Berner Alpinist gekommen, zum Paul Montaudon. Als Dank für den Bau der SAC-Hütte Batschider-Klausen. Der Paul Montaudon hat seinen Nachlass im Alpinen Museum Bern hinterlassen und dort ist die Statue die letzten fast 80 Jahre gestanden. Zuerst in der Ausstellung, dann in einem Depot. Von Kunststaub können also keine Rede sein, sagt Werner Bellwald. Im Gegenteil.
6: Mach euch eine Auswertung im Museum, kann man nicht sagen, ihr seid Kunsträuber oder Kulturräuber. Die haben das in der Zeit gesammelt, was auf dem Land wenig Wertschätzung gehabt. Und man muss eigentlich fast sagen, es im Glück, die Museen das oder einzelne kulturell Interessierte aus der Stadt das gesammelt. Dank dem hat man sie genug. Sonst wäre das in Antiquitätenhandel abgegangen und wir hätten keine Ahnung davon.
5: Die Statue ist nicht immer in der Hobbitzenkapelle zuhinterst im abgelegenen Baltschiedertal gestanden. Der Historiker Werner Bellwald vermutet, dass sie vorher zu einer ganzen Altargruppe gehört hat und auch jahrhundertelang in einer grösseren Kirche im Rhonental ist gestanden. Die Forschung dazu, die läuft noch.
6: Wir sind dran am Abklären. Wir haben eventuell Verwandte gefunden jetzt, im letzten Monat, in einer anderen Alpkapelle hier im Wallis. Und wir sind dem am Nachgehen, ob wir da vielleicht sogar die Familie gefunden haben. Also ob wir mehrere, ich sage dem Bewohner von diesem Altar, aus der Zeit um 1500 jetzt gefunden haben. Und mit der Zeit können wir uns finden, von welcher Grosspfarrei das ist.
5: Die Statue hat also einen langen Weg hinter sich im Verlauf der Jahrhunderte. Dass sie wieder da steht, wo sie bis Anfang des 20. Jahrhunderts ist gestanden, das sei nicht selbstverständlich, so der Werner Bellwald.
6: Im Verlauf des Lebens, von diesem halben Jahrtausend von der Statue, sind ein halb Dutzend Zufälle, die zusammengespielt haben, dass die heute wieder hier steht. In das paar Mal hat die abverdammte Schwein gehabt, die Statue.
5: Schwein gehabt, dass sie nicht bei einem Sammler ist verschwunden oder gar verführt ist worden. Jetzt steht der heilige Jakobus oder eben Antonius wieder in seiner ganzen restaurierten Pracht in einer winzig kleinen Bergkapelle, geschützt durch Panzerglas und wartet auf Besucherinnen und Besucher auf dem Weg zur Baltschiederklause.
4: Katharina Schwab über einen langen Weg mit auch ein Glück von fast 500-jährigen heiligen Statuen zurück in ihres alten Heim. Und dann bleibt uns der Blick auf das Wetter, das auch für einen Tag morgen mit der partiellen Sonnenfinsternis schön und heiß soll werden. Die Aussichten mit dem Jörg Ackermann von SRF Meteo.
7: Für die meisten gibt es einen sonnigen Dienstagabend. Nur über den Berner und Walliser Alpen da hat es ein paar Quellwolken und es sind vereinzelt auch noch Regengüsse oder Gewitter möglich, die dann im Laufe des Abends zusammenfallen. Dann sinken die Temperaturen in der Nacht auf frischere 16 bis 14 Grad, im Goms liegen die Tiefstwerte bei 9 Grad. Morgen und am Donnerstag gibt es zwei weitere sonnige Tage. Über den Bergen bildet sich jeweils im Tagesverlauf ein paar Quellwolken, die vor allem morgen in den Walliser und Berner Alpen grösser werden und lokale Platzregen und Hitzegewitter bringen. Am Donnerstag bleibt es auch in den Alpen weitestgehend gewitterfrei. Dazu liegen die Höchstwerte zu Bern und zu Freiburg bei etwa 32 Grad, im Rhonental gibt es bis 34 Grad. Im Mittelland geht es meistens nur schwache Brise, am Donnerstag gibt es noch etwas weniger Wind und es wird noch etwas heisser.
4: Falls dir morgen Abend die partielle Sonnenfinsternis anschauen wollt, SRF hat eine Übersicht gemacht, wo man schauen kann und auf was man schauen soll. Auf der Seite srf.ch/sonnenfinsternis. So viel vom Regionaljournal Bern-Fribourg-Wallis an diesem Dienstagabend. Schön, seid ihr dabei gewesen. Redaktion Katharina Schwab, Moderation Marielle Gigax. Einen schönen Hinweis.
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1: 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Heute im Studio Susanne Daubner.
2: Einen schönen guten Abend. Ich begrüße Sie zur Tagesschau. Ein Archivfoto von Syriens Ex-Machthaber Assad. Neuere Aufnahmen von ihm sind rar. Seine Heimat hat er längst verlassen. Er lebt im Exil in Russland, geflohen vor islamistischen Milizen, die ihn 2024 entmachteten. Mehr als zwei Jahrzehnte verbreitete Assads Regime Angst und Schrecken, hat Kritiker gefoltert, getötet und verschwinden lassen. Ein syrisches Gericht verurteilte Assad jetzt in Abwesenheit zum Tode, unter anderem wegen Verbrechen gegen die Menschlichkeit.
3: Bashar, du bist Abschaum, singen sie vor dem Justizpalast von Damaskus. Angehörige von Menschen, die zu Assads Zeiten entführt oder getötet wurden. Gratulation an all die Familien der Märtyrer. Wir hoffen, dass Bashar al-Assad und alle Mitglieder seiner verbrecherischen Bande hingerichtet werden. Todesurteil für ihn, Assad, heute verhängt von einem syrischen Gericht. Auch sein Bruder Maher wird zum Tode verurteilt, obwohl beide längst aus Syrien geflohen sind. Die Begründung des Richters? Anstiftung zum Mord, Tötung in mehreren Fällen, Taten, die als Verbrechen gegen die Menschlichkeit und als Kriegsverbrechen eingestuft werden. Angeklagt und anwesend ist auch ein Cousin der Assads, Atef Najib. Auch ihn verurteilen die Richter zum Tode. 2011 soll er als Geheimdienstchef der Stadt Dara für Massaker verantwortlich gewesen sein. In Dara hatten zuvor die Proteste im Zuge des sogenannten Arabischen Frühlings in Syrien begonnen. Assad schickt Panzer und lässt die Proteste brutal niederschlagen. Es folgt mehr als ein Jahrzehnt Krieg. Ende 2024 stürzen Islamisten schließlich Assad. Er flieht nach Russland. Assad, kaum ein Name, ist in Syrien so verhasst. Doch Menschenrechtler kritisieren das Todesurteil und warnen vor den Folgen. Es wird zu Problemen bei der Auslieferung von anderen Straftätern führen, die diese Verbrechen ebenfalls begangen haben. Personen, die sich derzeit in Gefängnissen in Deutschland, Schweden, in anderen europäischen Staaten befinden, sie werden sie nicht an den neuen syrischen Staat übergeben. Das Urteil soll Gerechtigkeit bringen für die Opfer des Assad-Regimes. Das Aufarbeiten der Verbrechen der Vergangenheit bleibt eine der schwierigsten Aufgaben im neuen Syrien.
2: Sie suchen nach Verschütteten, manche mit bloßen Händen. Einen Tag nach dem schweren Erdbeben in Kolumbien werden noch etwa 3000 Menschen vermisst. Die Behörden sprechen von mindestens 240 Toten. Die Regierung rief den nationalen Notstand aus. Das Epizentrum des Bebens lag rund 400 Kilometer von der Hauptstadt Bogotá entfernt. Mit dem Departement Chocó hat es eine der ärmsten Regionen des Landes getroffen. Auch die Städte Cali, Manizales und Pereira melden große Schäden.
4: Angestrengt mit Taschenlampen und Handylichtern spähen Helfer in die Trümmer. Sie bilden Menschenketten, um Schutt wegzuschaffen, suchen die ganze Nacht in Pereira Überlebende. Schwierig ohne Handynetz und Strom. Das Beben war wie ein schlechter Film. Alles hat sich bewegt. Wir hoffen, Lebende zu finden, dass alles wieder normal wird. Doch nach Regenfällen drohen nun auch noch Erdrutsche. Kolumbiens Präsident de la Estrella, erst seit Freitag im Amt, muss alle paar Stunden immer mehr Tote, Verletzte, Schäden vermelden. Wir haben in Cali 3 eingestürzte Krankenhäuser und 39 beschädigte Schulen. Der ultrarechte Präsident mobilisiert nach dem Beben sofort das Militär. US-Präsident Trump, der ihn im Wahlkampf unterstützt hatte, verspricht 15,5 Millionen US-Dollar. Auch Mexiko, El Salvador und andere Länder helfen. Hört mich da jemand? Die Suche fieberhaft, auch in einem der vielen eingestürzten Häuser in der Stadt Cali. Um Plünderungen zu verhindern, verhängte der Bürgermeister eine nächtliche Ausgangssperre. In der Region Chocó, einer der ärmsten Kolumbiens, wurde oft informell nicht nach Erdbebenvorschrift gebaut. Helfer können Dörfer im Dschungel nur per Boot erreichen, das Ausmaß der Schäden unklar. Das Unglück weckt Erinnerungen an das schwere Doppelbeben in Venezuela Ende Juni. Doch in Kolumbien sind laut Experten andere Erdplatten beteiligt. Das venezolanische Beben war nah an der Erdoberfläche. Das Erdbeben hier dagegen in einer Tiefe von 103 Kilometern. Das sind komplett unterschiedliche Beben. Helfer organisieren Wasser, Seife und Essen für die betroffenen Gebiete, in denen auch diese Nacht viele Menschen im Freien schlafen müssen, auch aus Angst vor Nachbeben.
2: Ein Apfel als Symbol des Widerstands und als Zeichen der einzigen Oppositionspartei in Russland, die den Ukraine-Krieg offen ablehnt. Sie nennt sich Jabloko, zu Deutsch Apfel. Ihr Chef Rybakov hält ihn hoch und will damit zeigen, wir geben nicht auf, wir machen weiter, obwohl Russlands oberster Gerichtshof die Partei gestern von der kommenden Parlamentswahl ausgeschlossen hat. Jabloko will gegen das Urteil Berufung einlegen.
0: Es gibt heute viele Diskussionen im Büro der Jabloko-Partei über das, was da gestern vor dem obersten Gericht entschieden wurde. Demnach dürfen diese Plakate nicht aufgehängt werden. Die Partei darf bei den Parlamentswahlen im September nicht antreten. Ich empfinde große Emotionen, denn in letzter Zeit haben wir unglaubliche Unterstützung von jungen Menschen und Menschen jeden Alters im ganzen Land erfahren. Ich arbeite direkt mit Freiwilligen zusammen und erhalte jeden Tag Briefe, in denen mir mitgeteilt wird, wie sehr die Menschen an uns glauben und wie sehr sie dank uns auf Veränderungen hoffen. Die Registrierung der Kandidatenliste wird aufgehoben, sagt der Richter in seinem Urteil. Gegen Jabloko hatte die Kreml-treue Partei Rodina geklagt. Sie warf Jabloko vor, eine vom Westen unterstützte Bewegung zu sein. Außerdem seien bei Wahlkampfmaterial Urheberrechte verletzt worden. Eigentliches Problem könnte laut Beobachtern aber sein, dass sich die Partei öffentlich für ein Ende des Ukraine-Kriegs ausspricht. Ich möchte darauf hinweisen, dass das Gerichtsurteil noch nicht rechtskräftig ist. Wir haben 5 Tage Zeit und wir werden gegen dieses Urteil beim obersten Gerichtshof Berufung einlegen. Wir haben dieses Recht und werden alles in unserer Macht Stehende tun, damit dieses Urteil im Rahmen der Gesetze aufgehoben wird. In sozialen Netzwerken hatten viele Regimegegner dazu aufgerufen, Jabloko zu wählen. So auch die Witwe des Kreml-Kritikers Nawalny, Julia Nawalnaja. Als Reaktion auf das Urteil schreibt sie, der Kreml sei in Panik. Jabloko bekam vor allem von jungen Menschen immer mehr Zulauf. Einige von ihnen kamen auch vor das Gerichtsgebäude. Die Polizei beobachtete das und verbot Demonstrationen.
2: Ins Inland. Das Niedrigwasser im Rhein hat nicht nur Folgen für die Binnenschifffahrt, auch die angrenzenden Rheinauen sind davon betroffen. Das Ökosystem entlang des Rheins wird auch als badischer Dschungel bezeichnet. Natur und Wasser satt, normalerweise. Doch jetzt leiden Tiere und Pflanzen massiv unter Trockenheit. Damit ist auch eine weitere Funktion der Auen in Gefahr, der Hochwasserschutz.
5: Hier, wo Revierjäger Philipp Pusch läuft, ist normalerweise das Wasser mindestens hüfthoch. Jetzt sind nur noch Pfützen übrig. Die Rheinauen bei Karlsruhe fast komplett ausgetrocknet.
6: Ich sehe halt irgendwann den Wald, er geht kaputt. Ja, die Bäume gehen kaputt, alles geht kaputt. Das ist ein Drama, ja.
5: Die Rheinauen sind Heimat für unzählige Tier- und Pflanzenarten. Ein sensibles Ökosystem mit großen und kleinen Seitenarmen des Rheins. Wichtig für die Natur, aber auch den Hochwasserschutz. Denn der Boden könne wie ein Schwamm viel Wasser aufnehmen, sagt Philipp Pusch, normalerweise.
6: Wenn der vertrocknet, dann nimmt er kein Wasser so schnell auf. Also der kriegt da diese Trockenrisse und sowas zwar, aber er wird wie dicht. Also das ist wie eine Dichtsohle. Und dann geht das Wasser natürlich nicht ab. Dann fließt das alles oberflächlich ab und dann halt eins Dorf neu, wenn es blöd läuft.
5: Bei Starkregen oder Hochwasser drohten also Überschwemmungen, eine Gefahr auch für nahegelegene Gemeinden. Die Schäden an der Landschaft werden mit jedem Dürrejahr schlimmer, sagt Christian Damm vom Aueninstitut der Karlsruher Uni. Viele davon seien jetzt schon dauerhaft.
7: Das werden viele Organismen einfach nicht so abfedern können. Veränderung ist immer in den Pflanzengemeinschaften, Tiergemeinschaften, wie auch immer. Alles passt sich ein Stück weit an, aber die Geschwindigkeit ist viel zu hoch.
5: In den Rheinauen ist vom Leben in diesem Fluss wenig übrig geblieben. Revierjäger Pusch und seine Mitstreiter vom Anglerverein kümmern sich um den Erhalt der Natur, aber fühlen sich derzeit machtlos. Sie zeigen auf dem Handy, wie es hier normalerweise aussieht. Viele Fische seien bereits verendet. Ihr größter Wunsch? Endlich wieder Regen.
6: Vor 2 Wochen bin ich schon durchgelaufen.
2: Wegen der niedrigen Pegelstände im Rhein haben weitere Bundesländer das Sonntagsfahrverbot für Lkw gelockert. Auch Bayern, Hessen, Hamburg und Schleswig-Holstein setzen das Verbot vorerst bis Ende August aus. Nordrhein-Westfalen, Niedersachsen, Rheinland-Pfalz und das Saarland hatten es bereits seit dem vergangenen Wochenende vorübergehend aufgehoben. Die Lockerung soll Lieferengpässe durch das Niedrigwasser verhindern. Es ist ein Klischee, die Generation Z, kurz Gen Z, gilt als genussorientiert, unzuverlässig oder sogar arbeitsunwillig. Wer zwischen Mitte der 1990er und den frühen 2010er Jahren geboren ist, muss mit dem Vorurteil umgehen, dass diese Jahrgänge am liebsten mit den Füßen baumeln. Offenbar zu Unrecht, wie aktuelle Studien und Arbeitsmarktdaten zeigen. Tatsächlich arbeiten so viele junge Menschen wie seit Jahrzehnten nicht.
8: Moritz Rappen studiert Maschinenbau und arbeitet 20 Stunden die Woche beim Kunststoffhersteller IGUS in Köln. Manchmal fahre er direkt von der Uni zur Arbeit oder von der Arbeit zur Uni.
9: Ist schon sehr viel, weil Studieren und Arbeiten. Mein Studium ist eigentlich auf Vollzeit ausgerichtet. Deswegen ist die Woche schon sehr voll. Auch am Wochenende muss dann auf jeden Fall was gemacht werden.
8: Ein Wochenablauf, der nicht zum Klischee einer faulen Generation Z passt. Die Statistik zeigt, die Erwerbsbeteiligung der 20- bis 24-Jährigen ist deutlich gestiegen. 2015 waren 69,7% der jungen Menschen erwerbstätig. Im vergangenen Jahr waren es 76,8%.
10: So häufig im Arbeitsmarkt wie die Generation Z heute waren junge Leute zuletzt vor mehr als 30 Jahren. Damals gab es aber noch wesentlich weniger Studierende, die ja deutlich seltener arbeiten als andere. Dementsprechend hat die Generation Z tatsächlich einen Rekord aufgestellt.
8: Auch Sarah Al-Falahi arbeitet neben dem Studium bei dem Kunststoffhersteller. Sie will finanziell unabhängig sein, Berufserfahrung sammeln. Aber für sie und ihre Generation sei der Job eben nicht alles.
11: Gesundheit spielt ja auch natürlich eine sehr, sehr wichtige Rolle. Und um halt natürlich auch effizient arbeiten zu können, muss man halt auch irgendwo sein Leben balanciert halten natürlich.
8: Work-Life-Balance und Fleiß. Für die Generation Z kein Widerspruch.
2: Tausende Urlauber sitzen auf Sizilien fest. Mehr als 200 Flüge mussten umgeleitet oder gestrichen werden, denn der Ätna ist in der Hauptreisezeit ausgebrochen. Einer der aktivsten Vulkane Europas sorgt seit Freitag für Aschewolken über der italienischen Insel. Lavaströme und glühende Gesteinsbrocken kommen aus dem Inneren des Berges. Der Flughafenbetrieb in Catania am Fuße des Ätna wurde nun endgültig eingestellt. Zum Sport. Einmal Silber und einmal Bronze. Das deutsche Team ist erfolgreich in die Leichtathletik-Europameisterschaft gestartet. Im englischen Birmingham konnte Florian Brem gestern Abend seinen 2. Platz beim 5000-Meter-Lauf kaum fassen. Kugelstoß-Olympiasiegerin Yemisi Mabry ist das Jubeln dagegen schon gewohnt.
12: Erstes großes Finale, erste Medaille für Deutschland bei dieser EM. Kugelstoßerin Yemisi Mabry, eingerahmt von ihren Teamkolleginnen. Im 5. von insgesamt 6 Versuchen stößt die Olympiasiegerin von Paris ihr Sportgerät auf 19,50 Meter und damit zu Bronze.
13: Von Stoß zu Stoß habe ich einfach nur probiert, Vollgas zu geben. Hat nicht immer funktioniert. Mit 19,50 kann ich super zufrieden sein und bin froh, heute mit einer Medaille nach Hause zu gehen.
12: Srilda, van Klinken, Mabry. Zweimal Niederlande, einmal Deutschland. Diese drei bilden den ersten kompletten Medaillensatz. Tränen der Freude fließen bei Läufer Florian Brem. Über die 5000 Meter gelingt dem Mann aus Mittelfranken der Lauf seines Lebens. Auf der Zielgeraden muss Brem nur Superstar Ingebrigtsen passieren lassen. Silber, sensationell. Von so einem Moment hat er lange geträumt.
14: Man stellt sich dann vor, auch was man im Interview sagt und wie man alles toll erklären kann. Und jetzt stehe ich hier und weiß ehrlich gesagt nicht, was ich sagen soll.
12: Einmal Silber, einmal Bronze. Ein guter Start für Deutschland in die Leichtathletik-EM.
2: Und auch bei der Schwimm-EM in Paris gab es soeben 2 Medaillen für Deutschland. Isabel Gose holte über 800 Meter Freistil Silber vor Maya Werner mit Bronze. Sie mussten sich nur der Italienerin Simona Quattarella geschlagen geben. Die Vorfreude steigt. Morgen wird in Europa eine Sonnenfinsternis erwartet. Besonders in Spanien soll die Sonne komplett vom Mond verdeckt sein. Ohne spezielle Schutzbrillen sollte man das Spektakel allerdings nicht genießen. In vielen Ländern gibt es deshalb einen regelrechten Ansturm auf die Geschäfte. Einige Läden in Frankreich verlangen inzwischen statt 6 bis 8 fast 20 Euro für ein Zweierpack. Und nun die Wettervorhersage für morgen, Mittwoch, den 12. August.
15: Morgen erwartet uns im ganzen Land sonniges und trockenes Hochdruckwetter. Heute Nacht ist es bis auf wenige Wolkenfelder sternenklar. Morgen scheint die Sonne den ganzen Tag oft ungestört. Im Norden können in Küstennähe mal ein paar lockere oder dünne Wolken durchziehen. Heute Nacht Tiefstwerte von 18 Grad am Bodensee bis 4 Grad in den Tälern des Erzgebirges. Morgen werden im Norden 20 bis 27, nach Südwesten hin bis zu 35 Grad erreicht. Und die Temperaturen steigen noch an. Es wird verbreitet heiß bis sehr heiß. Am Donnerstag bis 37, am Freitag bis 39 Grad. Dabei weiter sonnig und trocken. Am Samstag neben Sonne auch Wolken und einzelne Schauer oder Gewitter, die kräftig sein können.
2: In den Tagesthemen um 22.15 Uhr fragt Jörg Schönenborn, was das Urteil in Syrien für die Aufarbeitung weiterer Verbrechen der Assad-Zeit bedeutet. Außerdem geht es in luftige Höhen. Kletterer sammeln Samen für den Wald der Zukunft. Ich wünsche Ihnen einen angenehmen Abend.

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3: Guten Abend, herzlich willkommen zu Schlag auf Schlager auf der SRF Musikwelle. Das ist die Sendung, wo wir zwei Stunden einem deutschen Schlager frönen. Geniessen Sie es.

Sie hören Schlag auf Schlag. Das ist die Sendung, wo zwar alle gattigen Sänger zum Zug kommen, aber eins haben sie gemeinsam. Ihr Herz schlägt für den deutschen Schlager. 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

Schlag auf Schlager auf der SRF Musikwelle. Die SRF Musikwelle am Donnerstagabend. Wir haben ein wunderbares Programm, besonders für die Freundinnen und Freunde vom deutschen Schlager. Schlag auf Schlager heisst es jetzt noch bis am 10 Uhr. Geniessen Sie es!